0: 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Und dieser hier ist gerade total angesagt.
1: Topic und Becky G. Sorry, Papi.

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1: Ich bin Diana Kramer. Der Iran-Krieg ist in den vergangenen Tagen mit gegenseitigen Attacken erneut eskaliert. Nun melden die US-Streitkräfte weitere Angriffe. Zuvor hatte US-Präsident Donald Trump die Wiederaufnahme der Seeblockade gegen Schiffe angekündigt, die iranische Häfen ansteuern.
2: Trump sagt, dass die USA die volle Kontrolle über die Straße von Hormuz übernehmen und diese betreiben wollten. Dies beinhaltet eine Transitgebühr von 20% des Frachtwertes von Lastschiffen, denen die USA sichere Passage gewährleisten. Die USA würden dieses Geleit nicht umsonst machen, erklärt Trump. Iranische Schiffe werden fortan wieder von allen heimischen Häfen blockiert. Die Fronten sind erneut verhärtet. Infolge der jüngsten Angriffe ist die Schifffahrt durch die Meerenge drastisch zurückgegangen. Tina Eck, USA.
1: Für Bewohnerinnen und Bewohner in Pflegeheimen in Deutschland steigen die selbst zu zahlenden Anteile immer weiter. Zum 1. Juli waren im ersten Jahr im Heim im bundesweiten Schnitt 3.364 Euro pro Monat aus eigener Tasche fällig. Das zeigt eine Auswertung des Verbands der Ersatzkassen. Das waren monatlich 119 Euro mehr als zu Jahresbeginn und 256 Euro mehr als im Juli vergangenen Jahres. Im Ländervergleich am teuersten ist ein Pflegeheimplatz in Bremen. In Sachsen-Anhalt zahlen Bewohner im Schnitt knapp 900 Euro weniger. Es war eine Jahrhundertflut, die ganze Ortschaften verwüstet hat. Die Flutkatastrophe in Rheinland-Pfalz und Nordrhein-Westfalen, bei der 185 Menschen starben, die meisten von ihnen im Ahrtal. Heute jährt sich das Unglück zum 5. Mal.
3: Laut dem Eifelkreis Bitburg-Prüm sind rund 90% der Flutschäden mittlerweile behoben. Dabei flossen insgesamt über 100 Millionen Euro in verschiedenste Maßnahmen. Zudem wurde auch die Hochwasserprävention verbessert. In Rheinland-Pfalz läuft seit letztem Jahr ein neues Pegelmesssystem. Dieses sammelt viertelstündig die Daten von 32 Messstellen im ganzen Bundesland in einer Datenbank. Und auch NRW hat nach der Katastrophe aufgestockt. Die letzten 5 Jahre wurde die Anzahl an Hochwassermeldepegeln von 84 auf 122 erhöht. Jonas Mikulajczak, Redaktion.
1: Zum Sport. Bei der Fußball-WM sind nur noch 4 Mannschaften im Rennen. Das erste Halbfinale bestreiten heute Abend Frankreich und Spanien. Anstoß ist um 21 Uhr unserer Zeit.
4: Ihr hört Ostseewelle und wir haben das Wetter für euch. Heute Nacht sind hier und da Schauer dabei, teilweise auch gewitterig, bei Tiefstwerten bis 12 Grad runter. Im Laufe des Dienstags heute, da wird es insgesamt wieder schön sommerlich, viel Sonnenschein und Temperaturen bis zu 29 Grad. Der 2-Tage-Trend. Ja, morgen am Mittwoch nochmal Wetter für die kurze Hose, Sonne satt bei bis zu 29 Grad. Und übermorgen am Donnerstag, gut, okay, können wir eigentlich die kurze Hose auch nochmal anziehen, weil bis zu 30 Grad, aber viele dicke Wolken über uns. Und es wird irgendwie so ein bisschen schwül, gewitterig.
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1: Ich bin Diana Kramer. Die geplante internationale Schutztruppe für die Ukraine soll schon bald Militärmanöver in den Nachbarstaaten der Ukraine abhalten. Das kündigte Frankreichs Präsident Emmanuel Macron am Abend nach einem Treffen der Koalition der Willigen an. An dem Treffen hatte auch Bundeskanzler Merz teilgenommen. Er sagte am Abend in Paris:
2: Wir haben denselben Kompass. Er ist auf Frieden für die Ukraine und Sicherheit für Europa ausgerichtet. Die Ukraine ist bereit, den Krieg zu beenden. Sie war es immer. Auch wir sind offen für Friedensverhandlungen zwischen der Ukraine und Russland. Es liegt einzig und allein jetzt an Präsident Putin, diese Chance zu ergreifen.
1: Bundeskanzler Merz. Deutschland, Frankreich und 7 weitere europäische Staaten hatten zuvor mit der Ukraine ein Bündnis zur Raketenabwehr geschlossen. Das US-Militär greift nach eigenen Angaben erneut Ziele im Iran an, die dritte Nacht in Folge. Damit soll die Fähigkeit des Irans weiter geschwächt werden, Attacken auf zivile Handelsschiffe in der Straße von Hormuz auszuüben, heißt es. Die US-Angriffe und Irans Vergeltungsschläge befeuern die Sorge vor einem vollständigen Wiederaufflammen des Krieges. Die außergewöhnliche Hitzewelle in der zweiten Junihälfte in Deutschland und weiten Teilen Europas hat meteorologische Geschichte geschrieben. Nach Angaben des Deutschen Wetterdienstes wurden an 467 von 488 Wetterstationen Allzeit- und Monatsrekorde bei der Höchsttemperatur registriert. Gleich mehrmals war die 40-Grad-Marke überschritten worden. Zum Fußball. Bei der WM sind noch 4 Teams im Rennen um den Titel. Im ersten Halbfinale treffen heute Abend Vizeweltmeister Frankreich und Europameister Spanien aufeinander.
3: Für viele Experten ist es das vorweggenommene Endspiel. Frankreich mit Superstürmer Kylian Mbappé ist bis jetzt mit 6 Siegen und insgesamt 16 erzielten Toren geradezu durch die WM marschiert. Europameister Spanien hat sich nach dem Stolperstart mit dem 0:0 gegen Außenseiter Kap Verde kontinuierlich gesteigert und erst ein Gegentor bei diesem Turnier kassiert. Vor 2 Jahren standen sich beide Teams übrigens auch im Halbfinale der Europameisterschaft gegenüber. Damals siegte Spanien 2:1. Thomas Thonfeld, Sport.
1: Im zweiten Halbfinale spielt morgen Abend England gegen Argentinien.
4: Einen wunderschönen Dienstagmorgen wünschen wir euch. Ihr hört Ostseewelle mit dem Wetter. Ja, das wird heute ganz gut. Viel Sonne, kaum Wolken und dazu Temperaturen. Uiuiui, hoffentlich habt ihr auch eine Klimaanlage im Büro. Bis zu 29 Grad. Der 2-Tage-Trend. Morgen am Mittwoch, da nehmen wir den Dienstag heute, ja? Und machen das einfach genauso nochmal. Und übermorgen am Donnerstag, da zieht es sich dann wieder ganz schön zu. Viele Wolken über dem ganzen Land, aber es wird auch richtig heiß, bis zu 30 Grad.
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1: Normalerweise sind Messdiener sonntags in den katholischen Kirchen und begleiten die Bibel mit Kerzen oder bringen Brot und Wein zum Altar. Jetzt waren 75 Messdiener, so zwischen 9 und 20 Jahre alt, ein ganzes Wochenende lang zusammen in Wismar. Solche Treffen sind ganz wichtig, sagt Agnes Saul von der katholischen Jugend Mecklenburg.
2: Es ist wichtig, gerade hier in unserem ländlichen Raum, dass wir die Minis zusammenbringen, dass wir zeigen, ihr seid viele, dass ihr sehen könnt, was für eine Kraft ihr auch zusammen habt. Besonders wertvoll für uns, weil gerade Mecklenburger sich ja auch untereinander vernetzen können. Und dafür ist dieses Treffen einfach großartig, dass die Jugend einfach sich untereinander kennenlernen darf.
1: Drei, die dabei waren, sind Jonas aus Kralmüritz und Rebecca und Elisa aus Rostock. Und die sind sehr gerne Messdiener.
3: In der Kirche hat man die Möglichkeit, das Gespräch mit Gott zu suchen, zu beten für Leute, die man mag, für die Welt, für den Frieden.
4: Nein, also ich gehe auf jeden Fall freiwillig. Manchmal ist es ein bisschen früh, so am Sonntag dann schon sehr früh aufzustehen. Aber ich mache es auf jeden Fall freiwillig und mir macht es auch sehr Spaß.
5: Ich finde das einfach schön, in der Kirche nicht einfach nur in der Bank zu sitzen, sondern auch einfach was zu machen.
1: Und so ein ganzes Wochenende in Wismar mit vielen anderen Messdienern, mit Workshops, Spielen und viel Eis, das ist ja auch einfach nur schön. Aus der Ostseewelle Kirchenredaktion, Jana Kaniette.

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2: Ich bin Diana Kramer. Das US-Militär hat in der dritten Nacht in Folge Ziele im Iran attackiert. Die Streitkräfte hätten eine neue Angriffswelle gestartet, teilte das zuständige Regionalkommando des US-Militärs auf X mit. Diese Angriffe würden die Fähigkeit des Irans weiter einschränken, unschuldige Zivilisten und Handelsschiffe in der Straße von Hormuz zu attackieren, heißt es. US-Präsident Donald Trump hatte unmittelbar zuvor weitere Angriffe angekündigt. Wie viel Social Media ist für Kinder in Ordnung? Die Diskussion über eine Altersgrenze nimmt auch in Deutschland wieder Fahrt auf. Ein Expertengremium der EU-Kommission hatte sich dafür ausgesprochen, den Zugang zu sozialen Medien für Kinder unter 13 Jahren in allen Mitgliedsländern zu beschränken. Unterstützung dafür kommt aus der Union.
3: Für CSU-Chef Söder sind 13 Jahre eine gute Grundlage für die weitere Diskussion. Deutschlands Digitalbranche hält pauschale Verbote dagegen für den falschen Weg. Auch Linke und Grüne wollen lieber die Plattformen selbst stärker in die Pflicht nehmen. Und die Bundesschülerkonferenz sagt, der entscheidende Hebel liegt im Klassenzimmer. Schulen müssten Kindern viel besser beibringen, wie sie mit Fake News, Mobbing und den Suchtgefahren sozialer Medien umgehen, statt irgendetwas zu verbieten. Zoe Tassovali, Redaktion.
2: Die sogenannte Koalition der Willigen aus westlichen Unterstützerländern der Ukraine plant in den kommenden Monaten gemeinsame Manöver in Nachbarländern der Ukraine. Nach Beratungen in Paris sagte der französische Präsident Emmanuel Macron, die Koalition verfüge nun über eine multinationale Truppe für die Ukraine, die auch einsatzbereit sei. Schlechtes Zeugnis und das mitten in der Urlaubsreisezeit. Der ADAC hat 50 unbewirtschaftete Rastplätze in ganz Deutschland getestet. Die Ergebnisse zeigen deutliche Mängel. Fast jeder zweite Rastplatz fällt durch, sagte Melanie Mikula vom ADAC.
4: Die größten Mängel haben wir bei den Sanitäranlagen festgestellt. Häufig fehlten Seifenspender oder Toilettenpapier, Handtrockner waren defekt oder die Toiletten stark verschmutzt. Besonders problematisch war, dass auf 6 Rastplätzen die WC-Häuschen während unseres Tests gesperrt waren, ohne dass dies vorher an der Autobahn angekündigt wurde.
2: Für den Test hatte der ADAC Rastplätze ohne Bewirtschaftung an deutschen Autobahnen nach 2022 wiederholt untersucht.
5: 16 Grad heute früh in Lübeck am Marzipanmuseum, 18 in Hamburg am Fischmarkt. Heute scheint tagsüber für eine längere Zeit die Sonne. Stellenweise kommen auch ein paar Wolkenfelder dazu. Tagsüber bleibt es dann aber größtenteils trocken, nur noch ganz vereinzelt ein paar Tropfen und Gewitter. Die Sonnenscheindauer liegt in Hamburg und Lübeck bei 16 und Kiel hat 17 Stunden Sonne. Dazu maximal 23 bis 28 Grad und es weht ein schwacher bis mäßiger Wind. Der 2-Tage-Trend, morgen am Mittwoch heiter bis sonnig, etwas mehr Wolken kommen tagsüber dazu, verbreitet trocken, 24 bis 29 Grad wird schön, am Donnerstag heiter bis wolkig, im Süden vielleicht eventuell ein paar Schauer, 23 bis 30 Grad.
6: 5.03 Uhr, Ostseewelle, der beste Verkehrsservice für unser Land mit dem Landkreis Mecklenburgische Seenplatte. Rund um Granzin und Speck gibt es Behinderungen durch einen Feuerwehreinsatz wegen eines Waldbrandes. Umfahrt den Bereich am besten weiträumig. Flitzer, Blitzer stehen auf der A14 Richtung Karstadt, Höhe Platerberg. A24 Richtung Hamburg zwischen Zarentin und Galin. B96 Rügenzubringer Richtung A20, Höhe Rastplatz Rügenblick und Umgehung Samtens Richtung Bergen. Auf der 191 Spornitz Richtung Neustadt-Glewe an der Kirche. B195 Zeze stehen sie beidseitig. B198 Hohengüstow Richtung A11. Zwischen Parum und Drei-Lützow, Höhe Drei-Lützow Ausbau. Ortsausgang Röbel Richtung Dambeck. Zwischen Röbel und Sito, Höhe Schampermühle. Stralsund, Karl-Marx-Straße und Trassenheide-Bahnhofstraße stehen sie beidseitig. Habt ihr noch mehr entdeckt? Dann meldet euch gerne. Die Ostseewelle Studio Hotline ist die 0381 49 78 110. Denn keiner meldet mehr aktuelle Flitzerblitzer.
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6: Die ersten sind schon wieder unterwegs, vor allem die, die keine Ferien haben. Guten Morgen, alle Mann, auch von Yvonne in der Nachrichtenredaktion.
7: Moin.
6: Andrea da, moin.
7: Einen wunderschönen guten Morgen, Uwe, du bist natürlich auch wieder dabei.
6: Jawohl, lasst uns erstmal ein Käffchen trinken und dazu gibt's Miles Smith jetzt aktueller Hits Day. Kommt gut rein in diesen Dienstag, wir haben den 14. Juli, 5:04 Uhr.

0: 5 vor 11 ist es, ihr hört Ostseewelle, einen schönen guten Morgen. Viele werden heute wieder mit dem Fahrrad oder zum Motorrad, mit dem Motorrad zur Arbeit fahren bei dem Wetter. Das macht ihr genau richtig. Und heute Morgen habe ich auch schon die ersten Jogger gesehen um 3:30. Da habe ich gedacht, ui, das ist aber ambitioniert.
1: Ja, aber gestern, wir müssen mal auf den gestrigen Tag nochmal zu sprechen kommen. Also ich habe ja schwere Gewitter angekündigt nachmittags, aber das ist ja wirklich heftig gewesen. Auch dicke Hagelkörner, dann viel Regen, auch wirklich so kräftige Gewitter.
0: Ja.
1: Dann waren ja teilweise wirklich überspülte Straßen. Heute haben wir dieses Problem nicht, obwohl nur noch vereinzelt sich ein paar Gewitter ankündigen. Ansonsten bleibt es größtenteils trocken und sonnig bis 28 Grad.
0: Ja, wir waren gestern in Teterow noch und als wir auf dem Rückweg waren, habe ich so gedacht, eieiei, da zieht aber ganz schön was rauf, hoffentlich kommt das nicht zu uns. Und als ich dann nach Hause gekommen bin, beziehungsweise Ostseewelle gehört habe, habe ich gedacht, ui, da ist aber
1: ja, Wahnsinn, da ging die Welt unter. Ja,
0: absolut. Also meine Lieben, kommt gut rein in diesen Dienstag, 14. Juli, jetzt mit dem Sommerhit von Lubega, Mambo No. 5. Moin!
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Guten Morgen, ist Ostseewelle, 5.16 Uhr und der Blick auf die Straßen, Landkreis Mecklenburgische Seenplatte, rund um Granzin und Speck. Da haben wir Behinderungen durch einen Feuerwehreinsatz, Waldbrand dort. Umfahrt den Bereich am besten weiträumig, wenn es geht. Ansonsten heute Morgen alles frei. Habt ihr schon irgendwas entdeckt, was wichtig ist, dann meldet ihr euch auf der 0381 49 78 110. Kommt gut zur Arbeit oder von der Nachtschicht zurück. Wir begleiten euch 5.16 Uhr Ostseewelle hier mit dem aktuellen Hit von Dermot Kennedy. 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

0: Guten Morgen an alle, die schon munter sind. Ihr hört Ostseewelle, 5.23 Uhr und wir hatten jede Menge vor heute Morgen.
1: Überflutung, Hagel, vorgelaufene Keller und Häuser, wir haben ja schon darüber berichtet. Das war wirklich ein Unwetterabend, vor allem in Westmecklenburg. Sogar die Notaufnahme in Hagenow stand völlig unter Wasser. Jede Menge Feuerwehren waren im Einsatz und wir holen mal heute Morgen den Kreiswehrführer an die Studio-Hotline um kurz nach 6.
0: Außerdem, der beste Landwirt aus ganz Deutschland wird gesucht. Jedes Jahr wird ja dieser Titel vergeben und diesmal sind gleich 3 aus Mecklenburg-Vorpommern im Rennen. Wie gut die Chancen da stehen, dass wir den Titel zu uns holen, kurz vor 7.
1: Apropos Chancen, ihr habt eine gute Chance, 550 Euro einzukassieren. Ihr müsst einfach nur Uwe besiegen bei Schlag den Wurlitzer.
0: Einfach nur, ja, ja.
1: Ja, ist das schnellste und beliebteste Gute-Morgen-Quiz des Landes. Ich weiß, Uwe, du hast einen Lauf, das erzählst du uns ja jetzt alle 5 Minuten, wie gut du gerade bist.
0: Ach, nanu, so ist ja auch nicht, aber ich genieße das.
1: Es ist Zeit, dich zu stoppen. 7.40 Uhr ist es soweit, meldet euch an bei ostseewelle.de.

0: Einige reiben sich noch müde die Augen, aber auch das kriegen wir hin. Ihr hört Ostseewelle, einen schönen guten Morgen. Nächste halbe Stunde jede Menge Wachmacher dabei mit Blue Lagoon zum Beispiel, Heartbreaker, Sonniger 2000er und alle aktuellen Hits am Start. Die meiste Musik mit allen aktuellen Hits gibt's jeden Tag, den ganzen Tag. Michael Schulte zum Beispiel, startklar, Lovesick.
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0: Es ist 5.31 Uhr, Ostseewelle hier mit dem Guten Morgen-Update von Yvonne Siegert-Machocek.
6: Die meisten von uns hatten eine ruhige Nacht. Im Westen des Landes dagegen war Aufräumen angesagt nach den heftigen Unwetterschäden. Eine Gewitterfront mit Sturm, Regenmassen und großen Hagelkörnern brachte überflutete Straßen, zerstörte Gärten und vollgelaufene Autos, vor allem in Hagenow, Wittenburg und Zarrentin. Die Waldbrandlage im Müritz-Nationalpark, die hat sich dagegen jetzt entspannt. Der Wind hat nachgelassen und die Flammen da sind unter Kontrolle. Viele Anwohner aus 3 geräumten Dörfern sind mittlerweile auch wieder zu Hause.
0: Wir hören mal aufs Guten Morgenwetter, Andrea.
7: Und das Wetter hat sich jetzt Gott sei Dank beruhigt. Es ist ein schöner Tag. Hauptsächlich scheint die Sonne, ganz vereinzelt noch ein paar Schauer, vielleicht noch mal so ganz kleine Gewitter. Wir haben eine Sonnenscheindauer um die 9 bis 17 Stunden und bei den Temperaturen liegen wir heute Morgen so bei 15, 16 Grad, nachmittags 22 bis 28 Grad und es weht ein schwacher, teils mäßiger Wind. Morgen am Mittwoch, heute bis sonnig, wird schön, 22 bis 29 Grad, es wird immer wärmer und am Donnerstag, heiter bis wolkig, später gebietsweise Regenschauer, vereinzelt Gewitter, 26 bis 30 Grad.
0: 5.32 Uhr, Ostseewelle, der beste Verkehrsservice für unser Land. Da sind wir jetzt noch mit dem Landkreis Mecklenburgische Seenplatte dabei. Rund um Granzin und Speck gibt es Behinderungen durch einen Feuerwehreinsatz. Der Waldbrand dort umfahrt den Bereich also am besten weiträumig. Blitzer, aufgebaut auf der A14 Richtung Karstädt, Höhe Platerberg. A24 Richtung Hamburg zwischen Zarrentin und Galin. B96 Rügenzubringer Richtung A20, Höhe Rastplatz Rügenblick und Umgehung Samtens Richtung Bergen. B191 Spornitz-Stehens Richtung Neustadt-Glewe an der Kirche. B195 Zeze beidseitig. B198 Hohengüstow Richtung A11. Zwischen Parum und Dreilützow, Höhe Dreilützow Ausbau. Ortsausgang Röbel Richtung Dambeck. Zwischen Röbel und Sito, Höhe Schampermühle. In Stralsund in der Karl-Marx-Straße und Trassenheide-Bahnhofstraße beidseitig. Habt ihr noch irgendwo was entdeckt, ruft er durch auf der 0381 49 78 110. Denn keiner meldet mehr aktuelle Flitzerblitzer.
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0: Ja, Urlaubszeit und wo wir uns lieber mal was drüber ziehen sollten, wenn wir vom Strand weggehen, weil es sonst teuer wird, das gibt's gleich um 5.40 Uhr in den Lieblingsschlagzeilen des Morgens. Jetzt starten wir erstmal durch. Yvonne ist da in den Nachrichten. Moin.
8: Moin.
0: Andrea, moin.
8: Moin, moin.
0: Auf geht's.

0: Ostseewelle hier, 5.40 Uhr. Guten Morgen am Dienstag. Und die Lieblingsschlagzeilen des Morgens sind dran.
1: Ja, also müssen ja nicht immer tolle Sachen sein, sondern auch Sachen, die wirklich traurig sind. Denn Dolly Buster, Intensivstation in Thailand.
0: Dolly Buster.
1: Ex-Erotik-Star Dolly, die kennen wir ja alle noch. Die hat jetzt ihr großes TV-Comeback geplant. Doch während der Dreharbeiten Villa der Versuchung für Sat.1 ist sie zusammengebrochen und auf der Intensivstation gelandet.
0: Oh.
1: Sie hatte nämlich einen schweren Kreislaufkollaps. Das ist nicht jetzt passiert, das ist im Frühjahr schon passiert.
0: Ja.
1: Das kam jetzt nur heraus. Mittlerweile geht es ihr auch Gott sei Dank wieder recht gut. Dolly, muss man dazu sagen, die hatte in den letzten Jahren einige schwere gesundheitliche Probleme.
0: Mhm.
1: Sie leidet unter anderem unter Depressionen, Panikattacken und Tinnitus. Und letztes Jahr hat sie dann auch noch ihren geliebten Ehemann verloren.

0: Und mit ihm war sie 28 Jahre lang verheiratet.
1: Oh. Ja, da kommt ein bisschen was zusammen, ne? Und ich meine, die war ja nun auch in den 90ern ein richtiger Star und dann ging es relativ schnell, glaube auch nach unten.
0: Also die ganz Jungen kennen sie gar nicht mehr, deswegen stellen sie mir nochmal vor.
1: Ja, also Dolly Buster, ich muss dazu sagen, damals Nachtprogramm, das war für mich Bildungsfernsehen in der Pubertät. Das war wichtig, weil guck mal, man hat zum Beispiel sowas hier gelernt, ja?
2: Vor circa 5000 Jahren haben die alten Ägypter den Dildo erfunden. Jetzt weiß ich natürlich auch, warum später Batterien erfunden worden sind.
0: Das hat sie recht.
1: Yvonne, was hast du?
3: Wir bleiben gleich bei Saugrobotern.
0: Yvonne, was für eine Überleitung.
1: Ja. Olle Söch.
3: Und zwar, wir wechseln aber auch nach Amerika dafür. Und zwar gibt es einen 8-Jährigen in Amerika, der heißt Wyatt. Und der hat statt Autos oder irgendwelchen Spielfiguren Saugroboter im Kinderzimmer. Und da meine ich jetzt wirklich die Dinger, die fahren über den Boden und so. Der sammelt die Teile nämlich. Der hat 50 Stück mittlerweile, hat Angebote von Saugroboterfirmen, hat einen eigenen YouTube-Kanal, wo er die Dinger vorstellt, testet, hat Werbeverträge. Als nämlich sein kleiner Bruder zur Welt kam, da war der 3 und da war dem so langweilig, weil die Eltern nicht so viel Zeit hatten, da hat er den Saugroboter der Familie zerlegt. Und mittlerweile ist das so, dass wohl die Nachbarn dann gekommen sind, die zum Reparieren gebracht haben. Teilweise, teilweise haben sie ihm dann die geschenkt und er hat dann bei YouTube die Dinger ausprobiert, auseinandergebaut.
1: Da muss ich meinen auch mal hinbringen, weil ich habe nur Probleme. Ich habe einen vom Vorwerk mit damals mal gekauft. Siehste? Und das Ding funzt immer nicht so richtig.
3: Dann ab damit zu Wild Bix, Florida, aha, USA, wohnt er, der Kleine. Klar. 50 Stück fahren durch sein Kinderzimmer. Also wirklich
1: ist immer sauber.
3: Das ist ein Sammler, muss ich mal sagen. Gefällt mir.
1: Ich habe noch gefunden in der Bild-Zeitung, wer hier zu viel Haut zeigt, muss blechen. Und ich meine, das machen ja viele von uns so, wollen nochmal schnell nach dem Strand Eis holen oder ein Bier irgendwo. Das erledigst du ja meistens in Badeklamotten, hast keinen Bock, dich anzupellen. Ja. Ne? Genau. Und wer in Zukunft in Bikini oder Badehose durch Orte, Läden oder Bars läuft in Italien, der riskiert saftige Strafen.
0: Ach, darf man nicht.
1: Mehrere Gemeinden an der venezianischen Küste, sie sagen nämlich, Badeklamotten gehören einfach nur an den Strand und nicht woanders hin. Und wer außerhalb des Strandes keine angemessene Kleidung trägt, muss bis zu 500 Euro zahlen.
3: Finde ich aber okay, muss ich sagen.
1: Ja.
3: Ich finde, es ist eine Frage von Respekt, irgendwie andere Leute irgendwie ackern und du kommst da rein mit deiner ausgelabberten Badehose, läufst da durch den ganzen Laden, probierst da vielleicht auch noch Sachen an, kaufst Lebensmittel und ich finde es nicht zu viel verlangt, sich mal irgendwie eine kurze Hose anzuziehen und
1: fährst drüber. Ich habe das zum Beispiel auf AIDA auch erlebt, im Restaurant. Ich meine, die Leute, die liegen da an Deck, kommen in ein Restaurant in Badehose rein und du denkst, so, hättest du dir
0: gar nicht
1: was anziehen können, das ist ja auch hygienisch. Ne? Also es gilt auf jeden Fall für die Gemeinde Cavallino Treporti oder auch Gaorle oder Eraclea Mare oder eben auch Venedig, die sagen auch, die wollen das jetzt einführen, dass man da eben sich so nur bewegen darf, wenn du was anhast. 5.44 Uhr ist es, ihr hört Ostseewelle. Wir ziehen uns jetzt auch erstmal an hier für diesen Dienstag mit Michael Schulte zusammen. Aktuell Hit, Lovesick.

0: 5:46 ist es, ihr hört Ostseewelle. Schönen guten Morgen für alle, die gerade aufstehen. Was ziehen wir uns heute an? Wie wird's Wetter?
1: Also heute können wir schon mal wieder kürzer tragen, auf alle Fälle mal nacktes Bein zeigen, weil wir kriegen teilweise 28 Grad und wir haben Mix aus Sonne und meist lockeren Wolken.
0: Landkreis Mecklenburgische Seenplatte rund um Granzin und Speck, immer noch der Waldbrand, da laufen Feuerwehreinsätze, umfahrt das Ganze am besten weiträumig. Habt ihr noch mehr entdeckt? Dann gerne melden. Ostseewelle Studio Hotline ist die 0381 49 78 110. 13:46.

0: Ihr hört Ostseewelle. In 9 Minuten haben wir schon 6 Uhr. Und vielleicht habt ihr ja auch Kollegen unter euch, die heute vielleicht wieder erst zur Arbeit kommen, die krank waren, so wie unsere Yvonne. Yvonne, du bist ja seit gestern wieder da, aber du hattest eine krasse Lebensmittelvergiftung.
1: Ich hatte eine richtige Lebensmittelvergiftung, ja, so richtig so mit Sehstörungen, Herzstolpern, naja, oben, unten und so natürlich Party auch gewesen, ne? Fieber. Was? Alles drum und dran und das von so ein paar Würstchen. Du, ich bin dieses Jahr erstmal mit Grillen raus. Also wer mich einladen will, braucht ihr euch nicht zu melden.
2: Okay, auch nicht Mais.
1: Nee, erstmal mit Grillen bin ich erstmal fertig.
0: Okay, aber wie geht's dir jetzt aktuell?
1: Ich muss sagen, so jetzt ganz gut, aber ich merke, ich habe noch nicht so richtig Tinte auf dem Füller, also noch so ein bisschen schwächlich. Oh Mann. Und schmeckt mir auch noch nicht wieder so alles.
2: Du hast ja auch ein bisschen abgenommen. Also als ich dich gestern gesehen habe, habe ich gedacht, oh, da ist ein bisschen was runtergegangen.
1: Ein bisschen was ist runter, ja.
0: Also Yvonne, beim nächsten Wind und wenn es nur ein laues Lüftchen ist, dann müssen wir dich wirklich festhalten.
1: Schöne Betonschuhe.
2: Na, meine Lieben, dann 6:08 jetzt. Ihr hört Ostseewelle. Lasst euch das Frühstück schmecken. Vielleicht einen schönen Berner Würstchen.
0: Hält er da wohl sein Schnäuzchen da drüben?
2: Und von uns gibt's Olivia Dien.

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0: Zwei Minuten vor sechs ist es. Ihr hört Ostseewelle. Einen schönen guten Morgen. Die meiste Musik mit allen aktuellen Hits. Auch in der nächsten halben Stunde Jennifer Lopez und David Guetta ein paar coole Beats. Save Me Tonight. Und es gibt eine Sommerüberraschung aus den 2000ern. Hatten wir auch lange nicht. David Tavare mit Summer Love.
1: Sind ja auch schon dabei. 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
3: Ich bin Dirk Zeitler. Das US-Militär hat in der dritten Nacht in Folge Ziele im Iran attackiert. Wie das zuständige Regionalkommando des US-Militärs auf X mitteilte, hätten die Streitkräfte eine neue Angriffswelle gestartet. US-Präsident Trump hatte unmittelbar zuvor weitere Angriffe angekündigt.
4: Der Krieg mit dem Iran und in der Golfregion eskaliert wieder. Die USA fliegen Angriffe, der Iran attackiert Ziele in der Region und Schiffe in der Straße von Hormuz. Aus dem Iran werden vor allem im Süden des Landes heftige Explosionen gemeldet. Auch aus Jordanien, Bahrain und den Vereinigten Arabischen Emiraten gab es Berichte über Angriffe. Die USA haben die Seeblockade wieder aktiviert, um iranische Handelsschiffe zu stoppen. Für Donnerstagnacht hat Präsident Trump eine Rede an die Nation angekündigt. Es wird vermutet, dass es um das weitere Vorgehen mit dem Iran gehen soll. Aus den USA, Tina Eck.
3: Die Deutsche Krankenhausgesellschaft befürchtet, dass jede dritte Klinik das Krankenkassensparpaket nicht überleben wird. Wir müssen damit rechnen, dass noch mehr Kliniken in die Schieflage geraten, sagte DKG-Vorstandschef Gerald Gast der Rheinischen Post. Seit 2022 haben nach seinen Angaben bundesweit schon 85 Krankenhäuser Insolvenz angemeldet. Einige davon sogar schon zum zweiten Mal. Die Koalition der Willigen hat bei ihrem Treffen in Paris weitere Schritte zur Unterstützung der Ukraine beschlossen. Frankreichs Präsident Macron kündigte an, dass die geplante internationale Schutztruppe schon bald gemeinsame Militärmanöver in den Nachbarstaaten der Ukraine abhalten soll.
5: Damit wolle man zeigen, dass man bereit, entschlossen und glaubwürdig sei, sagte Macron nach dem Treffen in Paris, an dem auch Bundeskanzler Merz und der ukrainische Präsident Zelensky teilnahmen. Die von Europa geführte und von den USA unterstützte multinationale Schutztruppe soll einen möglichen Waffenstillstand in der Ukraine absichern. Mit der Ankündigung, dass die Truppe nun bereits einsatzbereit sei, überraschte Macron. Er ließ allerdings offen, wer konkret an den Manövern beteiligt sein soll und wann und wo diese stattfinden sollen. Diana Kramer, Nachrichtenredaktion.
3: Zum Fußball. Bei der WM sind noch vier Teams im Rennen um den Titel. Im ersten Halbfinale treffen heute Abend Vize-Weltmeister Frankreich und Europameister Spanien aufeinander. Im zweiten Halbfinale spielt morgen Abend England gegen Argentinien.
6: 16 Grad heute früh in Lübeck am Marzipanmuseum, 18 in Hamburg am Fischmarkt. Heute scheint tagsüber für eine längere Zeit die Sonne. Stellenweise kommen auch ein paar Wolkenfelder dazu. Tagsüber bleibt es dann aber größtenteils trocken, nur noch ganz vereinzelt ein paar Tropfen und Gewitter. Die Sonnenscheindauer liegt in Hamburg und Lübeck bei 16 und Kiel hat 17 Stunden Sonne. Dazu maximal 23 bis 28 Grad und es weht ein schwacher bis mäßiger Wind. Der Zwei-Tage-Trend, morgen am Mittwoch heiter bis sonnig, etwas mehr Wolken kommen tagsüber dazu, verbreitet trocken. 24 bis 29 Grad wird schön, am Donnerstag heiter bis wolkig, im Süden vielleicht eventuell ein paar Schauer, 23 bis 30 Grad.

0: Am Donnerstag sieht's auch gut aus, aber von Süden her kommen dann ein paar Regenschauer zu uns. 26 bis 30 Grad.
1: 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Landkreis Mecklenburgische Seenplatte ist da noch dabei. Rund um Granzin und Speck, Behinderungen durch einen Feuerwehreinsatz wegen des Waldbrandes. Umfahrt den Bereich am besten. Blitzer, Blitzer stehen auf der A14 Richtung Karstädt, Höhe Platerberg. A24 Richtung Hamburg zwischen Zarrentin und Gallin. B96 Rügenzubringer Richtung A20, Höhe Rastplatz Rügenblick und Umgehung Samtens Richtung Bergen. B191 Spornitz Richtung Neustadt-Glewe stehen sie an der Kirche. B195 Zeze beidseitig und Zarrentin am Schalsee in der Hauptstraße. B198 Hohengüstow Richtung A11 zwischen Parum und Dreilützow, Höhe Dreilützow Ausbau. Ortsausgang Röbel Richtung Dambeck. Zwischen Röbel und Sitow, Höhe Schampermühle. Stralsund, Karl-Marx-Straße, Trassenheide, Bahnhofstraße beidseitig und Kossi hat noch was?
2: Guten Morgen. Kriewitz Richtung Weberin in der 50er Zone wird der Blitzer gerade aufgebaut.
1: Jawohl. Habt ihr auch noch was entdeckt? Ruft er durch 0381 49 78 110. Denn keiner meldet mehr aktuelle Flitzerblitzer.
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1: Und jetzt machen wir euch erstmal wach mit Jennifer Lopez und David Guetta. Aktueller Hit Save Me Tonight. Kommt gut rein. Moin.
0: Moin.

0: Sonne und Wassermassen. Mecklenburg-Vorpommern erlebt gerade zwei Welten und die könnten unterschiedlicher kaum sein. Ihr hört Ostseewelle am Dienstagmorgen, 6.11 Uhr ist es. Im Osten unseres Landes, da kämpft die Feuerwehr gegen einen Waldbrand im Müritz-Nationalpark. Die Orte Granzin und Krienke, die mussten sogar komplett evakuiert werden. Inzwischen dürfen die Menschen aber zurück in ihre Häuser.
1: Ja, verrückt, oder? Und dann im Westen von Mecklenburg-Vorpommern, da kam das Wasser von oben in Massen. Hagenow, Wittenburg oder auch Zarrentin, überflutete Straßen, faustgroßer Hagel und sogar die Notaufnahme des Krankenhauses in Hagenow war komplett unter Wasser. Mittendrin Kreiswehrführer des Landkreises Ludwigslust-Parchim, Uwe Puls. Guten Morgen.
2: Schönen guten Morgen. Hallo.
1: Uwe, fast 40 Jahre bist du jetzt bei der Feuerwehr, aber so einen Einsatz hast du auch noch nie erlebt, oder?
2: Auf so engem Raum, so heftig, mit so vielen Einsätzen, nee, das ist auch mal für mich als Kreiseführer neu, ja.
0: Es gibt ja Bilder und Videos auf unseren Ostseewelle-Social-Media-Kanälen. Ich habe das gestern Abend auch mir angeguckt und habe gedacht, ach du Schande. Wo waren denn die größten Einsatzschwerpunkte für euch?
2: Ja, naja, also Zarrentin, Wittenburg, Hagenow, also insgesamt sind wir ja bei 170 Einsätze gelandet. So heute um Mitternacht hatte ich nochmal mit der Leitstelle dann gesprochen. Aber war ja auch abzusehen. Ich stand ja auch immer im Kontakt. Ich selber bin ja aus Zarrentin nicht rausgekommen. Ich bin ja Zarrentiner, habe dann da die Einsatzleitung mitgemacht, weil es einfach nicht gegen die Kameraden kam. Schon mit nasse Füße ins Feuerwehrgerätehaus. Unser Gerätehaus in Zarrentin hat es auch abgekriegt. Auch das Dach, auch oben der Hagel rein. Ja, war schon sehr, sehr heftig, ja.
1: Du hast ja gerade erzählt, Gerätehaus in Zarrentin, Krankenhaus in Hagenow. Das wurde ja alles auch in Mitleidenschaft gezogen. Wie sieht es da jetzt aktuell aus?
2: Ja, wischen, ne? Also immer noch am Wasser wegmachen, das hilft ja nichts. Also ich weiß gar nicht, in wie viel Millionen oder was die Schäden nachher gehen würden. Wir haben ja etliche Dächer, Autos, alles, was so kaputt ist von 3 Zentimeter Hagel. Ich habe das selber so auch noch nicht erlebt. Ich habe bis jetzt immer so gedacht, naja, die Hagelkörner, die wir so haben, aber dass das wirklich alles so zerdroschen wird, auch so die Dächer, also schon echt enorm, was da für eine Kraft hintersteckt. Und dann nimmt das Wasser, ne, wo dann teilweise die Autos mitspült. Das habt ihr ja gesehen auch auf den Videos. Ne? Also schon, boah. Ja.
0: Wir müssen natürlich jetzt auch nochmal Dankeschön sagen an alle Feuerwehrleute, die da mitgemacht haben, weil so viele, die da gebündelt werden müssen. Gibt es denn wenigstens irgendwie heute frei? Nee, wahrscheinlich nicht, ne?
2: Ach, um Gottes Willen, ich war gegen eins zu Hause, bin jetzt gerade auf Arbeit, das geht und so geht's ja allen Kameraden und Kameraden. Aber wenn wir schon beim Danke sagen, wir dürfen auch unsere Bevölkerung heute wirklich nicht vergessen. Also es war gestern Abend, also hier in der Region auf jeden Fall Hand in Hand, weil man darf ja nicht vergessen, durch die dicken Hagelkörner hat es ja die ganzen Blätter runtergehauen, dadurch ist die Kanalisation ja total verstopft gewesen. Auch so mal einer, das habe ich selber gesehen, ausgestiegen, hat einen Ast weggeräumt von der Straße, was wir sonst so eigentlich ja nicht haben. Ne? Da wird ja wegen jedem kleinen Ast manchmal angehoben, also das hat wirklich gut geklappt. Und natürlich auch unsere Kameraden, auch die aus dem Ostteil, aus dem Landkreis, angeboten die Hilfe, Amtszüge wollten sie bereitstellen. Wie immer hält Mecklenburg-Vorpommern in Notsituation zusammen. Das ist ja das Schöne an unserer Gemeinschaft hier in der Feuerwehr.
1: Ja, bei so viel Schlechten kommt immer was Gutes dabei raus, zumindest der Zusammenhalt. Genau. Uwe, danke schön, du hast ja sehr wenig geschlafen. Wir hoffen, dass du trotzdem gut durch diesen Tag kommst und dass ihr euch bei der Feuerwehr auch ein bisschen ausruhen könnt.
2: Andrea, ich höre euch. Natürlich komme ich gut durch den Tag. Natürlich.
1: Sehr gut.
0: Sehr schön. Uwe, hau rein.
2: Alles klar, bis dann.
0: Ihr hört Ostseewelle, 6.14 Uhr ist es. Jetzt aktueller Powerhit von Ray.

0: Fritz Brumms. Guten Morgen, Ostseewelle hier, 6.17 Uhr und wir hören kurz aufs Guten Morgen wieder.
1: Heute ein Mix aus Sonne und meist lockeren Wolken. Größtenteils bleibt es trocken bis 28 Grad.
0: Moin.
2: Guten Morgen, hier ist der Steffen. Ich wollte euch einen Vollbrand eines PKWs melden. Und zwar auf der Strecke zwischen Lübz und Kranzin, wo Zinkel, kurz vor der Ampelkreuzung.
0: Okay, danke fürs Bescheid sagen, die schon wieder im Brand. Candy hat noch was?
3: Einen wunderschönen guten Morgen. Sie bauen gerade einen Blitzer auf zwischen Brühl und Kriewitz. Aus Brühl kommt in der 50er.
0: Danke. Und Marcel?
4: Einen wunderschönen guten Morgen. Zwischen Beutzenburg und Laumburg am Horst bauen sie gerade den Blitzer auf.
0: Dankeschön. Habt ihr auch noch was entdeckt, ruft er durch. 0381 49 78 110. Allen unterwegs eine gute Fahrt. Jetzt mit einem richtig coolen Sommerhit aus den 2000ern von David Tavare.

0: 6.21 Uhr, ihr hört Ostseewelle, moin.
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0: Na, hören wir mal auf den Dienstag, den 14. Juli. Andrea, es geht los mit Widder.
2: Heute läuft euch genau die richtige Person über den Weg, um eine offene Frage endlich zu klären.
0: Stier.
2: Ihr entdeckt heute eine Kleinigkeit, die euch sofort gute Laune macht.
0: Zwillinge.
2: Ich guck gerade Uwe an.
0: Zwillinge.
2: Mit eurer lockeren Art bringt ihr heute frischen Schwung in eine eher ruhige Runde.
0: Krebs.
2: Lasst euch heute nicht von kleinen Verzögerungen ausbremsen. Alles kommt zur richtigen Zeit und am Ende seid ihr sogar froh, dass nicht alles nach Plan lief.
0: Löwe.
2: Ein spontaner Einfall macht euren Nachmittag deutlich interessanter. Traut euch ruhig, ihn umzusetzen. Die Chancen stehen nämlich erstaunlich gut.
0: Jungfrau.
2: Heute gelingt euch etwas auf Anhieb, obwohl ihr euch auf deutlich mehr Aufwand eingestellt hattet.
0: Waage.
2: Eine nette Begegnung sorgt heute für ein Lächeln, das euch noch lange begleitet.
0: Skorpion.
2: Jemand fragt euch um Rat und merkt schnell, dass sie genau die richtige Idee parat hat.
0: Schütze.
2: Heute wächst die Lust, etwas Neues auszuprobieren. Schon eine kleine Veränderung sorgt dafür, dass sich der Alltag gleich viel entspannter anfühlt.
0: Steinbock.
2: Ein Termin endet früher als geplant und plötzlich bleibt Zeit für Dinge, die sonst immer nur zu kurz kommen.
0: Wassermann.
2: Genau euer Blick für ungewöhnliche Wege macht den Unterschied.
0: Und bei den Fischen haben wir die westamerikanischen Kreuzwälse.
2: Liebe Fische, ein schöner Sommermoment erinnert euch daran, dass die besten Augenblicke oft völlig ungeplant entstehen.
0: So, 6.23 Uhr, ihr hört Ostseewelle. Moin.

0: euch hier in diesem Dienstag. Ihr hört Ostseewelle, 14. Juli. Guten Morgen zusammen. Und wir haben in der nächsten halben Stunde auch wieder so einen Mitsing-Hit aus den 90ern von Inner Circle. Sweat alalalala long. Und die meiste Musik mit allen aktuellen Hits gibt's jeden Tag, den ganzen Tag bei uns. Zum Beispiel mit Alvaro Soler oder auch Temper City. Das ist so eine schöne Mischung aus, ja, Rock und Pop. Self-Aware, sehr geile Nummer.
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0: Es ist 6.31 Uhr, Ostseewelle hier mit dem Guten Morgen-Update von Yvonne Siegert-Machocek.
8: Die Feuerlage im Müritz-Nationalpark hat sich über Nacht entspannt, weil der Winter nachgelassen hat. Breiten sich die Flammen nicht mehr aus und die meisten Bewohner der drei geräumten Dörfer sind wieder zu Hause. Weil im Wald Munition liegt, ist da Löschen schwierig. Und zeitgleich wird heute Morgen im Westen von Mecklenburg-Vorpommern nach dem heftigen Gewitter noch aufgeräumt. Rund um Zarrentin, Hagenow und Wittenburg kamen Wassermassen und Hagel runter. Von durchlöcherten Dächern bis hin zu vollgelaufenen Autos war alles dabei.
9: Hier bei uns zwischen Kiel und Hamburg.
8: Ein Dackel hat einen 2,5 Jahre alten Jungen in Hamburg in das Gesicht gebissen. Er war zu Besuch bei seinen Großeltern im Stadtteil Isarburg. Der Kleine wurde am Nachmittag in eine Kinderklinik gebracht. Passiert ist das wohl, als er mit dem Raucherdackel spielen wollte. Konsequenzen drohen Hund und Hamburger Großeltern nicht, weil das Ganze ein Unglück war.
0: Alle wichtigen Infos hört ihr jederzeit nochmal nach in der Ostseewelle-App. Und alles ausführlich gibt's wieder um 7. Jetzt aber erstmal das Guten Morgenwetter.
10: Also nach den heftigen Unwettern entspannt sich ab heute das Wetter und es bleibt größtenteils trocken, nur noch vereinzelt ein paar Schauer. Wir haben einen Mix aus Sonne und meist lockeren Wolken und die Sonnenscheindauer um die 9 bis 17 Stunden. 15 bis 17 Grad heute Morgen schon und 22 bis 28 Grad werden es dann am Nachmittag, meine Güte. Morgen am Mittwoch heiter bis sonnig, 22 bis 29 Grad und am Donnerstag auch schön, aber da gibt's gebietsweise ein paar Regenschauer, 26 bis 30 Grad.
0: Dank an Kathi Karrenbauer.
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0: Landkreis Ludwigslust-Parchim zwischen Granzin und Wurzinkel, Vollsperrung wegen des Feuerwehreinsatzes, da brennt ein Auto. Umleitung geht hier am besten über Strahlendorf. Landkreis Mecklenburgische Seenplatte, hier auch rund um Granzin und Speck, Behinderungen durch einen Feuerwehreinsatz wegen des Waldbrandes. Dort umfahrt den Bereich am besten weiträumig. Und Stadtverkehr Rostock-Tessiner Straße stadtanwärts sind wir jetzt bei 10 Minuten plus. Blitzer, aufgebaut auf der A14 Richtung Karstädt-Höhe Platerberg, A24 Richtung Hamburg zwischen Zarrentin und Gallin, B96 zwischen Bolzenburg und Lauenburg Höhe Horst. Dann Umgehung Karstädt auch nochmal aus Perleberg kommt. B96 schon 3 Stück, Rügenzubringer Richtung A20, Höhe Rastplatz Rügenblick. Umgehung Samtens Richtung Bergen und zwischen Neustrelitz und Fürstenberg am Abzweig Goldendorf. Dann stehen sie auf der B104 in Lübeck, Mecklenburger Straße stadtanwärts. B191 Spornitz Richtung Neustadt-Glewe an der Kirche. B195 Zeze beidseitig und Zarrentin am Schalsee in der Hauptstraße. B198 Hohengüstow Richtung A11. Zwischen dem Abzweig Bobzin und Wittenburg, zwischen Parum und Drei-Lützow, Höhe Drei-Lützow-Ausbau, Ortsausgang Röbel Richtung Dambeck, zwischen Röbel und Sito Höhe Schampermühle, Stralsund Karl-Marx-Straße, Stäbelow Richtung Saatow, Trassenheide Bahnhofstraße beidseitig und zwischen Weberin und Kriewitz an der Rönkendorfer Mühle. Habt ihr auch noch was entdeckt? Dann meldet's gerne auf der Ostseewelle Studio Hotline. Die Nummer ist die 0381 49 78 110. Denn keiner meldet mehr aktuelle Flitzerblitzer.
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0: Und mit der richtigen Mucke zum Durchstarten hier jetzt zum Beispiel aktueller Sound von Alvaro Soler. 6:35 Uhr. Kommt gut rein. Moin.
2: Moin. Moin.

0: 6.37 Uhr, ihr hört Ostseewelle, einen schönen guten Morgen. Von Vivian ist hier noch eine WhatsApp reingekommen.
1: Guten Morgen, liebes Ostseewelle-Team. Ich wollte einmal in Kleverhof eine Schwanfamilie auf der Straße melden, die absolut keine Angst vor Autos hat und sich mitten auf die Straße setzen. Bitte aufpassen dort.
0: Dabei Altkahlen, alles klar. Dankeschön fürs Bescheid sagen und trotzdem eine gute Fahrt.

0: ist jetzt 6.41 Uhr.
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0: Yo, moin, 6:45 Uhr, ihr hört Ostseewelle.
1: Er stapelt hoch, obwohl er so klein ist. Uwe, du bist in Topform zurzeit bei Schlag den Wollitzer.
0: Was heißt hier hochstapeln? Es läuft.
1: Ja, 550 Euro heißt das für euch im Jackpot. 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
0: Ja.
1: 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Wettertechnisch sieht es heute eigentlich recht gut und ruhig vor allem aus. Also wir haben einen Mix aus Sonne und Wolken bis teilweise 28 Grad.
0: Landkreis Rostock in Kleverhof, eine hartnäckige Schwanfamilie auf der Straße, die geht da auch wirklich nicht weg. Wir haben von euch Videos und Fotos geschickt gekriegt, die bleiben vor dem Auto stehen. Moin.
2: Ja, moin, der Stefan hier. Der Blitzer wird gerade eingemessen auf der B5 Karstadt Richtung Perleberg, 70 Zone.
0: Dankeschön und Ladi noch.
3: Blitzer B96, Abzweig Godendorf.
0: Jawohl, nehmen wir so. Habt ihr noch irgendwo was entdeckt, dann meldet ihr euch auch auf der 0381 49 78 110. Und zum Aufstehen gibt's jetzt Sommersound von Inner Circle. Ihr hört Ostseewelle, moin.

0: Punkt. Deutschlands bester Landwirt aus Mecklenburg-Vorpommern. Für uns ist die Sache schon klar, aber trotzdem müssen wir drüber reden. Ihr hört Ostseewelle 10 Minuten vor 7. Jedes Jahr wird ja dieser Titel vergeben. Beim Ceres Award wird der beste Landwirt aus ganz Deutschland gesucht. Und dieses Jahr sind gleich drei aus Mecklenburg-Vorpommern im Rennen. Einer davon ist Jonas Karl Klanhammer aus Penkun im Landkreis Vorpommern-Greifswald.
1: Und mit gerade einmal 27 Jahren leitet er den Siebenseenhof und hat es deshalb auch in der Kategorie Junglandwirt ganz nach vorn geschafft. Heute bekommt er Besuch von der Jury und die nehmen seinen Betrieb mal genauer unter die Lupe. Vorher ist er aber natürlich noch bei uns an der Studio-Hotline. Erstmal moin, Jonas.
2: Moin.
0: Wie fühlt es sich denn an, zu den besten Junglandwirten Deutschlands zu gehören?
2: Ja, ganz unfassbar eigentlich. Ich kann es auch gar nicht in Worte fassen und ich bin mega dankbar aber dafür, diese Ehre tragen zu dürfen.
1: Und was braucht es, um Deutschlands bester Landwirt zu werden?
2: Ich glaube, man muss sehr offen sein. Also auf meinem Siebenseenhof probiere ich ganz viele Sachen aus, die vielleicht nicht Standard sind in der Landwirtschaft in Mecklenburg-Vorpommern.
0: Okay.
2: Ich habe eine kleine Mutterkuhherde und die soll zum Beispiel im Herbst auf dem Acker weiden. Also die kommt quasi runter von der Grünlandweide rauf auf den Acker und soll dann Zwischenfrüchte abweiden, um den Boden zu schützen und da etwas gegen Austrocknung zu tun.
0: Ah ja, und jetzt kommt ja heute die Jury zu dir auf dem Hof. Muss man sich das denn vorstellen, dass sie sich wirklich genau jede Ecke angucken?
2: Ja, da bin ich selber ganz gespannt. Das haben die mir auch noch gar nicht richtig verraten. Aber ich will Ihnen auf jeden Fall zeigen, dass ich beispielsweise Lupinen anbaue, die selten sind, als alternative Proteinpflanze. Und dass ich halt diesen bodenschonenden Ackerbau mache, dass die meine Tiere wahrscheinlich anschauen wollen. Und einfach, wie wir auch auf dem Hof miteinander arbeiten, ist, glaube ich, ein ganz großes Thema.
0: Nun gibt es ja auch was zu gewinnen, aber ich denke mal, darum geht es ja nicht nur, ne?
2: Also es gibt ein kleines Preisgeld, das ist richtig. Aber ansonsten natürlich finde ich mega cool, dann Aufmerksamkeit für dieses Thema klimaresiliente Landwirtschaft mal lenken zu können, weil Das ist noch relativ nischig. Und ich würde auf jeden Fall eine kleine Party schmeißen mit guten Freunden, mit ein paar Berufskollegen und der Familie, wo wir einfach das mal zelebrieren können. Also auch aus Mecklenburg-Vorpommern jemand so einen Titel mal gewinnen kann.
0: So.
1: Also Jonas, ein absoluter Sympathieträger, den haben wir jetzt schon alle gern. Wir drücken dir auf alle Fälle, Jonas, die Daumen. Er kann nämlich Deutschlands bester Landwirt werden. Und neben ihm haben auch Fabian aus Goldenboh bei Kriewitz und Sebastian aus Mistorf bei Güstrow diese Chance.
0: Na dann, 8 Minuten vor 7 ist Ostseewelle. Lasst euch das Frühstück schmecken.

0: 2:07 ist es, ihr hört Ostseewelle. Guten Morgen. Nächste halbe Stunde mit unserem Mecklenburger Exportschlager Felix Jehn. Zusammen mit Sarah Bareilles hat er einen gute Laune-Hit gemacht. Aktuelle Nummer Now's a Good Time to Be. Und es gibt einen Wohlfühl-Hit aus den 90ern, der passt auch zur Sonne. Sascha, I Feel Lonely.
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1: Guten Morgen, ich bin Yvonne Siegert-Machotzek. In Kiel hat es heute früh eine Großrazzia nach der Steinattacke auf ein Polizeiauto gegeben. Alle Bewohner des Brennpunkt-Hochhauses Weißer Riese mussten da DNA-Proben abgeben. 242 Wohnungen wurden gestürmt. Anfang Juni flog aus einer eine Gehwegplatte auf einen Streifenwagen und der Betonbrocken durchschlug damals die Frontscheibe. Eine Kieler Polizistin ist dabei schwer verletzt worden. Die Tat wird als versuchter Mord gewertet. Auch über einige Regionen hier ist am Abend ein heftiges Unwetter hinweggezogen. Vor allem rund um Elmshorn gab es Probleme. Ein Polizeiauto blieb auf einer überfluteten Straße stecken. Genau wie in Horst und Hohenfelde stand das Wasser knöchelhoch. Auch Keller und Tiefgaragen liefen voll. Ein Einfamilienhaus in Elmshorn wurde wohl vom Blitz getroffen und der Dachstuhl brannte. Im Westen von Mecklenburg-Vorpommern richtete das Gewitter deutlich größere Schäden an. Rund um Hagenow, Wittenburg und Zarrentin. Dort durchlöcherte der Hagel Dächer. Zerschlug Scheiben und zerstörte Gärten. Autos liefen voll und in der Notaufnahme Hagenow tropfte das Wasser von der Decke. Für die Messerattacke auf einen Dozenten der Volkshochschule Wedel hat das Landgericht Itzehoe 4 Brüder verurteilt. Haftstrafen bekamen sie zwischen 4 und 7,5 Jahren wegen versuchten Mordes. Die Brüder hatten den Dozenten auf dem Parkplatz der Volkshochschule abgefangen und schwer verletzt. Sie glaubten, dass er ein Verhältnis mit der Mutter hatte.
0: Deutschland und die Welt.
1: Die sogenannte Koalition der Willigen, westliche Unterstützerländer der Ukraine, plant in den kommenden Monaten gemeinsame Manöver in Nachbarländern. Das ist das Ergebnis von Beratungen in Paris. Die Übungen sollen auch als Abschreckung für Russland dienen. Das US-Militär hat in der dritten Nacht hintereinander iranische Ziele attackiert. Nach eigenen Angaben geht es da weiter darum, unschuldige Zivilisten und die Handelsschifffahrt in der Straße von Hormuz zu schützen. Das waren die Nachrichten und jetzt zum Sport.
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1: Frankreich und Spanien treffen sich heute im ersten Halbfinalspiel der Fußball-Weltmeisterschaft. Den zweiten Finalteilnehmer, den ermitteln dann Argentinien und England einen Tag später in Atlanta. 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Und jetzt das Guten Morgenwetter mit Andrea.
2: 16 Grad heute früh in Lübeck am Marzipanmuseum, 18 in Hamburg am Fischmarkt. Heute scheint tagsüber für eine längere Zeit die Sonne. Stellenweise kommen auch ein paar Wolkenfelder dazu. Tagsüber bleibt es dann aber größtenteils trocken, nur noch ganz vereinzelt ein paar Tropfen und Gewitter. Die Sonnenscheindauer liegt in Hamburg und Lübeck bei 16 und Kiel hat 17 Stunden Sonne. Dazu maximal 23 bis 28 Grad und es weht ein schwacher bis mäßiger Wind. Der 2-Tage-Trend, morgen am Mittwoch heiter bis sonnig, etwas mehr Wolken kommen tagsüber dazu, verbreitet trocken. 24 bis 29 Grad wird schön, am Donnerstag heiter bis wolkig, im Süden vielleicht eventuell ein paar Schauer, 23 bis 30 Grad.
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3: Haben wir den Landkreis Ludwigslust-Parchim. Zwischen Granzin und Wozinkel gibt es Behinderungen nach einem Autobrand. Landkreis Rostock in Kleverhof. Immer noch die hartnäckige Schwanenfamilie da auf der Straße. Vorsicht, die gehen wirklich vom Auto nicht weg, die Schwäne. Landkreis Mecklenburgische Seenplatte, hier auch rund um Granzin und Speck, immer noch Behinderungen durch den Feuerwehreinsatz wegen des Waldbrandes, umfahrt das Ganze, wenn es geht, irgendwie weiträumig. Und Stadtverkehr Rostock, Tessiner Straße, stadteinwärts, da sind wir jetzt so ungefähr bei 10 Minuten plus. Blitzer, von euch gemeldet auf der A14 Richtung Karstadt, Höhe Platerberg, A24 Richtung Hamburg zwischen Zarrentin und Galin, B5 zwischen Bolzenburg und Lauenburg, Höhe Horst und zwischen Karstadt und Glöfzin. B96 Rügenzubringer Richtung A20 Höhe Rastplatz Rügenblick. Dann stehen sie Umgehung Samtens auch nochmal Richtung Bergen und zwischen Neustrelitz und Fürstenberg Abzweig Godendorf. B104 Lübeck Mecklenburger Straße stadteinwärts. B110 Großteutin Richtung Jamen. B191 Spornitz Richtung Neustadt Glewe stehen sie an der Kirche. B195 Zeze beidseitig und in Zarentin am Schalsee in der Hauptstraße. B198 Hohengüstow Richtung A11. Zwischen dem Abzweig Bobzien und Wittenburg stehen sie, Ortseingang Eldena aus Stuck kommend. Dann zwischen Parum und Drei-Lützow, Höhe Drei-Lützow Ausbau, Ortsausgang Röbel Richtung Dambeck. Zwischen Röbel und Sito, Höhe Schampermühle, Stralsund, Karl-Marx-Straße. Dann stehen sie in Trassenheide, Bahnhofstraße beidseitig, zwischen Weberin und Kriewitz an der Rönkendorfer Mühle. Und moin.
4: Ja, hallo, hier ist Sabine. Also ich würde sagen, in Stäbelow stehen sie beidseitig.
3: Stäbelow nehmen wir so mit rein. Und Danny, wo steht er?
5: In Stäbelow an der Bushaltestelle, ja. 50er-Zone. Beidseitig.
3: Sehr gut, haben wir nochmal aktualisiert. Habt ihr noch was entdeckt, ruft er durch. 0381 49 78 110. Denn keiner meldet mehr aktuelle Flitzerblitzer.
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3: So, gleich klemmen wir den Schlüpper mal so ein bisschen in die Ritze. Und das hat auch einen guten Grund. Wir brauchen Tempo. Wir brauchen Tempo. Gleich nach Alex Warren, Fever Dream, aktuelle Nummer und Dua Lipa jetzt. Schönen guten Morgen zusammen.
6: Moin.

0: Also wer den Schlübbi zwischen die Pobacken klemmt, hat heute die Nase vorn. Ihr hört Ostseewelle, es ist 7.11 Uhr. Schönen guten Morgen.
1: Denn im Freibad in Friedland ist heute Wettrutschen angesagt. Mhm. Ist ja auch perfekt jetzt in den Sommerferien bei diesem schönen Wetter. 50 Meter geht's so schnell wie möglich runter. Robert vom Freibad in Friedland freut sich drauf. Erstmal moin, Robert.
2: Guten Morgen, ihr beiden.
1: Egal ob Mama, Opa oder die Kiddies, jeder darf ja mitmachen. Wie läuft bei euch das Wasserrutschen ab?
2: Ja, da können sich alle anmelden, die teilnehmen wollen. Und dann werden wir zur vereinbarten Zeit, 15 Uhr, die Rutsche sperren. Und dann steht jemand unten, nimmt die Zeit. Wir dokumentieren, teilen in verschiedene Altersklassen auf. Und ja, zum Schluss werden dann die Besten gekürt.
0: Und wie schnell sollte man da sein? Also wie ist der aktuelle Rekord?
2: Der aktuelle Rutschrekord liegt bei 7,5 Sekunden. Ich hatte letztes Jahr auch mal einmal Rutschen gemacht, 8, 9 Sekunden. Und ja, auf der kurzen Strecke 1,5 Sekunden schneller ist schon schnell.
0: Bei 50 Meter, ja. Profis nennen es ja die Drei-Punkte-Technik. Also Fersen und am besten nur Schulterblätter sollten quasi die Rutsche berühren. Dann, keine Ahnung, so eine Speed-Badehose anziehen, die nicht so viel Reibung erzeugt. Hast du vielleicht noch einen Geheimtipp, damit es besser flutscht?
2: Tatsächlich sind genau diese beiden Tipps die, die am meisten bringen. Drei-Punkte-Technik, am wenigsten Reibung, keine dicke Hose, die irgendwo aufhalten kann. Öl, Vaseline wäre lebensgefährlich, die Rutsche ist sehr offen, dann würde man tatsächlich so viel Speed drauf bekommen, dass die Chance groß ist, dass man oben rausfliegt. Also Tuning ist nicht erlaubt.
0: Siehste, das hätte ich gar nicht gedacht. Tuning ist erlaubt, siehste.
1: Und vor allen Dingen, du hast ja wirklich eine Mordsgeschwindigkeit. Ich bin mal so rausgedonnert aus einer Wasserrutsche. Ich habe gedacht, ich zerfalle in 1000 Teile.
0: Ja, du wiegst ja auch nur 3 Kilo und bist ein Gerippe.
1: Ja, aber du sagst ja immer, ne, Schlüppi zwischen die Pobacken so. Und dann ab auf die Rutsche. Das große Wettrutschen startet heute um 15 Uhr im Freibad Friedland. Anmelden könnt ihr euch direkt am Beckenrand.
0: So, 7.13 Uhr ist es. Macht euch einen schönen Tag mit Ostseewelle und mit Pink jetzt.

0: Ach, ich bin immer irgendwie noch traurig.
1: Was ist los?
0: Hase auch.
1: Warum?
0: Unser Sohn Uli Emanuel, der kann es auch kaum fassen.
2: Was sag mal, was hat er denn, der Kleine, der Have? Hören wir gleich mal rein bei Baumann und Klausen um 7.20 Uhr. Jetzt gucken wir kurz aufs guten Morgenwetter hier bei Ostseewelle.
3: Und da sieht's heute wirklich entspannter aus als am gestrigen Tag. Es bleibt größtenteils trocken. Wir haben Mix aus Sonne und meist lockeren Wolken bis teilweise 28 Grad.
2: Landkreis Ludwigslust-Parchim zwischen Granzin und Wurzinkel. Immer noch Behinderungen nach dem Autobrand. Schwanenfamilie rückt auch nicht ab. In Kleverhof im Landkreis Rostock und Landkreis Mecklenburgische Seenplatte hier rund um Granzin und Speck. Immer noch Behinderungen durch den Feuerwehreinsatz wegen des Waldbrandes. Habt ihr noch was entdeckt, was wichtig ist? Gerne melden. Ostseewelle Studio Hotline 0381 49 78 110. Aktueller Hit von Felix Sehen und Sarah Bareilles jetzt. Moin.

0: Gleich haben wir für euch so einen Flipflop 90er. Sascha, I Feel Lonely, 7.20 Uhr.
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2: Ja, Oberamtsrat Alfred Klausen.
3: Morgens, Alfred. Na, wie ist?
2: Hans Werner, gut und selbst?
3: Ach, ich bin immer irgendwie noch traurig.
2: Was ist los?
3: Hase auch.
2: Warum?
3: Unser Sohn Uli Emanuel, der kann es auch kaum fassen.
2: Was denn?
3: Sascha.
2: Welcher Sascha?
3: Mann, Alexander.
2: Ja, wer denn jetzt? Sascha oder Alexander?
3: Zverev.
2: Nie gehört.
3: Alfred, Alexander Zverev hat das Finale von Wimbledon verloren.
2: Bei der Fußball-WM?
3: Nein, Mann. Oh, Tennis.
2: Das ist doch kein Sport, Hans Werner.
3: Wie bitte?
2: Das mit diesen gelben Filzkugeln und einer Bratpfanne in der Hand?
3: Das ist ein Tennisschläger.
2: Und dann zählen die auch immer noch so falsch, ne?
3: Hä?
2: Naja, immer wenn jemand den gelben Ball ins Netz schlägt, dann müsste er eigentlich ein Tor gutgeschrieben bekommen.
3: Du checkst ja gar nichts, Alfred. Tennis ist über das Netz, nicht ins Netz, drüber. Und dann zählt man 15-0, 30-0, 40-0.
2: Ach so, dann wird mir jetzt einiges klar, warum du Tennis magst.
3: Warum?
2: Na, wegen der Null. Ich bin die 40 und du die Null.
3: Dringendes Unverschämtheitskäffchen.
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0: 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Auch in der nächsten halben Stunde so viel gute Launenmucke dabei. Ihr hört Ostseewelle am Dienstagmorgen. Guten Morgen um 7.28 Uhr. Gleich mit der aktuellen Nummer von Holly Humberstone, To Love Somebody. Und noch mehr aktuelle Mucke mit Michael Schulte gleich.
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0: Es ist 7.30 Uhr, Ostseewelle hier mit dem Guten Morgen-Update von Yvonne Siegert-Machotzek.
8: Der Waldbrand im Müritz-Nationalpark ist eingedämmt, aber nicht aus. Wie es weitergeht, wird da gleich besprochen. Die Bewohner der drei geräumten Dörfer, die konnten zurück. Auf dem Feuergelände im Wald liegt Munition. In Kiel läuft seit dem Morgen eine Großrazzia an einem Brennpunkt-Hochhaus. Alle aus den über 240 Wohnungen müssen die DNA-Proben abgeben, denn eine Gehwegplatte flog von dort auf eine Polizistin. Vorwurf versuchter Mord.
9: Hier bei uns zwischen Kiel und Hamburg.
8: Für den Feldbrand in Gronenberg in Ostholstein steht wohl die Ursache fest. Der Mähdrescher hat wohl Steine ins Mähwerk bekommen. Dann gab es Funkenflug. Das Getreide brannte auf 6 Hektar. Mehrere Feuerwehren waren im Einsatz und die DLRG suchte mit Drohnen nach Glutnestern. Gerettet wurden bei dem Feuer auch 20 Bienenvölker.
0: Alle wichtigen Infos hört ihr jederzeit nochmal nach in der Ostseewelle-App. Und alles ausführlich gibt's wieder um 8. Jetzt kommen wir zum sonnigen guten Morgenwetter, Andrea.
10: Und heute ist es richtig schön, überwiegend trocken und falls es mal regnet, dann nur... Entschuldigung.
0: Gesundheit. Ich muss wieder die Scheiben sauber machen. Ja.
10: Tut mir echt leid. So vereinzelt ein paar Schauer, aber wie gesagt, größtenteils bleibt es trocken und die Sonnenscheindauer liegt zwischen 9 und 17 Stunden. Es ist wieder so ein Allergiewetter. Ne? Dann hat man mal eine dicke Nase und drehende Augen. 22 bis 28 Grad erwarten wir am Nachmittag. Morgen teilweise sogar 29 Grad. Es bleibt schön. Am Donnerstag 26 bis 30 Grad.
0: 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Landkreis Ludwigslust-Parchim immer noch zwischen Granzin und Wozinkel. Da ist allerdings wieder freie Fahrt, jetzt sehe ich gerade sehr schön, Autobrand ist gelöscht. Landkreis Mecklenburgische Seenplatte rund um Granzin und Speck, da allerdings noch Behinderungen durch den Feuerwehreinsatz wegen des Waldbrandes. Den Bereich bitte umfahren, wenn es geht. Und Stadtverkehr Rostock-Tessiner Straße, stadteinwärts sind wir bei 10 Minuten plus. Die Flitzerblitzer. Aufgebaut auf der A14 Richtung Karstädt, Höhe Platerberg. A24 Richtung Hamburg zwischen Zarrentin und Galin. B5 zwischen Bolzenburg und Lauenburg, Höhe Horst. Und zwischen Karstädt und Glüfzin. B96 Rügen-Zubringer Richtung A20 stehen sie Höhe Rastplatz-Rügenblick. Dann auf der Umgehung Samtens Richtung Bergen. Und zwischen Neustrelitz und Fürstenberg ab Zweigodendorf. Dann B104 Lübeck-Mecklenburger Straße stadteinwärts. B110 Groß-Teutin Richtung Jamen. B191 Spornitz Richtung Neustadt-Glewe an der Kirche. B195 Zeze beidseitig, Zarrentin am Schalsee, Hauptstraße. B198 Hohengüstow Richtung A11, zwischen Abzweig-Bobzin und Wittenburg. Ortseingang Eldena aus Stuck kommend, zwischen Parum und Dreilützow, Höhe Dreilützow Ausbau. Ortsausgang Röbel Richtung Dambeck, zwischen Röbel und Sito, Höhe Schampermühle, Stralsund-Karl-Marx-Straße. Stäbelow beidseitig, Trassenheide-Bahnhofstraße beidseitig. Dann zwischen Weberin und Krivitz an der Rönkendorfer Mühle und noch ein Ja, moin.
11: Ja, moin, der Stefan immer wieder. 409. Anklam Richtung Greifswald. Ort Eichern-Greifswald steht der Caddy.
0: Danke. Habt ihr auch noch was entdeckt? Ruft er durch. 0381 49 78 110. Denn keiner meldet mehr aktuelle Flitzerblitzer.
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0: Ich hatte gestern Glück, meine Lieben. Ich habe endlich mal wieder einen Dreier gehabt. Und ja, es gibt sogar ein Sounddokument davon. Das würde ich euch gerne mal kurz vorspielen.
10: Ja, sehr gerne. 1, 2, 3. Oh. Richtig.
0: Yes.
10: Ah. Dass man sich über so einen macht was anderes vor.
0: Ja, schöner Dreier. Aber Leute, damit sind 550 Euro im Jackpot bei Schlag den Wörlitzer, das schnellste und beliebteste Guten Morgen-Quiz des Landes. Gleich 7.40 Uhr spielen wir wieder. Anmeldung geht ganz bequem für euch im Web bei ostseewelle.de oder in der knallroten Ostseewelle-App. Moin, Allemann.
10: Moin.

0: wartet auf euch. 7.41 Uhr ist es. Ihr hört Ostseewelle, aber vorher...
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2: Es wird heute ein großartiges Duell zwischen Sebastian aus Wismar und Uwe. Guten Morgen.
3: Guten Morgen.
0: Moin.
2: Lieber Sebastian, hast du den Jackpot im Blick? Weißt du, wie viel da drin ist aktuell?
3: Ja, wenn ich genau verfolgt habe, 550.
0: So.
2: Ganz genau. Und natürlich unsere heißbegehrte Ostseewelle-Tasse. Sebastian, du bist gut drauf, da fließt Energie durch deinen Körper.
3: Ja, einiges.
0: Bist du Elektriker oder was?
3: Nee, Feuerwehrmann.
0: Ah ja, na gut.
2: Oh, sehr schön. Oh, Sebastian, da gab es ja gerade bei deinen Kameraden gestern einiges zu tun bei den Unwettern.
3: Ja, habe ich gehört und gelesen.
2: Okay. Sebastian ist aber gut ausgeschlafen, hochkonzentriert. Ihr bekommt jetzt gleich 3 Fragen gestellt. Dafür habt ihr nur so 20 Sekunden Zeit. Wenn ihr eine Antwort nicht wisst, einfach weiter sagen. Stelle ich die Frage zum Schluss nochmal. Immer die erste Antwort zählt, ganz wichtig. Und bei Gleichstand gibt es auch eine richtig schöne Schätzfrage für euch. So, mein lieber Sebastian, bist du bereit?
3: Ich bin bereit.

0: ist ein Pichelsteiner?
1: Weiter.
0: Wie viele silberne Sterne hat ein Polizeikommissar auf der Schulter?
1: 4.
0: In welchem Tal sorgt eine Umwetterkatastrophe vor 5 Jahren für viel Zerstörung?
1: Ahrtal.
0: Genau, und Pichelsteiner?
1: Käse.
0: Nee, das ist ein Eintopf. Der Pichelsteiner Eintopf. So eine schöne Hausmannskost, kenne ich auch noch. Sebastian, Ahrtal ist richtig. Und kleine Korrektur, wie viele silberne Sterne hat ein Polizeikommissar auf der Schulter? 1.
1: 3.
0: 1? Nee, 1.
1: Hm? Okay. Naja.
0: Okay. Sebastian, wir warten ab. Uwe, bist du startklar?
2: Jo, kann losgehen.
0: Was bricht man, wenn man sich für jemanden oder für etwas einsetzt?
2: Mach erst mal weiter.
0: Wie werden ehrenamtliche Richter und Richterinnen offiziell bezeichnet?
2: Schöffen.
0: Welcher Tennisspieler hat am Wochenende in Wimbledon gewonnen?
2: Sinner.
0: Und was bricht man, wenn man sich für jemanden oder etwas einsetzt? Was bitte?
2: Den Hals?
0: Das wäre blöd. Man bricht sich den Hals noch hoffentlich nicht. Nein, Sprichwort, eine Lanze brechen.
2: Oh Gott, na das war ja... Ja, okay.
0: Aber ansonsten 2 Fragen richtig beantwortet.
2: Yes.
1: Oh. Herzlichen Glückwunsch.
2: Ja, vielen Dank. Mensch, du bist du am Wasser gerade? Bei dir sind ja die Möwen.
1: Ja, ich bin hier auf der Bahnhofwerft.
2: Ach, schön. Ah. Also, dann grüß mal die Kollegen ganz lieb und die Möwen auch.
1: Mach ich.
2: Reingehauen.
0: Tschüss, Sebastian.
1: Reingehauen. Tschüssing.
0: Und wenn ihr mal Lust habt mitzumachen, jetzt geht der Jackpot auf 600 Euro hoch. Hm. 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
2: 7:44 Uhr ist es.

0: Guten Morgen, ihr hört Ostseewelle, 7.47 Uhr jetzt. Kurzblick aufs Guten Morgen mit Andrea.
1: Und das ist heute wirklich mal ein ruhiger Tag. Also es bleibt größtenteils trocken, Mix aus Sonne und Wolken und zwischen 21 und 28 Grad heute.
0: Landkreis Rostock, zwischen Niendorf und Rostock-Südstadt, Höhe Papendorf, gibt es jetzt Behinderungen nach einem schweren Unfall. Und aktuellster Flitzerblitzer steht auf der B195 Zarrentin am Schalsee in der Hauptstraße. Seid ihr auch gerade unterwegs? Habt ihr irgendwas entdeckt, was wichtig ist? Meldet's gern. Ostseewelle Studio Hotline kennt ihr. Das ist die 0381 49 78.

0: sind heute krasse Bilder am Morgen, 7.54 Uhr. Die eine Hälfte des Landes ist wirklich so trocken und die andere steht unter Wasser. Ihr hört Ostseewelle und es sind Bilder, die vielen noch lange im Kopf bleiben werden. Überflutete Straßen, Hagelkörner, auch eine schneeweiße Landschaft. Mhm. Eine Gewitterfront ist am Abend durch Westmecklenburg und Ludwigslust-Parchim gezogen. Hier mal ein Eindruck von Hans-Joachim.
1: Alles kaputtgeschlagen, Blumen alles hinüber, nur noch die Stränkel stehen. Tür ist aufgesprungen, alles eben auch von kaputtgeschlagen von den großen Brocken, die da runtergekommen sind.
2: Die große Straße ist ein Fluss geworden. So viel Wasser. Das in Wittenburg. Ja. Kann es doch nicht geben.
3: Wahnsinn, die Gewitterfront hat auch bei Axel deutliche Spuren hinterlassen.
4: Der Hagel hat praktisch das Auto von vorne bis hinten komplett demoliert. Gibt es keine gerade Stelle mehr an dem Auto, was das Blech angeht. Das waren eben tennisballgroße Hagelkörner, teilweise größer. Ich habe von Leuten gehört, die mit dem Helm rausgegangen sind, um die gröbsten Schäden erstmal zu beseitigen bzw. einzudämmen.
3: Krass, ja, wird Bollendoktor und Co. wieder gut zu tun haben. Axel und seine Familie haben den Schaden auch schon der Versicherung gemeldet, wie wahrscheinlich auch viele, viele andere in dieser Region. Am schlimmsten hat es die Stadt Wittenburg getroffen. Der Bürgermeister hat jetzt am Morgen auch schon mal eine Ortskontrollfahrt gemacht, um sich einen Überblick zu verschaffen. Und der aktuelle Stand, den gibt es gleich hier bei Ostseewelle. Wir verabreden uns für 8.10 Uhr. Jetzt ist es 5 Minuten vor 8. Einen schönen guten Morgen.

0: Guten Morgen. 8:02, ihr hört Ostseewelle, nächste halbe Stunde auch wieder Power Sound vom Allerfeinsten dabei. Zweiraumwohnung, 36 Grad und aktuelle Nummer von Kate und John, Turn the Lights Off. Mehr geht nicht.
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6: Guten Morgen, ich bin Yvonne Siegert-Machotzek. In Kiel hat es heute früh eine Großrazzia nach der Steinattacke auf ein Polizeiauto gegeben. Alle Bewohner des Brennpunkt-Hochhauses Weißer Riese mussten da DNA-Proben abgeben. 242 Wohnungen wurden gestürmt. Anfang Juni flog aus einer eine Gehwegplatte auf einen Streifenwagen und der Betonbrocken durchschlug damals die Frontscheibe. Eine Kieler Polizistin ist dabei schwer verletzt worden. Die Tat wird als versuchter Mord gewertet. Auch über einige Regionen hier ist am Abend ein heftiges Unwetter hinweggezogen. Vor allem rund um Elmshorn gab es Probleme. Ein Polizeiauto blieb auf einer überfluteten Straße stecken. Genau wie in Horst und Hohenfelde stand das Wasser knöchelhoch. Auch Keller und Tiefgaragen liefen voll. Ein Einfamilienhaus in Elmshorn wurde wohl vom Blitz getroffen und der Dachstuhl brannte. Im Westen von Mecklenburg-Vorpommern richtete das Gewitter deutlich größere Schäden an. Rund um Hagenow, Wittenburg und Sarrentin. Dort durchlöcherte der Hagel Dächer. Zerschlug Scheiben und zerstörte Gärten. Autos liefen voll und in der Notaufnahme Hagenow tropfte das Wasser von der Decke. Für die Messerattacke auf einen Dozenten der Volkshochschule Wedel hat das Landgericht Itzehoe 4 Brüder verurteilt. Haftstrafen bekamen sie zwischen 4 und 7,5 Jahren wegen versuchten Mordes. Die Brüder hatten den Dozenten auf dem Parkplatz der Volkshochschule abgefangen und schwer verletzt. Sie glaubten, dass er ein Verhältnis mit der Mutter hatte.
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6: Die sogenannte Koalition der Willigen, westliche Unterstützerländer der Ukraine, plant in den kommenden Monaten gemeinsame Manöver in Nachbarländern. Das ist das Ergebnis von Beratungen in Paris. Die Übungen sollen auch als Abschreckung für Russland dienen. Das US-Militär hat in der dritten Nacht hintereinander iranische Ziele attackiert. Nach eigenen Angaben geht es da weiter darum, unschuldige Zivilisten und die Handelsschifffahrt in der Straße von Hormuz zu schützen. Das waren die Nachrichten und jetzt zum Sport.
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6: Frankreich und Spanien treffen sich heute im ersten Halbfinalspiel der Fußball-Weltmeisterschaft. Den zweiten Finalteilnehmer, den ermitteln dann Argentinien und England einen Tag später in Atlanta. 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Und jetzt das Guten Morgenwetter mit Andrea.
7: 16 Grad heute früh in Lübeck am Marzipanmuseum, 18 in Hamburg am Fischmarkt. Heute scheint tagsüber für eine längere Zeit die Sonne. Stellenweise kommen auch ein paar Wolkenfelder dazu. Tagsüber bleibt es dann aber größtenteils trocken, nur noch ganz vereinzelt ein paar Tropfen und Gewitter. Die Sonnenscheindauer. liegt in Hamburg und Lübeck bei 16 und Kiel hat 17 Stunden Sonne. Dazu maximal 23 bis 28 Grad und es weht ein schwacher bis mäßiger Wind. Der Zwei-Tage-Trend, morgen am Mittwoch heiter bis sonnig, etwas mehr Wolken kommen tagsüber dazu, verbreitet trocken. 24 bis 29 Grad wird schön, am Donnerstag heiter bis wolkig, im Süden vielleicht eventuell ein paar Schauer, 23 bis 30 Grad.
0: 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Landkreis Rostock zwischen Niendorf und Rostock-Südstadt, Höhe Papendorf, gibt es Behinderungen nach einem schweren Unfall. Plus 15 Minuten da aktuell. Die Umleitungsempfehlung weicht am besten über die A20, die B103 und Kritzmoor aus. Landkreis Ludwigslust-Parchim zwischen Ganzin und Wozinkel, da ist wieder alles freie Fahrt. Da ist wieder freie Fahrt, so rum. Dann Landkreis Mecklenburgische Seenplatte rund um Ganzin und Speck gibt es noch Behinderungen durch einen Feuerwehreinsatz wegen des Waldbrandes. Umfahrt den Bereich am besten weiträumig und Stadtverkehr Rostock-Tessiner Straße, da klemmt es stadteinwärts auch immer wieder. Flitzerblitzer stehen auf der A14 Richtung Karstädt, Höhe Platerberg, A24 Richtung Hamburg zwischen Zarentin und Galin, B5 zwischen Bolzenburg und Lauenburg, Höhe Horst und zwischen Karstädt und Glöfzin, B96 Rügenzubringer Richtung A20, Höhe Rastplatz Rügenblick, dann Umgehung Samtens Richtung Bergen und zwischen Neustrelitz und Fürstenberg am Abzweig Godendorf. B104 stehen sie in Lübeck, Mecklenburger Straße stadteinwärts. B110 Großteutin Richtung Jamen. B191 Spornitz Richtung Neustadt-Glewe stehen sie an der Kirche. B195 Zeze beidseitig und Zarentin am Schalsee Hauptstraße. B198 Hohengüstow Richtung A11. Zwischen Abzweig Bobzin und Wittenburg einer. Ortseingang Eldena aus Stuck kommend. Zwischen Lübbenow und Trebenow in Neumannshof. Dann zwischen Parum und Dreilützow, Höhe Dreilützow Ausbau. Ortsausgang Röbel Richtung Dambeck. Zwischen Röbel und Sito, Höhe Schampermühle, Stralsund, Karl-Marx-Straße noch einer. Dann Stäbelow beidseitig, Stralsund, Greifswalder Chaussee, stadteinwärts ist noch mit reingerutscht. Trassenheide, Bahnhofstraße beidseitig. Zwischen Weberin und Kriewitz, Rönkendorfer Mühle auch. Habt ihr noch was entdeckt, ruft ihr durch 0381 49 78 110. Daniel.
8: Moin. Die Rennleitung steht in Stralsund auf der Greifswalder Chaussee, Höhe Sundflor, stadteinwärts.
0: Danke. Habt ihr auch noch was entdeckt, ruft ihr durch 0381 49 78 110. Denn keiner meldet mehr aktuelle Flitzerblitzer.
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0: Da sind ja Ferien angesagt. Viele sind jetzt vielleicht gerade beim Frühstücken, so wie Birgit, André und Theo am Salzhaft. Die sitzen da schön gerade und genießen das, hören nebenbei Ostseewelle. Das ist gut so. Wir haben nämlich genau die richtige Mucke für euch. Jetzt mit dem aktuellen Hit von Leonie und Calum Scott. Hier ist Stay. Moin.
6: Moin. Moin.

0: Während wir gestern fast überall in Mecklenburg-Vorpommern strahlenden Sonnenschein und echtes Sommerwetter genießen konnten, spielten sich in Westmecklenburg Szenen ab. Also da schlagerst du wirklich mit den Ohren und guckst nicht richtig. Nordostseewelle, es ist 8.12 Uhr, schönen guten Morgen. Überflutete Straßen haben wir gesehen, vollgelaufene Häuser, riesige Hagelkörner. Eine heftige Gewitterfront ist über Ludwigslust-Parchim gezogen und hat auch für zahlreiche Feuerwehreinsätze gesorgt.
1: Und da haben wir auch noch Bilder und Videos für euch. Seht ihr euch mal an auf unseren Ostseewelle Social Media Kanälen. Und besonders hart getroffen hat es neben Hagenow und Zarrentin vor allem Wittenburg. Ja. Christian Greger, Bürgermeister aus Wittenburg, ist an der Studio Hotline. Moin.
2: Guten Morgen.
1: Hallo Herr Greger. Herr Greger, Sie sind heute Morgen aufgewacht und haben Sie vielleicht gedacht, oh Gott, hoffentlich war das nur ein schlechter Traum?
2: Das wäre schön gewesen, ja. Mhm. Die Nacht war ohnehin sehr kurz, sehr unruhig. Bis 1:30 war ich mit den Kameraden im Feuerwehrgerätehaus und dann heute früh wieder 6:30 raus hier vor Ort Wassermassen beseitigen.
0: Jetzt waren Sie ja schon mal auf Ortskontrollfahrt. Wie sieht es da jetzt aktuell aus in Wittenburg?
2: Das Gute vorweg, es steht keine Straße mehr unter Wasser.
0: Sehr gut.
2: Alle Keller, die uns als vollgelaufen gemeldet wurden, wurden noch in der letzten Nacht von den Feuerwehren leer gepumpt. Jetzt über Nacht kann es natürlich immer noch wieder passiert sein, dass das Wasser in die Keller gedrückt hat. Von daher sind wir da auch bereits vorbereitet, sollten dort weitere Alarmierungen kommen.
1: Für alle, die jetzt nicht vor Ort waren, die Bilder gingen aber überall rum und die sind ja wirklich unvorstellbar. Wie geht's denn jetzt weiter?
2: Ja, die Aufräumarbeiten laufen soweit. Die Feuerwehren sind gerade an einer Engstelle bei und pumpen das Wasser weg, damit die Kanalisation auch frei wird. In der Stadt, was auch von den Bäumen alles runtergekommen ist, wird jetzt dann auch zeitnah beseitigt werden. Und ansonsten sind auch viele Menschen dann damit beschäftigt, die Schäden an ihren Häusern, an ihren Autos zu beseitigen. Das wird noch viel, viel Zeit und Nerven in Anspruch nehmen.
0: Ja, da dürfen wir auch hier nochmal Dankeschön sagen an alle, die mitgeholfen haben, ob das jetzt die Feuerwehren waren oder auch die Anwohner selbst, die mit angepackt haben. Weil das sind ja doch Sachen, die vergisst man einfach nicht, ne?
2: Also die Leistung, die hier gezeigt wurde, war wahnsinnig gut. Es waren über 100 Kameraden aus 15 Feuerwehren im Einsatz. Innerhalb weniger Stunden wurden über 80 Einsätze abgearbeitet. Die Nachbarn haben sich gegenseitig geholfen. Die Mitarbeiter aus der Verwaltung und vom Bauhof haben mich angerufen und gefragt, wo sie wie helfen können. Die sind alle ins Gerätehaus gekommen. Von dort wurde das alles super professionell koordiniert. Also wirklich Hut ab für diese zwischenmenschliche Leistung, die hier gebracht wurde.
0: Dann Dankeschön für den Zwischenstand an den Bürgermeister von Wittenburg, Christian Greger.
2: Sehr gerne doch.
0: Dann zur Motivation vielleicht jetzt ein bisschen was Cooles von Kate und John. Turn the Lights Off, aktueller Hit hier bei Ostseewelle. Moin.

0: Ja, moin, ihr hört Ostseewelle, es ist 8.18 Uhr auf zum Blick des guten Morgenwetters, Andrea.
1: Und da haben wir heute aber einen ruhigen Tag mit viel Sonne, teilweise bis 28 Grad.
0: Dafür Landkreis Rostock, Straßenlage nicht so ruhig, zwischen Niendorf und Rostock-Südstadt, Höhe Papendorf, da gab es einen schweren Unfall. Wir sind jetzt so bei 15 bis 20 Minuten, die es auf jeden Fall länger dauert. Umleitungsempfehlung weicht am besten über die A20, die B103 und Kritzmo aus. Dann moin nochmal.
2: Hallo ihr Lieben, einen schönen guten Morgen. Ich wollte einen Blitzer verpetzen und zwar in Greifswald, Ortseingang aus Anklam kommend. Liebe Grüße, Jana.
0: Dankeschön, Jana. Habt ihr auch noch was? Wählt da die 0381 49 78 110.

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0: 8:29 Uhr, ihr hört Ostseewelle, einen schönen guten Morgen. In der nächsten halben Stunde ein Mann dabei, der hat auch schon wieder einen vollen Terminkalender in diesem Monat. Der ist wirklich von Deutschland bis Spanien überall unterwegs und zwar alle Farben. Gleich aktuell, Baby Goodbye und Kaoma mit Lambada wartet auch noch auf euch.
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0: Es ist 8.31 Uhr, Ostseewelle hier mit dem Guten Morgen-Update von Yvonne Sigert-Machorzek.
13: Die Schäden nach dem heftigen Unwetter im Westen von Mecklenburg-Vorpommern gehen wohl in die Millionen. In Hagenow, Zarrentin und Wittenburg wird immer noch aufgeräumt. Von zertrümmerten Scheiben über geflutete Firmen bis hin zu Schäden im Krankenhaus ist alles dabei. In Kiel läuft eine Razzia an einem Brennpunkt-Hochhaus. Es geht um versuchten Mord an Polizisten. In den über 240 Wohnungen werden überall DNA-Proben genommen. Jemand hat von dort eine Gehwegplatte auf einen Streifenwagen geworfen.
14: Hier bei uns zwischen Kiel und Hamburg.
13: Ein Dackel hat einen 2,5 Jahre alten Jungen in Hamburg in das Gesicht gebissen. Er war zu Besuch bei seinen Großeltern im Stadtteil Isarbrook. Der Kleine wurde am Nachmittag in eine Kinderklinik gebracht. Passiert ist das wohl, als er mit dem Rauha-Dackel spielen wollte. Konsequenzen drohen Hund und Hamburger Großeltern nicht, weil das Ganze ein Unglück war.
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15: Also heute ist es ruhiger, das Wetter, und es wird überwiegend ein richtig schöner Tag bei uns in Mecklenburg-Vorpommern. Größtenteils bleibt es trocken, nur noch vereinzelt ein paar Schauer. Und wir haben einen Mix aus Sonne und meist lockeren Wolken. Die Sonnenscheindauer 9 bis 17 Stunden und wir erreichen heute Tagestopwerte um die 22 bis 28 Grad. Morgen auch schön, 22 bis 29 Grad. Am Donnerstag auch heiter, aber da gibt es vielleicht am Nachmittag ein bisschen Regen, 26 bis 30 Grad.
0: 8.33 Uhr, Ostseewelle, der beste Verkehrsservice für unser Land mit der A20 Richtung Lübeck. Auffahrt Lüdersdorf, die wird von 9 an gesperrt bis 16 Uhr wegen Bauarbeiten. Die Umleitungsempfehlung dann am besten über Schönberg. Landkreis Rostock zwischen Niendorf und Rostock-Südstadt, Höhe Papendorf, immer noch Behinderungen nach dem Unfall. Wir sind bei 15 Minuten plus. Umleitungsempfehlung von Ostseewelle, weicht am besten über die A20, die B103 und Kritzmoor aus. Und Landkreis Mecklenburgische Seenplatte immer noch rund um Granzin und Speck, Behinderungen durch den Feuerwehreinsatz wegen des Waldbrandes. Also das Ganze bitte weiträumig umfahren. Flitzerblitzer, von euch fleißig gemeldet auf der A14 Richtung Karstädte Höhe Platerberg, A24 Richtung Hamburg zwischen Zarrentin und Galin, B5 zwischen Bolzenburg und Lauenburg Höhe Horst und zwischen Karstädt und Glüfzin, B96 Rügenzubringer Richtung A20 Höhe Rastplatz-Rügenblick und Umgehung Samtens Richtung Bergen sowie zwischen Neustrelitz und Fürstenberg Abzweig Godendorf. Auf der 104 stehen sie in Lübeck, Mecklenburger Straße stadteinwärts, B109 Ortseingang Greifswald aus Anklam kommt. B110 Großteutin Richtung Jamen, B191 Spornitz Richtung Neustadt-Glewe stehen sie an der Kirche, B195 Zeze beidseitig und Zarrentin am Schalsee in der Hauptstraße. B198 Hohengüstow Richtung A11 zwischen dem Abzweig Bobzin und Wittenburg, Ortseingang Eldena aus Stuck kommend, zwischen Lübbenow und Trebenow in Neumannshof, zwischen Parum und Dreilützow Höhe Dreilützow Ausbau, Ortsausgang Röbel Richtung Dambeck, zwischen Röbel und Sito Höhe Schampermühle, Stralsund Karl-Marx-Straße einmal und Greifswalder Chaussee stadteinwärts, Stäbelow stehen sie beidseitig, Trassenheide Bahnhofstraße beidseitig und zwischen Weberin und Kriewitz an der Röntgendorfer Mühle. Habt ihr auch noch was entdeckt? Dann ruft er durch auf der 0381 49 78 110. Denn keiner meldet mehr aktuelle Flitzerblitzer.
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0: Jonas aus Penkun im Landkreis Vorpommern-Greifswald hat das Zeug zum besten Landwirt hier bei uns in Mecklenburg-Vorpommern, der beste Landwirt Deutschlands sogar zu werden. Wie er das so anstellt und was ihm das Ganze überhaupt bringt, das klären wir in der nächsten halben Stunde um 8:50 Uhr. Moin, alle Mann.
12: Moin.
16: Moin.

0: 8.41 Uhr ist es.
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0: 8:45 Uhr, ihr hört Ostseewelle. Einen schönen guten Morgen mit einem Kurzblick aufs Guten Morgenwetter.
1: Und sieht heute gut und entspannter aus beim Wetter. Viel Sonne bis 28 Grad.
0: Landkreis Rostock zwischen Niendorf und Rostock-Südstadt, Höhe Papendorf, immer noch Behinderungen nach einem Unfall. Am besten weicht ihr über die A20, die B103 und Kritzmoor aus. Die aktuellsten Flitzerblitzer, B192, Sito Richtung Waren, dann zwischen Menzendorf und Schönberg und Schwerin-Obotritenring, Höhe dann Alter Friedhof.
1: Dann war da, super.
0: Ja, ich lasse ja schon laufen, also nicht falsch verstehen. falls ihr noch was habt, 0381 49 78 110.

0: wenn die Hüften geschwungen, Uwe, das sieht sexy aus. Ich wusste gar nicht, dass du das kannst.
1: Na klar, so ein bisschen geht immer, ne? Bloß die eine, die bleibt dann immer mal hängen. Man wird nicht jünger. Es ist 9:11. Ihr hört Ostseewelle. Einen schönen guten Morgen. Und Leute, Mecklenburg-Vorpommern ist ganz vorne mit dabei beim Rennen um den besten Bauern Deutschlands. Jedes Jahr wird ja beim Ceres Award der beste Landwirt aus ganz Deutschland gesucht. Und da Landwirtschaft bei uns auch ganz groß geschrieben wird, sind eben gleich 3 Landwirte aus Mecklenburg-Vorpommern im Finale. Einer davon ist Jonas Karl Klänhammer aus Penkun im Landkreis Vorpommern-Greifswald.
0: Und der ist gerade mal 27 Jahre alt und leitet schon den Siebenseenhof. Heute bekommt er Besuch von der Jury und die nehmen seinen Betrieb erstmal genau unter die Lupe.
1: Jonas, wie fühlt es sich an, zu den Besten Deutschlands zu gehören?
2: Ja, ganz unfassbar eigentlich. Ich kann es auch gar nicht in Worte fassen und ich bin mega dankbar aber dafür, diese Ehre tragen zu dürfen.
0: Und was braucht es, um Deutschlands bester Landwirt zu werden?
2: Ich glaube, man muss sehr offen sein. Also auf meinem Siebenseenhof probiere ich ganz viele Sachen aus, die vielleicht nicht Standard sind in der Landwirtschaft in Mecklenburg-Vorpommern. Ich habe eine kleine Mutterkuhherde und die soll zum Beispiel im Herbst auf dem Acker weiden. Also die kommt quasi runter von der Grünlandweide rauf auf den Acker und soll dann Zwischenfrüchte abweiden, um den Boden zu schützen und da etwas gegen Austrocknung zu tun.
1: So, und jetzt nochmal zur Jury, die sich heute deinen Hof anguckt. Muss man sich das vorstellen, dass sie da wirklich jede Ecke genau unter die Lupe nehmen?
2: Ja, da bin ich selber ganz gespannt. Das haben die mir auch noch gar nicht richtig verraten. Aber ja, ich will Ihnen auf jeden Fall zeigen, dass ich beispielsweise Lupinen anbaue, die selten sind, als alternative Proteinpflanze. Mhm. Und dass ich halt diesen bodenschonenden Ackerbau mache, dass die meine Tiere wahrscheinlich anschauen wollen. Und einfach, wie wir auch auf dem Hof miteinander arbeiten, ist, glaube ich, ein ganz großes Thema.
1: Mhm. Jetzt gibt es natürlich auch was zu gewinnen, aber darum geht es hier gar nicht, ne?
2: Also es gibt ein kleines Preisgeld, das ist richtig. Aber ansonsten natürlich finde ich mega cool, dann Aufmerksamkeit für dieses Thema klimaresiliente Landwirtschaft mal lenken zu können, weil das ist noch relativ nischig. Und ich würde auf jeden Fall eine kleine Party schmeißen mit guten Freunden, mit ein paar Berufskollegen und der Familie, wo wir einfach das mal zelebrieren können. Also auch aus Mecklenburg-Vorpommern jemand so einen Titel mal gewinnen kann.
0: So. Und Jonas ist so ein Typ, den will jeder als besten Freund haben. Also der macht so gute Laune, wenn der das nicht wird. Übrigens dann, wie gesagt, Deutschlands bester Jugendlandwirt soll gesucht werden und neben ihm haben auch Fabian aus Goldenbow bei Kriewitz und Sebastian aus Misthoff bei Güstrow diese Chance.
1: 8:51, 9:09, ihr hört Ostseewelle. Moin!

0: Ihr hört Ostseewelle, 2:09 ist es und die nächsten Ohrwürmer, die warten auch schon auf euch. Was für ein Sommer 90er mit den Gypsy Kings, Volare! Und alle aktuellen Hits von morgens bis abends und auch nachts bei uns mit Kamrad in der nächsten halben Stunde und noch mehr gute Laune mit ein paar peppigen Beats von Fastburn, Clock Clock, Born Again.
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13: Guten Morgen, ich bin Yvonne Siegert-Machotzek. In Kiel hat es heute früh eine Großrazzia nach der Steinattacke auf ein Polizeiauto gegeben. Alle Bewohner des Brennpunkt-Hochhauses Weißer Riese mussten da DNA-Proben abgeben. 242 Wohnungen wurden gestürmt. Anfang Juni flog aus einer eine Gehwegplatte auf einen Streifenwagen und der Betonbrocken durchschlug damals die Frontscheibe. Eine Kieler Polizistin ist dabei schwer verletzt worden. Die Tat wird als versuchter Mord gewertet. Auch über einige Regionen hier ist am Abend ein heftiges Unwetter hinweggezogen. Vor allem rund um Elmshorn gab es Probleme. Ein Polizeiauto blieb auf einer überfluteten Straße stecken, genau wie in Horst und Hohenfelde. Stand das Wasser knöchelhoch, auch Keller und Tiefgaragen liefen voll. Ein Einfamilienhaus in Elmshorn wurde wohl vom Blitz getroffen und der Dachstuhl brannte. Im Westen von Mecklenburg-Vorpommern richtete das Gewitter deutlich größere Schäden an. Rund um Hagenow, Wittenburg und Zarrentin. Dort durchlöcherte der Hagel Dächer, zerschlug Scheiben und zerstörte Gärten. Autos liefen voll und in der Notaufnahme Hagenow tropfte das Wasser von der Decke. Für die Messerattacke auf einen Dozenten der Volkshochschule Wedel hat das Landgericht Itzehoe 4 Brüder verurteilt. Haftstrafen bekamen sie zwischen 4 und 7,5 Jahren wegen versuchten Mordes. Die Brüder hatten den Dozenten auf dem Parkplatz der Volkshochschule abgefangen und schwer verletzt. Sie glaubten, dass er ein Verhältnis mit der Mutter hatte.
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13: Die sogenannte Koalition der Willigen, westliche Unterstützerländer der Ukraine, plant in den kommenden Monaten gemeinsame Manöver in Nachbarländern. Das ist das Ergebnis von Beratungen in Paris. Die Übungen sollen auch als Abschreckung für Russland dienen. Das US-Militär hat in der dritten Nacht hintereinander iranische Ziele attackiert. Nach eigenen Angaben geht es da weiter darum, unschuldige Zivilisten und die Handelsschifffahrt in der Straße von Hormuz zu schützen. Das waren die Nachrichten und jetzt zum Sport.
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13: Frankreich und Spanien treffen sich heute im ersten Halbfinalspiel der Fußball-Weltmeisterschaft. Den zweiten Finalteilnehmer, den ermitteln dann Argentinien und England einen Tag später in Atlanta. 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Und jetzt das Guten Morgenwetter mit Andrea.
14: 16 Grad heute früh in Lübeck am Marzipanmuseum, 18 in Hamburg am Fischmarkt. Heute scheint tagsüber für eine längere Zeit die Sonne. Stellenweise kommen auch ein paar Wolkenfelder dazu. Tagsüber bleibt es dann aber größtenteils trocken, nur noch ganz vereinzelt ein paar Tropfen und Gewitter. Die Sonnenscheindauer. liegt in Hamburg und Lübeck bei 16 und Kiel hat 17 Stunden Sonne. Dazu maximal 23 bis 28 Grad und es weht ein schwacher bis mäßiger Wind. Der Zwei-Tage-Trend, morgen am Mittwoch heiter bis sonnig, etwas mehr Wolken kommen tagsüber dazu, verbreitet trocken. 24 bis 29 Grad wird schön, am Donnerstag heiter bis wolkig, im Süden vielleicht eventuell ein paar Schauer, 23 bis 30 Grad.

0: 9.03 Uhr, Ostseewelle, der beste Verkehrsservice für unser Land mit der A20 Richtung Lübeck. Die Auffahrt Lüdersdorf, die wird jetzt ab 9 Uhr gesperrt, bis 16 Uhr wegen Bauarbeiten. Umleitungsempfehlung geht am besten über Schönberg. Landkreis Rostock, zwischen Niendorf und Rostock-Südstadt, Höhe Papendorf, gibt es Behinderungen nach einem schweren Unfall. Da sind wir immer noch bei 15 Minuten plus, vor allen Dingen Richtung Autobahn. Umleitung geht hier am besten über die A20, B103 und Kritzmo. Allerdings haben wir auf dem Bistuer Damm stadteinwärts auch um die 15 Minuten, also da das Ganze vielleicht meiden. Dann Landkreis Mecklenburgische Seenplatte, habt ihr bei uns vielleicht mitbekommen, rund um Granzin und Speck, Behinderungen durch den Feuerwehreinsatz wegen des Waldbrandes. Auch hier bitte weiträumig umfahren. Flitzer, Blitzer. Stehen auf der A14 Richtung Karstädt, Höhe Platerberg. Dann, jetzt gerade hochgerutscht hier, A24 Richtung Hamburg zwischen Zarrentin und Galin, B5 zwischen Beutzenburg und Lauenburg, Höhe Horst und zwischen Karstädt und Glöfzin. B96 Rügenzubringer Richtung A20, Höhe Rastplatz Rügenblick, dann Umgehung Samtens Richtung Bergen und zwischen Neustrelitz und Fürstenberg Abzweig Godendorf. Sie stehen auf der B104, Lübeck-Mecklenburger Straße stadteinwärts, B109 Ortseingang Greifswald aus Anklam kommend, B110 Großteutin Richtung Jamen, B192 in Sito Richtung Waren, auf der 195 Zarrentin am Schalsee in der Hauptstraße, zwischen Abzweig Bobzin und Wittenburg, Ortseingang Eldena aus Stuck kommend, zwischen Luppen, Lübbenow und Trebenow in Neumannshof, zwischen Menzendorf und Schönberg, dann stehen sie in Schwerin, Obertretenring, Höhe Alter Friedhof, Stralsund, Karl-Marx-Straße und Greifswalder Chaussee stadteinwärts, Stäbenow beidseitig, zwischen Weberin und Krewitz an der Rönkendorfer Mühle und Wohlenberger Weg beidseitig. Habt ihr noch mehr entdeckt? Ruft er durch 0381 49 78 110.
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0: Auf in einen sonnigen Dienstag. Yvonne hat die Nachrichten für euch. Guten Morgen.
2: Morgen.
0: Andrea am Start. Kuckuck.
2: Moin, moin.
0: Und jetzt aktuell von Fastburn, Clock, Clock, coole Nummer. Hier ist Born Again. Kommt gut rein. Moin.

0: Es ist 9.12 Uhr. Einen schönen guten Morgen, meine Lieben. Ihr hört Ostseewelle. Und ich würde sagen, jetzt, wer gerade arbeiten ist, wir katapultieren uns mal gedanklich an den Strand. Bisschen den Sitz zurückklappen. Ja, Bürostuhl.
1: Ja, warte. Nee,
0: ja. So, dann würde ich sagen, ein Glas nehmen, dann ein paar Eiswürfel rein.
1: Eiswürfel sind immer gut.
0: Ja, dann machen wir ein Fläschchen auf hier. Natürlich alkoholfrei, klar. Wir müssen ja arbeiten. Und dann wird erstmal ein kleiner Schluck hier noch genommen. Und dann kannst du schön ein bisschen Melone dazu. Andrea, nicht in die Schale beißen. Mensch, schön mal bitte.
1: Schmeckt aber trotzdem gut.
0: So, und die richtige Mucke gibt's jetzt auch dazu. Kommt mit an den Strand, den Gypsy Kings. Volare.
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0: Ihr hört Ostseewelle, es ist 9.19 Uhr. Einen schönen guten Morgen.
1: Und viele sitzen ja vorm Radio und hoffen, dass Uwe es einfach mal so richtig schön vermasselt. Ich gehöre ja dazu.
0: Das glaube ich gerne.
1: Aber heute Morgen hast du schon ein bisschen auf dem Schlauch gestanden.
0: Na komm.
1: Was bricht man, wenn man sich für jemanden oder für etwas einsetzt?
0: Den Hals?
1: Etwas einsetzt? Was bitte?
0: Den Hals?
1: Das wäre blöd. Natürlich eine Lanze brechen.
0: Ja, ich weiß, aber es hat trotzdem gereicht. Die zwei anderen Fragen waren richtig und damit war ich durch.
1: Ja, und der Lauf geht also weiter bei Schlag den Wörlitzer. 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

0: Moin, ihr hört Ostseewelle, 9.26 Uhr ist es.
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0: Die nächsten Ostseewelle Superstars, die warten auf euch mit Harry Styles, brandaktuell 8 American Girls. Und ihr wisst ja, die meiste Musik mit allen aktuellen Hits jeden Tag, den ganzen Tag. Also gleich einen Burner dazu mit Bebe Rexha, New Religion.
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0: Es ist 9.29 Uhr, Ostseewelle hier mit dem Guten Morgen-Update von Yvonne Siegert-Machotzik.
12: Die Schäden nach dem Extremunwetter im Westen von Mecklenburg-Vorpommern gehen wohl in die Millionen. In Hagenow, Zarrentin und Wittenburg wird immer noch aufgeräumt. Von zertrümmerten Scheiben über geflutete Firmen bis hin zu Schäden im Krankenhaus. Alles ist dabei. Immer mehr Menschen verweigern den neuen Wehrdienst. Schon etwa 5.900 Anträge darauf gibt es. Nicht mal 3.900 waren es im gesamten vergangenen Jahr, weil die Bundeswehr mehr Freiwillige braucht, müssen sich junge Männer da zurückmelden.
13: Hier bei uns zwischen Kiel und Hamburg.
12: Für den Feldbrand in Gronberg in Ostholstein steht wohl die Ursache fest. Der Mähdrescher hat wohl Steine ins Mähwerk bekommen. Dann gab es Funkenflug. Das Getreide brannte auf 6 Hektar. Mehrere Feuerwehren waren im Einsatz und die DLRG suchte mit Drohnen nach Glutnestern. Gerettet wurden bei dem Feuer auch 20 Bienenvölker.
0: Alle wichtigen Infos hört ihr jederzeit nochmal nach in der Ostseewelle App. Und alles ausführlich gibt's wieder in einer halben Stunde. Jetzt sind wir beim guten Morgenwetter, Andrea.
14: Also im Gegensatz zum gestrigen Tage wird es heute ganz ruhig bleiben beim Wetter und auch schön. Die Sonne zeigt sich, also die Sonnenscheindauer liegt so um die 9 bis 17 Stunden. Es kommen auch mal Wolken dazu, es bleibt aber größtenteils trocken und wirklich nur vereinzelt ein paar Schauer. Nachmittags wird es dann richtig warm, 22 bis 28 Grad. Morgen noch wärmer, 22 bis 29 Grad und es bleibt heiter bis sonnig. Und am Donnerstag auch recht schön, vereinzelt dann aber Regenschauer, 26 bis 30 Grad.
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0: A11 Richtung Stettin zwischen Pfingstberg und Warnitz. Rechte Spur jetzt nach einem Unfall gesperrt. Da ist ein Auto in eine Baustellenabsicherung reingekracht. A20 Richtung Lübeck. Die Auffahrt Lüdersdorf ist bis 16 Uhr gesperrt wegen Bauarbeiten. Ostseewelle Umleitungsempfehlung weicht am besten über Schönberg aus. Und Landkreis Mecklenburgische Seenplatte. Ihr habt es ja mitbekommen, der Waldbrand rund um Granzin und Speck, deswegen Behinderungen durch die Feuerwehr. Umfahrt das Ganze am besten weiträumig. Dann moin.
15: Guten Morgen, Kevin von Abschleppharre hier. Hey. Also die Sperrung Rostock-Südstadt ist jetzt wieder frei. Wir haben die Autos weggeholt und Stau hat sich aufgelöst.
0: Höhe Papendorf wieder freie Fahrt. Danke, moin.
16: Hier ist Ronny aus Stralsund. Grüße dich. Aus der 105 von Stralsund Richtung Rostock. Da steht hinter Kummerow in der Kurve ein LKW mit einem Reifenplatzer. Da muss man aufpassen.
0: Ne? Alles klar, dankeschön. Ronny, ne? Ja, Ronny, wir machen erst schnell Verkehrsservice fertig und dann kommt Ronny, okay?
14: Sehr schön. Weil
0: Blitzer, ne? Warten wir auch viele drauf. A14 Richtung Karstädt, Höhe Plateberg. A24 Richtung Hamburg zwischen Zarentin und Galin. Wie sie alle schon fertig machen für Ronny hier. B5 zwischen Beutzenburg und Lauenburg, Höhe Horst. Und zwischen Karstädt und Lüfzin stehen sie. Auf der B96 Rügenzubringer Richtung A20, Höhe Rastplatz Rügenblick. Umgehung Samtens Richtung Bergen. Und zwischen Neustrelitz und Fürstenberg am Abzweig Godendorf. B104 Lübeck, Mecklenburger Straße, stadteinwärts. B109 Ortseingang Greifswald aus Anklam kommend. B110 Großteutin Richtung Jamen, B192 Sito Richtung Waren, B195 Zeze beidseitig und Zarentin am Schalsee in der Hauptstraße. Zwischen Lübbenow und Trebenow stehen sie in Neumannshof, zwischen Menzendorf und Schönberg, dann in Schwerin-Obertrittenring Höhe Alter Friedhof, Stralsund, Greifswalder Chaussee stadteinwärts und Karl-Marx-Straße, zwischen Saat und Kröpelin Abzweig Miekenhagen, zwischen Weberin und Krewitz an der Rönkendorfer Mühle, Wohlenberger Weg beidseitig und noch einer, moin.
17: Guten Morgen, liebes Ostseewelle-Team. Ja, hier ist die Elli.
0: Hallo Elli.
17: Der Blitzeranhänger wird gerade aufgebaut und zwar Ortseingang Warnemünde, Höhe Aral.
0: Danke. Habt ihr auch noch was, meldet ihr euch 0381 49 78 110.
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0: Nie.
1: Ja, wir haben, ich habe schon gesehen, die sind alle rumgerannt, haben Finger hochgehalten in der Redaktion. Ja. Achtung, Achtung. So.
2: Hallo, ich bin Ronny, der Sheriff hier am Ort. UKF. Über 100 Kunden. Der Ronny ist der Chef.
1: Jeder Ronny kriegt jetzt
0: ein Ronny. Oh, na, deine Lebensmittelvergiftung, du warst jetzt die Tage echt ruhig, aber jetzt der Ronny wieder da. Da trumpfst du auf.
3: Ich bin angekommen in der Woche, Dienstag. Ja.
1: Oh. Das nächste Mal schicken wir dir das als Klingelton, dann bist du schon wieder gesund. 9.33 Uhr ist es, jetzt starten wir es mal durch mit Bibi Rexha, aktuell Hit New Religion. Moin.

0: Während es fast überall sonnig und sommerlich war, liefert der Landkreis Ludwigslust-Parchim ganz andere Bilder. Wir haben gleich 9:45 hört Ostseewelle. Tennisgroße Hagelkörner, überflutete Straßen. Videos und Fotos seht ihr auch auf unserer Social-Media-Seite, also bei ostseewelle.de zum Beispiel. Und da sieht man unter anderem auch, wie im Krankenhaus Hagenow das Wasser aus der Decke läuft.
1: Ja, aber Landrat Stefan Sternberg sagt, im Gegensatz zu

0: Vielen Einwohnern in seinem Landkreis hatte das Krankenhaus noch Glück im Unglück.
1: Also unser Krankenhaus in Hagenow war für 2 Stunden abgemeldet, war aber durch beherztes Eingreifen vieler Kollegen und Unterstützung der Feuerwehr Kummer mit Nasssaugern nach 2 Stunden wieder einsatzbereit und ist wieder voll am Netz. Glück im Unglück, auch hier, aber dennoch haben wir das gut hinbekommen. Viel schlimmer finde ich eigentlich, wie viele Bürgerinnen und Bürger in diesem Teil unseres Landkreises jetzt betroffen sind. Kaputte Autos, kaputte Dächer, Pflanzen, Gärten. Es ist so viel kaputt gegangen in der Region und ich wünsche einfach allen in den nächsten Tagen viel Kraft, das gut hinzubekommen, dass alles gut reguliert werden kann, und dass man ja diesen Druck dieser Tage übersteht.
0: Also da muss man ja wirklich sagen, Stefan Sternberg, dieser Landrat, ist sowas von krisenerprobt mittlerweile. Ja. Ich meine, wir hatten erst vor 1,5 Wochen den Brand da im Krankenhaus in Ludwigslust, dann damals der Waldbrand, jetzt dieses Unwetter im Landkreis Ludwigslust-Parchim. Also hoffentlich.

0: Vor 10 und da kommt er schon hereingeschneit. Guten Morgen.
1: Hallo Adrian.
2: Hey, hereingeschneit im Sommer. Ist das überhaupt legitim?
0: Du, obwohl, bei den Hagelkörnern gestern, ja, das sah ja teilweise aus wie Schnee.
1: Okay, dann machen wir es anders. Er kommt reingehagelt.
2: Kommt verhagelt herein. Schöne Grüße erstmal an alle Pendler und an alle Autofahrer und Urlauber, die auf dem Weg hier in unser schönes Land sind. Wer viel mit dem Auto unterwegs ist, muss ja auch viel Pause machen. Wir kennen das alle. Und jeder von uns ist doch mal schon irgendwo auf dem Rastplatz gewesen und das ist dann zu so einer kleinen Mutprobe geworden, ne? Weil das Klo irgendwie dementsprechend warum unser Land da tatsächlich deutschlandweit eine Ausnahme bildet, das hört ihr hier in nicht mal 20 Minuten. Bis gleich.
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1: Ich bin Dirk Zeitler. Bis zu Tennisball große Hagelkörner sind bei Unwettern in Deutschland gefallen. Im niedersächsischen Heidenau zertrümmerten laut Polizei die zentimetergroßen Körner unter anderem Scheiben von Autos. Auf Videos war zu sehen, dass auch Dächer teils stark beschädigt wurden. Tennisballgroße Hagelkörner haben sich auch im Landkreis Ludwigslust-Parchim in Mecklenburg-Vorpommern auf dem Boden angesammelt, sodass der Hagel mit Radladern weggeräumt werden musste. Vor 5 Jahren starben 185 Menschen, als unter anderem im Ahrtal in Rheinland-Pfalz Flüsse und Bäche über die Ufer traten. Tausende Menschen verloren ihr gesamtes Hab und Gut. Zum Gedenken an die verheerende Flut reist heute auch Bundespräsident Steinmeier an.
11: Bundespräsident Steinmeier erinnert im Ahrtal an die Menschen, die bei dem Hochwasser ihr Leben verloren haben, an diejenigen, deren Haus nach der Flut nicht mehr bewohnbar war, an die Verletzten. Und er wird auch im Landtag in Nordrhein-Westfalen an einer Gedenkveranstaltung teilnehmen. Das Hochwasser der Ahr hatte auch in NRW massive Auswirkungen, damals 2021. Bundeskanzler Merz ist am Abend bei der zentralen Gedenkveranstaltung in Bad Neuenahr-Ahrweiler dabei. Lea Matschulat, Nachrichtenredaktion.
1: Wer im Pflegeheim betreut werden muss, muss immer mehr Kosten selbst tragen. Mit Stand zum 1. Juli waren im ersten Jahr im Heim im bundesweiten Schnitt 3.364 Euro pro Monat aus eigener Tasche fällig. Das zeigt eine Auswertung des Verbands der Ersatzkassen. Knapp 120 Euro monatlich mehr als noch zu Jahresanfang.
12: Grund für die höheren Kosten sind vor allem zwei Faktoren. Zum einen sind die Löhne für Pflegekräfte gestiegen, zum anderen sind Unterkunft und Verpflegung teurer geworden. Das sei natürlich berechtigt, sagt der Verband der Ersatzkassen, dürfe aber nicht zu einer immer stärkeren Belastung der Pflegebedürftigen führen. Die geplanten Reformpläne von Bundesgesundheitsministerin Nina Wagen dürften die Situation noch weiter verschärfen. Die sehen nämlich unter anderem vor, bei Entlastungszuschlägen zu sparen. Fiona Reinhardt, Nachrichtenredaktion.
1: Zum Fußball. Bei der WM sind noch 4 Teams im Rennen um den Titel. Im ersten Halbfinale treffen heute Abend Vizeweltmeister Frankreich und Europameister Spanien aufeinander. Im zweiten Halbfinale spielt morgen Abend England gegen Argentinien.
2: Schönen Dienstag, Ostseewelle hier mit dem Blick zum Wetter vor uns in Hamburg und in Schleswig-Holstein. Das sieht ganz okay aus. Erstmal viel Sonne mit ein paar Wolken. 28 Grad, das haut hin. Aber später über den Tag Regen oder Gewitter möglich. Zwei Tage Trend, morgen am Mittwoch. Ja, auch so, wieder bei 29, Donnerstag 28 Grad. Da bleibt's aber tendenziell eher trocken.

0: aufgerundet 10.03 Uhr.
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2: A11 Richtung Stettin zwischen Pfingstberg und Warnitz. Hier ist die rechte Spur nach einem Unfall gesperrt. Auto ist hier in die Baustellensicherung gekracht. A20 Richtung Lübeck, Auffahrt Lüdersdorf bis 16 Uhr wegen Bauarbeiten zu. Ostseewelle Umleitungsempfehlung über Schönberg geht das. Landkreis Vorpommern-Rügen B105 hinter Kummerow Richtung Rostock. Ein Pannen-LKW in der Kurve. Und Landkreis Seenplatte um Granzin und Speckbehinderung durch den großen Feuerwehreinsatz wegen des Waldbrandes. Hier auch am besten weiträumig umfahren. Flitzerblitzer A14 Richtung Karstädt, Platerberg. A24 Richtung Hamburg zwischen Zarentin und Gallin. B5 kann doppelt zwischen Beutzenburg und Lauenburg bei Horst und zwischen Karstädt und Glöfzin. B96 zwischen Neustrelitz und Fürstenberghöhe Godendorf. B104 Lübeck, Mecklenburger Straße statt auswärts. B109 Greifswald, wenn ihr aus Anklam fahrt. B110 in Großteutin Richtung Jamen. Dann B192 Sito Richtung Waren. B195 Zeze beidseitig und Zarentin am Schalsee in der Hauptstraße zwischen Menzendorf und Schönberg. Neubrandenburg-Katharinenstraße, Schwerin-Obotritenring am Alten Friedhof, Stralsund-Greifswalder Chaussee statt einwärts. Dann zwischen Sato und Kröpelinhöhe Miekenhagen, zwischen Weberin und Krewitz an der Rönkendorfer Mühle und in Wohenberger Weg beidseitig. Jo, wenn ihr mehr gesehen habt, scheut euch nicht anzurufen. Studio-Hotline ist auch heute die 0381 49 78 110, denn keiner meldet mehr aktuelle Flitzerblitzer.
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2: Mit Adrian Mützel, moin.

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0: viel unterwegs ist mit dem Auto, muss viele Pausen machen. Und hier im Land pausiert es sich weiterhin gut. Ostseewelle ist hier und bei so manchem Rastplatz, da fährst du rauf und denkst dir...
1: Nee, hier halte ich auf keinen Fall an.
0: Ja, gar nicht mal so schön, ne? Laut einem aktuellen ADAC-Test haben sich 2/3 der Rastplätze in Deutschland verschlechtert. Merke, Rastplatz ist zum Anhalten, also ohne Tanke und die Shops. Aber, liebe Leute, nicht so in Mecklenburg-Vorpommern. Bei uns sind die Rastplätze weiterhin gut bis sehr gut. Platerberg an der A14, Riedbruch und Mühlenberg-Süd an der A20. Hier ist die Welt noch in Ordnung. Deswegen, nach der Pause, gute Weiterfahrt mit Ostseewelle.

0: würde sagen, jetzt wo wir mit Everything But The Girl und Missing so schöne 90er Nostalgie zu euch in den Job geschickt haben, schicken wir in der nächsten halben Stunde direkt noch einen hinterher. Robert Miles. Fable, 100% ohne Gesang, 100% aber eure Lieblingsmucke. Mehr Neues von Amy MacDonald und von Dermot Kennedy. So geht die meiste Musik mit allen aktuellen Hits.
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0: Das Wetter für uns in Hamburg und in Schleswig-Holstein, Ostseewelle ist hier. Das sieht eigentlich gar nicht so schlecht aus. Also 28 Grad maximal, Sonne, Wolken und jetzt kommt's, Regen und Gewitter möglich. Zwei-Tage-Trend bleibt so instabil, so ein bisschen angeknackst der Sommer aktuell. Mit Wolken, Regen teilweise.
9: Gewitter!
0: Möglich zumindest. Temperaturtechnisch bleiben wir bei 29 Grad schwül, schwül. Nun haben wir es, 10.31 Uhr, bester Verkehrsservice für unser Land bei Ostseewelle mit der A11 Richtung Stettin zwischen Pfingstberg und Warnitz, rechte Spur nach Unfall gesperrt, Auto hier in ein Baustellensicherungsfahrzeug gekracht. A20 Richtung Lübeck, die Auffahrt Lüdersdorf bis 16 Uhr wegen Bauarbeiten zu, Ostseewelle Umleitungsempfehlung hier über Schönberg könnte drumherum fahren. Landkreis Vorpommern-Rügen, B105 hinter Kummerow Richtung Rostock, ein Pannen-LKW in der Kurve. Landkreis Seenplatte, Rum und Granzlin und Speckbehinderung durch den großen Feuerwehreinsatz wegen des Waldbrandes. Hier am besten weiträumig umfahren. Flitzerblitzer haben wir auf der B5 zwischen Beutzenburg und Lauenburg Höhe Horst. Dann B96 zwischen Neustrelitz und Fürstenberg, Abzweig Godendorf. B104 in Lübeck, Mecklenburger Straße stadtauswärts. B109 Greifswald, wenn ihr das Anklam kommt. B110 Großteutin Richtung Jamen. B192 Sito Richtung Waren. In Zarentin auf der 195 in der Hauptstraße. Heinrichsruh Richtung Torgelow zwischen Menzendorf und Schönberg. Neubrandenburg-Katharinenstraße. Schwerin-Obotritenring am Alten Friedhof. Stralsund die Greifswalder Chaussee stadteinwärts und in der Ziegelbergstraße wird gelasert. Zwischen Sato und Kröpelinhöhe Miekenhagen. Zwischen Weberin und Kriewitz an der Rönkendörfer Mühle und Wohlenberger Wieg beidseitig. Wenn ihr mehr gesehen habt, sagt's immer gern auf der Studio-Hotline, immer 0381 49 78 110, denn keiner meldet mehr aktuelle Flitzerblitzer.
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0: Wenn ich sage Sommerhit, der dieses Jahr 30 Jahre alt wird und dann noch die steile These aufstelle, dass ihr diesen Song an nur einem Ton erkennt, würdet ihr drauf kommen? Versuchen wir es mal bei euch im Job. Einmal laut aufdrehen und dann gucken wir mal, wer drauf kommt. Geht los. Die ersten rufen wahrscheinlich schon, komm einmal noch. Genau, den Song gibt's hier gleich nach 11. Für mehr Spaß bei der Arbeit bei Ostseewelle samt neuem Song von Olivia Dean.
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6: Ich bin Dirk Zeitler. Bis zu Tennisball große Hagelkörner sind bei Unwettern in Deutschland gefallen. Im niedersächsischen Heidenau zertrümmerten laut Polizei die zentimetergroßen Körner unter anderem Scheiben von Autos. Auf Videos war zu sehen, dass auch Dächer teils stark beschädigt wurden. Tennisballgroße Hagelkörner haben sich auch im Landkreis Ludwigslust-Parchim in Mecklenburg-Vorpommern auf dem Boden angesammelt, sodass der Hagel mit Radladern weggeräumt werden musste. Vor 5 Jahren starben 185 Menschen, als unter anderem im Ahrtal in Rheinland-Pfalz Flüsse und Bäche über die Ufer traten. Tausende Menschen verloren ihr gesamtes Hab und Gut. Zum Gedenken an die verheerende Flut reist heute auch Bundespräsident Steinmeier an.
7: Bundespräsident Steinmeier erinnert im Ahrtal an die Menschen, die bei dem Hochwasser ihr Leben verloren haben, an diejenigen, deren Haus nach der Flut nicht mehr bewohnbar war, an die Verletzten. Und er wird auch im Landtag in Nordrhein-Westfalen an einer Gedenkveranstaltung teilnehmen. Das Hochwasser der Ahr hatte auch in NRW massive Auswirkungen, damals 2021. Bundeskanzler Merz ist am Abend bei der zentralen Gedenkveranstaltung in Bad Neuenahr-Ahrweiler dabei. Lea Matschulat, Nachrichtenredaktion.
6: Wer im Pflegeheim betreut werden muss, muss immer mehr Kosten selbst tragen. Mit Stand zum 1. Juli waren im ersten Jahr im Heim im bundesweiten Schnitt 3.364 Euro pro Monat aus eigener Tasche fällig. Das zeigt eine Auswertung des Verbands der Ersatzkassen. Knapp 120 Euro monatlich mehr als noch zu Jahresanfang.
8: Grund für die höheren Kosten sind vor allem zwei Faktoren. Zum einen sind die Löhne für Pflegekräfte gestiegen, zum anderen sind Unterkunft und Verpflegung teurer geworden. Das sei natürlich berechtigt, sagt der Verband der Ersatzkassen, dürfe aber nicht zu einer immer stärkeren Belastung der Pflegebedürftigen führen. Die geplanten Reformpläne von Bundesgesundheitsministerin Nina Wagen dürften die Situation noch weiter verschärfen. Die sehen nämlich unter anderem vor, bei Entlastungszuschlägen zu sparen. Fiona Reinhardt, Nachrichtenredaktion.
6: Zum Fußball. Bei der WM sind noch 4 Teams im Rennen um den Titel. Im ersten Halbfinale treffen heute Abend Vizeweltmeister Frankreich und Europameister Spanien aufeinander. Im zweiten Halbfinale spielt morgen Abend England gegen Argentinien.
0: Schönen Dienstag. Ostseewelle hier mit dem Blick zum Wetter für uns in Hamburg und in Schleswig-Holstein. Das sieht ganz okay aus. Erstmal viel Sonne mit ein paar Wolken. 28 Grad, das haut hin. Aber später über den Tag Regen oder Gewitter möglich. 2-Tage-Trend, morgen am Mittwoch. Ja, auch so, wieder bei 29, Donnerstag 28 Grad. Da bleibt's aber tendenziell eher trocken. 11.02 Uhr jetzt. Bester Verkehrsservice für unser Land hier bei Ostseewelle. Die A11 Richtung Stettin zwischen Pfingstberg und Warnitz. Rechte Spur nach Unfall gesperrt. Auto hier in ein Baustellensicherungsfahrzeug reingefahren. A20 Richtung Lübeck. Auffahrt Lüdersdorf bis 16 Uhr wegen Bauarbeiten heute dicht. Ostseewelle Umleitungsempfehlung. Über Schönberg kommt ihr drumherum. Landkreis Vorpommern-Rügen auf der B105 hinter Kummerow Richtung Rostock. Pannen-LKW in der Kurve, schlecht zu sehen. Und Stralsund-Rostocker Chaussee hat einen Traktor mit dem Anhänger eine Panne. Landkreis Seenplatte rund um Granzin und Speckbehinderung durch den großen Feuerwehreinsatz wegen des Waldbrandes hier am besten weiträumig drumherum. Flitzerblitzer, A14 Richtung Karstädthöhe Platerberg, A24 Richtung Hamburg zwischen Zarentin und Galin, dann B5 zwischen Bolzenburg und Lauenburg bei Horst und zwischen Karstädt und Glöfzin. B96, jo, da geht heute einiges, dreifach gleich aufgebaut, blitztechnisch Rügenzubringer Richtung Autobahnhöhe Rügenblick, Umgehung Samtens Richtung Bergen und zwischen Neustrelitz und Fürstenberg. B109 Greifswald, wenn ihr aus Anklam kommt. B110 Großteutin Richtung Jarmen. Die B191 Spornitz Richtung Neustadt-Glewe an der Kirche. B192 Sito Richtung Waren. B195 in Zeze beidseitig und Zarentin in der Hauptstraße. Die B198 Hohengüstow Richtung A11. Was von euch? Hallo?
9: Ja, guten Morgen, ich wollte gerne einen Leser melden. Und zwar in Evertshagen, Maxim-Gorki-Straße auf Höhe Dostojewski-Straße.
0: Ist gekauft. Nehmen wir so. Dann haben wir die L23 Heinrichsruh Richtung Torgelow. Es geht Eldena aus Stuck kommend zwischen Menzendorf und Schönberg. Neubrandenburg-Katharinenstraße. Und nochmal Ziegelbergstraße, Ecke Molkereistraße. Wird gelasert. Zwischen Parum und Dreilützow, Höhe Dreilützow Ausbau. Dann zwischen Röbel und Sito, Höhe Schampermühle. Schwerin-Obotritenring am alten Friedhof. Stralsund-Karl-Marx-Straße und Greifswalder Chaussee stadteinwärts. Zwischen Sato und Kröpelin, Höhe Miekenhagen. Trassenheide-Bahnhofstraße beidseitig. Zwischen Weberin und Krewitz an der Röntgendorfer Mühle. Warnemünde, wenn ihr aus Rostock kommt, an der Araltanke. Wohlenberger Wieg beidseitig. Lenzen an der Elbe, wenn ihr aus Wittenberge kommt. Ja. Und wenn ihr mehr habt, also noch mehr, ruft gerne an. Studio-Hotline ist immer die 0381 49 78 110. Denn keiner meldet mehr aktuelle Flitzerblitzer.
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¿Qué hacen los el Ríos estos días? Sorry, Studio war noch auf Spanisch gestellt. Ostseewelle ist hier. Was machen Los del Rio eigentlich heute nach ihrem Welthit Macarena vor 30 Jahren? Also, die beiden Herrschaften, Antonio Romero Monge und Rafael Ruiz Perdigones, die sind zwar weit über 70, Ruhestand wollen sie aber nicht, ne? Die haben noch Bock. Haben im April erst eine neue Single rausgebracht, sind auch auf Social Media aktiv, posten da regelmäßig aus dem Alltag, also nichts mit Rente. Oder Rente, wie der Spanier sagt. Und das, obwohl die gefühlt vor 30 Jahren, als Macarena rauskam, schon 60 waren. Aber ein Gespür für Welthits hatten die, ne? Beweisstück A.

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0: Für mehr Spaß bei der Arbeit läuft bei euch im Job Ostseewelle alles richtig gemacht am Dienstagmittag und gleich in der meisten Musik mit allen aktuellen Hits ein freundlicher belgischer Australier, der sich nichts aus Kommerz macht und sagt, ey, weißt du was, mit den Einnahmen von meinem One-Hit-Wonder-Song von 2011, da statte ich ein paar Musikschulen aus und wer Bock hat, kann mein Sample nehmen und daraus was machen, ist auf jeden Fall ein guter. Wer es ist, hört er gleich in der nächsten halben Stunde. Dazu Neues von Fastboy heißt Beautiful Life, die Nummer. Bis gleich.
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0: Heute in der Mittagspause einfach mal die Sonnenbrille ausführen, bevor sich das zum Nachmittag oder Abend wieder zuziehen sollte, wie die Vorhänge nach der Nachtschicht. Ostseewelle hier vor uns in Hamburg und in Schleswig-Holstein. Ja, Lübeck am Drägerpark hat 22 Grad, Burg auf Fehmarn am Stadtpark 21 und bis 28 sind heute noch drin. Wie gesagt, Sonne und Wolken, teilweise Regen und Gewitter, ebenso im Zwei-Tage-Trend, bleibt relativ unbeständig, immer mal wieder, geht bis 29 Grad hoch die nächsten Tage. Wenn wir noch 3 Sekunden warten, ist es ganz genau 11.30 Uhr. Jetzt. Ostseewelle hier, bester Verkehrsservice für unser Land mit der A11 Richtung Stettin zwischen Pfingstberg und Warnitz. Rechte Spur nach Unfall gesperrt, hier ist ein Auto verunglückt. Dann die A14 Richtung Karstadt, was von euch?
12: Moin, jetzt hier fahrt man von der A-Pilten, Ludwigslust-Vollstadt-Gewe ab, fährt in Fahrtrichtung Ludwigslust und umgekehrt von Ludwigslust Richtung Autobahn fahren. Die Polizei abgesperrt wegen scheinbaren Feuerwehreinsatz.
0: Dankeschön, das ist also Ludwigslust auf der A14, beide Richtungen. A20 Richtung Stettin vor Lindholz, Spanngurte auf der Fahrbahn. Landkreis Vorpommern-Rügen auf der B105 hinter Kummerow Richtung Rostock. Pannen-LKW in der Kurve und Stralsund-Rostocker Chaussee, ein Traktor mit Panne hier. Landkreis Seenplatte rund um Granzin und Speck, Behinderungen durch die Feuerwehreinsätze wegen des Waldbrandes. Am besten weiträumig umfahren. Und Landkreis Rostock zwischen Klausdorf und Stäbelow, da werden Straßenbauarbeiten gemacht. Bauarbeiter hier vor und hinter den Autos unterwegs. Flitzerblitzer, yo! stehen auf der B5 zwischen Beutzenburg und Lauenburg Höhe Horst und zwischen Karstädt und Glöfzin. B96 zwischen Neustrelitz und Fürstenberg Höhe Godendorf. B109 Greifswald, wenn ihr aus Anklam kommt. B110 Großteutin Richtung Jamen. Die 192 Sito Richtung Waren. B195 Zarentin am Schalsee in der Hauptstraße. Heinrichsruh Richtung Torgelow. Lenzen an der Elbe, wenn ihr aus Wittenberge kommt. Zwischen Menzendorf und Schönberg. Neubrandenburg-Katharinenstraße und Ziegelbergstraße an der Molkereistraße wird gelasert. Rostock-Evershagen in der Maxim-Gorki-Straße, dann Schwerin-Obotritenring am Alten Friedhof, Greifswalder Chaussee in Stralsund statt einwärts, zwischen Sato und Kröpelin Höhe Miekenhagen, zwischen Severin und Kriewitz, zwischen Weberin, ja, habe ich eben schon gesagt, ganz genau, und Wohlenberger Wieg beidseitig. Wenn ihr mehr gesehen habt, sagt gern Bescheid. Studio-Hotline ist immer die 0381 49 78 110, denn keiner meldet mehr aktuelle Flitzerblitzer.
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0: Euer Lieblingssender sorgt für mehr Spaß bei der Arbeit und vor allem für den musikalischen Schubs in die richtige Richtung an diesem Arbeitstag. Vor allen Dingen Richtung Mittagspause. So. Jetzt erstmal Somber Homewrecker, aktueller Sound bei Ostseewelle. Ich bin Adrian Mützel und ich bin auch dabei. Hallo.

sind Geschichten, die nur das Leben schreibt oder halt die Deutsche Bahn. Hier ist Ostseewelle am Dienstag. Mehr Spaß bei der Arbeit. Auf einmal ist Holthusen bei Hagenow ganz vielen Pendlern ein Begriff. Der Bahnhof da ist durch die Arbeiten auf der Strecke Hamburg-Berlin zum Umstiegspunkt geworden. Da warten ganz viele Leute. Und die Bahn hat gesagt, wenn die mal zur Toilette müssen, müssen wir was tun. Haben sie auch. Ein Dixie hingestellt für hunderte Reisende. Also wenn ihr nachher nach Hause pendelt, lieber vorher nochmal gehen.

Ach, Good Guy Gauthier, der australische Belgier, der hatte einen Riesenhit in seinem Leben und damit hat er Millionen gemacht. Ostseewelle ist hier und da hat er gesagt, ey, welche Musikschule braucht noch Instrumente? Ich kaufe euch das. Wer das Sample von meinem Song nutzen will, für was Eigenes, macht. Ist ein guter, der Mann. Und das hier ist die Nummer seines Erfolgs, Somebody That I Used To Know. No.

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11: Ich bin Dirk Zeitler. Bis zu Tennisball große Hagelkörner sind bei Unwettern in Deutschland gefallen. Im niedersächsischen Heidenau zertrümmerten laut Polizei die zentimetergroßen Körner unter anderem Scheiben von Autos. Auf Videos war zu sehen, dass auch Dächer teils stark beschädigt wurden. Tennisballgroße Hagelkörner haben sich auch im Landkreis Ludwigslust-Parchim in Mecklenburg-Vorpommern auf dem Boden angesammelt, sodass der Hagel mit Radladern weggeräumt werden musste. Vor 5 Jahren starben 185 Menschen, als unter anderem im Ahrtal in Rheinland-Pfalz Flüsse und Bäche über die Ufer traten. Tausende Menschen verloren ihr gesamtes Hab und Gut. Zum Gedenken an die verheerende Flut reist heute auch Bundespräsident Steinmeier an.
12: Bundespräsident Steinmeier erinnert im Ahrtal an die Menschen, die bei dem Hochwasser ihr Leben verloren haben, an diejenigen, deren Haus nach der Flut nicht mehr bewohnbar war, an die Verletzten. Und er wird auch im Landtag in Nordrhein-Westfalen an einer Gedenkveranstaltung teilnehmen. Das Hochwasser der Ahr hatte auch in NRW massive Auswirkungen, damals 2021. Bundeskanzler Merz ist am Abend bei der zentralen Gedenkveranstaltung in Bad Neuenahr-Ahrweiler dabei. Lea Matschulat, Nachrichtenredaktion.
11: Wer im Pflegeheim betreut werden muss, muss immer mehr Kosten selbst tragen. Mit Stand zum 1. Juli waren im ersten Jahr im Heim im bundesweiten Schnitt 3.364 Euro pro Monat aus eigener Tasche fällig. Das zeigt eine Auswertung des Verbands der Ersatzkassen. Knapp 120 Euro monatlich mehr als noch zu Jahresanfang.
13: Grund für die höheren Kosten sind vor allem zwei Faktoren. Zum einen sind die Löhne für Pflegekräfte gestiegen, zum anderen sind Unterkunft und Verpflegung teurer geworden. Das sei natürlich berechtigt, sagt der Verband der Ersatzkassen, dürfe aber nicht zu einer immer stärkeren Belastung der Pflegebedürftigen führen. Die geplanten Reformpläne von Bundesgesundheitsministerin Nina Wagen dürften die Situation noch weiter verschärfen. Die sehen nämlich unter anderem vor, bei Entlastungszuschlägen zu sparen. Fiona Reinhardt, Nachrichtenredaktion.
11: Zum Fußball. Bei der WM sind noch 4 Teams im Rennen um den Titel. Im ersten Halbfinale treffen heute Abend Vizeweltmeister Frankreich und Europameister Spanien aufeinander. Im zweiten Halbfinale spielt morgen Abend England gegen Argentinien.
14: Schönen Dienstag. Ostseewelle hier mit dem Blick zum Wetter vor uns in Hamburg und in Schleswig-Holstein. Das sieht ganz okay aus. Erstmal viel Sonne mit ein paar Wolken. 28 Grad, das haut hin. aber später über den Tag Regen oder Gewitter möglich. 2-Tage-Trend, morgen am Mittwoch. Ja, auch so, wieder bei 29, Donnerstag 28 Grad. Da bleibt's aber tendenziell eher trocken. Uhr 2. Bester Verkehrsservice für unser Land hier bei Ostseewelle. A11 Richtung Stettin zwischen Pfingstberg und Warnitz. Rechte Spur nach Unfall gesperrt. Auto hier in ein Baustellensicherungsfahrzeug gekracht. A20 Richtung Stettin kurz vor Lindholz. Spanngurte auf der Fahrbahn. Landkreis Vorpommern-Rügen auf der B105. Hinter Kummerow Richtung Rostock. Pannen-LKW in der Kurve. Dann haben wir die B191 im Landkreis Ludwigslust-Parchim. Es geht Richtung Autobahn. Unfall zwischen dem Ortsausgang Ludwigslust und der A14. Vollsperrung dauert hier länger. Ostseewelle Umleitungsempfehlung für alle, die über die Autobahn wollen, könnt über Grabo fahren. Landkreis Seenplatte rund um Granzin und Speck. Behinderung nach einem Feuerwehreinsatz wegen des Waldbrandes hier am besten weiträumig umfahren. Und Landkreis Rostock zwischen Klausdorf und Stäbelow, oder laufen Straßenbauarbeiten. Braucht da auch ein bisschen Geduld. Blitzer. Stehen auf der A14 Richtung Karstädthöhe Platerberg. A24 Richtung Hamburg zwischen Zarentin und Galin. B5 zwischen Beutzenburg und Lauenburg-Höhe Horst. Nochmal die 5 zwischen Karstädt und Löwzin. B96 Rügenzubringer Richtung Autobahnhöhe Rügenbleck. Umgehung Samtens Richtung Bergen auf der 96 und zwischen Neustrelitz und Fürstenberg. Dann B109 Greifswald, wenn ihr aus Anklam kommt. B110 Großteutin Richtung Jarmen. B192 Sito Richtung Waren. B195 in Zeze beidseitig. B198 Hohengüstow Richtung A11. Heinrichsruh Richtung Torgelow. Kühlungsborn Richtung Kröpelin und dann wird in Kühlungsborn Höhe Jennewitz noch gelasert. Lenzen an der Elbe aus Wittenberge kommend, zwischen Menzendorf und Schönberg. In Mukran, in Neubrandenburg, Katharinenstraße. Ziegelbergstraße in Neubrandenburg, zwischen Parum und Dreilützow. Rostock-Evershagen in der Maxim-Gorki-Straße. Schwerin-Obotritenring am Alten Friedhof. Stralsund die Greifswalder Chaussee stadteinwärts. Zwischen Sato und Krüppelinhöhe Miekenhagen. Zwischen Weberin und Kriewitz an der Rönkendorfer Mühle. Warnemünde aus Rostock kommt an der Araltanke. Wohlenberger wiegt beidseitig und komm, einer, einen nehmen wir noch.
15: Guten Morgen, in Gneuen, wenn man aus der Buden kommt, Höhe Tankstelle, altes Krankenhaus, steht ein Blitzer.
14: Alles klar, ist gekauft. Wenn ihr mehr gesehen habt, also noch mehr, ruft gerne an. Studio-Hotline ist immer die 0381 49 78 110, denn keiner meldet mehr aktuelle Flitzerblitzer.
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14: Mit Adrian Mützel hier am Fernrohr und J-Lo und David Guetta jetzt aus euren Boxen. Save me tonight für euren Arbeitstag.

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0: Das ist aus der Welle. Mehr Spaß bei der Arbeit für euch im Job. Am Dienstag mit der meisten Musik, mit allen aktuellen Hits, machen wir es möglich. Gleich mit einem Song von Michael Schulte, der neu bei uns in der Playlist gelandet ist. Lovesick heißt er. Klingt wie aus so einer klassischen romantischen Komödie aus den 2000ern. Meine Intention, wenn ich diesen Song höre. Hörbeispiel gleich dann, gleich nach halb. Und dazu gibt's die Black Eyed Peas und Miley Cyrus.
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0: Mit dem Wetter können wir erstmal arbeiten. Ostseewelle hier für uns in Hamburg und in Schleswig-Holstein. Sieht ganz gut aus im Moment. 28 Grad mit Sonne und Wolken. Badewassertemperaturen. Jo, Ratzeburger See 23 Grad. Und der kleine See in Lübeck auch 23. Über den Tag bis 28 drin. Eventuell Regen und Gewitter. Genau wie im Zwei-Tage-Trend. Da kann es hochgehen bis 29. 12.30 Uhr, halb eins.
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0: Geht gleich los bei euch hier.
14: Moin, hier ist Janis. Und zwar auf der A24 Richtung Wittenburg. Machen Sie wieder Abstandskontrollen und Gurtkontrollen auf der Brücke.
0: Danke, Janis. Dann Landkreis Vorpommern, Rügen, B105 hinter Kummerow Richtung Rostock, ein Pannen-LKW in der Kurve. Hier noch was?
15: Ludwigslust, Neustädter Straße Richtung Neustadt-Glewe in dem Auffahrtbereich der Autobahn bzw. Abfahrtsbereich der Autobahn gab es einen Verkehrsunfall.
0: Da ist aktuell auch voll gesperrt und am besten in der Ostseewelle Umleitungsempfehlung über Grabow drumherum fahren. Landkreis Seenplatte rund um Granzin und Speck. Behinderung durch die Feuerwehreinsätze wegen des Waldbrandes. Am besten hier weiträumig drumherum. Landkreis Rostock zwischen Klausdorf und Stebelow laufen Straßenbauarbeiten. Da auch ein paar Behinderungen. Und Flitzerblitzer haben reichlich heute aufgetischt. B5 doppelt zwischen Beutzenburg und Lauenburg bei Horst und zwischen Karstedt und Glöfzin. B96 zwischen Neustrelitz und Fürstenberghöhe Godendorf. B109 Greifswald, wenn ihr aus Anklam kommt. B110 Großteutin Richtung Jamen und Dargun Richtung Gneuen. B192 Sito Richtung Waren. B195 in Zarrentin am Schalsee in der Hauptstraße. Einrichsruh Richtung Torgelow. Koserow in der Hauptstraße an der Hansekogge. Dann Kühlungsborn Richtung Kröpelin direkt zweimal hintereinander. Lenzen, wenn ihr aus Wittenberge kommt, zwischen Menzendorf und Schönberg. Neubrandenburg Katharinenstraße, Rostock-Evershagen in der Maxim-Gorki-Straße. Sassnitz Richtung Binshöhe Mukran wird gelasert, Schwerin-Obertrietenring am Alten Friedhof, in Stralsund-Greifswalder Chaussee stadteinwärts, zwischen Weberin und Krewitz, Höhe Röntendorfer Mühle und Wohlenberger Weg beidseitig. Wenn ihr mehr gesehen habt, dann ruft uns gerne an. Studio Hotline ist immer die 0381 49 78 110, denn keiner meldet mehr aktuelle Flitzerblitzer.
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0: Mit Adrian Mützel, guten Appetit. Miley Cyrus, vor eurer Mittagspause ist es End of the World.

0: muss ja nicht immer voll auf die 12 sein. Vor allen Dingen nicht um kurz vor 1. Aber Passenger hat das schon ganz gut getroffen. Let Her Go hier bei Ostseewelle in der meisten Musik mit allen aktuellen Hits so. Gleich nach 1 hauen wir aber hier wieder einen raus mit der Bloodhound Gang The Bad Touch von 99 und Olivia Rodrigos neuestem Werk. Heißt Drop Dead, gibt's hier gleich nach 1.
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9: Ich bin Dirk Zeitler. Das Hochwasser vor 5 Jahren in Nordrhein-Westfalen und Rheinland-Pfalz war einer der verheerendsten Naturkatastrophen in der jüngeren deutschen Geschichte. Nach dem Ende der Antragsfrist für die Fluthilfen im Ahrtal und anderen Hochwassergebieten sind bundesweit rund 6,2 Milliarden Euro aus einem Sondervermögen ausgezahlt worden. Das teilte das Bundesfinanzministerium mit. Das entspricht gut einem Fünftel der bis zu 30 Milliarden Euro, die der Bund bereitgestellt hat. In Nordrhein-Westfalen laufen Ermittlungen gegen mehrere Justizbeamte. Seit dem Morgen durchsucht die Polizei in diesem Zusammenhang Räume einer Justizvollzugsanstalt und auch Wohnungen in NRW und Rheinland-Pfalz.
10: Gefängnismitarbeiter haben offenbar Drogen und Handys in den Knast geschmuggelt. Geliefert wurde die Ware wohl von Freunden oder Angehörigen der Inhaftierten. Es geht also vermutlich um Bestechung und Korruption. Erst vor kurzem gab es eine ähnliche Razzia in der JVA Euskirchen. Da hatten Justizbeamte wohl sogar regelrechte Bestechungsabos im Angebot. Fixe Schmiergeldsummen im Gegenzug für Hafterleichterungen. Claudia Wächter, Nachrichtenredaktion.
9: Zwischen Hamburg und Cuxhaven ist am Morgen der Bahnverkehr eingestellt worden. Grund ist ein Brand an der Strecke. Die Polizei geht im Moment von Brandstiftung aus.
11: In der Nacht brennt ein Verteilerkasten und die Spuren deuten offenbar darauf hin, dass jemand den Verteiler mutwillig angezündet hat. Erst vor einigen Tagen hatte ein Brandanschlag die Strecke zwischen Düsseldorf und Köln über Stunden lahmgelegt. Nun deutet in Niedersachsen offenbar auch einiges auf Brandstiftung hin. Ein Zeuge hatte die Feuerwehr wegen eines Feuerscheins in einem Technikgebäude gerufen. Es brannte aber auch der Verteilerkasten in der Nähe. Lea Matschulat, Nachrichtenredaktion.
9: Die Deutsche Krankenhausgesellschaft befürchtet, dass jede dritte Klinik das Krankenkassensparpaket nicht überleben wird. Wir müssen damit rechnen, dass noch mehr Kliniken in die Schieflage geraten, sagte DKG-Vorstandschef Gast der Rheinischen Post.
0: Schönen Dienstag. Ostseewelle hier mit dem Blick zum Wetter für uns in Hamburg und in Schleswig-Holstein. Das sieht ganz okay aus. Erstmal viel Sonne mit ein paar Wolken. 28 Grad, das haut hin. Aber später über den Tag Regen oder Gewitter möglich. 2-Tage-Trend, morgen am Mittwoch. Ja, auch so, wieder bei 29, Donnerstag 28 Grad. Da bleibt's aber tendenziell eher trocken. Jetzt 13.02 Uhr gleich.
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0: A24 Richtung Hamburg, Höhe Wittenburg, da Abstands- und Gurtkontrollen von der Brücke aus. Landkreis Vorpommern-Rügen, B105, kurz hinter Kummerow Richtung Rostock, Pannen-Lkw hier in der Kurve. Landkreis Ludwigslust-Parchim, in Ludwigslust die Neustädter Straße Richtung Autobahn. Da gibt es eine Vollsperrung nach einem Unfall. Die Ostseewelle-Umleitungsempfehlung hier über Grabow könnt ihr drumherum fahren. Landkreis Seenplatte, habt ihr eben in den Nachrichten gehört, rund um Granzin und Speck Behinderungen durch die Feuerwehreinsätze wegen des Waldbrandes, am besten weiträumig drumherum. Flitzerblitzer. A14 Richtung Karstädt, Höhe Platerberg. A24 Richtung Hamburg zwischen Sarrentin und Gallin. B5 zwischen Beutzenburg und Lauenburg, Höhe Horst. Und zwischen Karstädt und Glöfzin. Jetzt kommt ihr. Moin.
6: Daniela hier aus Stralsund. Es steht noch ein Blitzeranhänger da im Rügenblick. Von Rügen bzw. von Stralsund-Korn Richtung Bilzow.
0: Danke, Daniela. Die altbekannte Stelle, ne? Weiter auf die 96, Umgehung Samtens Richtung Bergen und zwischen Neustrelitz und Fürstenberg, Höhe Godendorf. Machen wir doch gleich weiter hier.
12: Ja, hallo, hier der Ralf. Ich wollte noch einen Blitzer melden. Und zwar auf der B105 Ortseingang Warnemünde, auf dem Mittelstreit gegenüber der Aral-Tankstelle.
0: Haben Sie den Enforcement-Trailer wieder hingeschoben? Komm, was geht hier noch?
13: Hallo, der Sören hier. Wollt Bescheid geben, Rövershagen Richtung Mönchhagen zieht die Polizei in der 50er-Zone raus. Da stehen Polizisten an der Bahnschranke und sagen dann durch Funk Bescheid.
0: Jo, alles klar. B109 Greifswald, wenn ihr aus Anklam kommt. B110 Großteutin Richtung Jamen und Dargun Richtung Gneuen. B192 Sito Richtung Waren. B195 in Zeze beidseitig und Zarrentin am Schalsee in der Hauptstraße. B198 Hohengüstow Richtung A11. Heinrichsruh Richtung Torgelow. Koserow in der Hauptstraße an der Hansekogge. Kühlungsborn Richtung Kröpelin zweimal hintereinander. Lenzen an der Elbe aus Wittenberge kommt. Zwischen Menzendorf und Schönberg. Neubrandenburg-Katharinenstraße und Ziegelbergstraße. Zwischen Parum und Drei-Lützow Höhe Drei-Lützow Ausbau. Rostock-Evershagen Maxim-Gorki-Straße. Sassnitz Richtung Binshöhe Mokran wird gelasert. Stralsund-Greifswalder Chaussee stadteinwärts. Schwerin-Obotritenring am Alten Friedhof. Zwischen Sato und Kröpelin. Zwischen Weberin und Krewitz an der Röntgendorfer Mühle. Und Wohlenberger Wiegwald beidseitig. Merkst, es ist Urlaub, ne? Blitzer hören gar nicht auf. Wenn ihr dennoch was habt vor uns, sagt's gern auf der Studio-Hotline. Immer 0381 49 78 110. Denn keiner meldet mehr aktuelle Flitzerblitzer.
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0: Nicht nur im Auto das Tempo drosseln, auch generell, ne? Bietet sich bei dem Wetter auch noch mal ein bisschen ruhig entspannt zu machen. Haben wir doch gleich was. Sommersong von Alvaro Soler, Solo Parati. Vorher Neues von Olivia Rodrigo, das ist Drop Dead. Ich bin Adrian Mützel, herzlich willkommen.

0: Spaß bei der Arbeit mit Ostseewelle am Dienstag. Und bei den Temperaturen draußen reden die meisten nur über Sport, anstatt ihn zu treiben, genau wie die beiden hier.
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2: Ja, Oberamtsrat Alfred Klausen.
3: Morgens, Alfred. Na, wie ist?
2: Hans Werner, gut und selbst?
3: Ach, ich bin immer irgendwie noch traurig.
2: Was ist los?
3: Hase auch.
2: Warum?
3: Unser Sohn Uli Emanuel, der kann es auch kaum fassen.
2: Was denn?
3: Sascha.
2: Welcher Sascha?
3: Mann, Alexander.
2: Ja, wer denn jetzt? Sascha oder Alexander?
3: Zverev.
2: Nie gehört.
3: Alfred, Alexander Zverev hat das Finale von Wimbledon verloren.
2: Bei der Fußball-WM?
3: Nein, Mann. Oh, Tennis.
2: Das ist doch kein Sport, Hans Werner.
3: Wie bitte?
2: Das mit diesen gelben Filzkugeln und der Bratpfanne in der Hand?
3: Das ist ein Tennisschläger.
2: Und dann zählen die auch immer noch so falsch, ne?
3: Hä?
2: Naja, immer wenn jemand den gelben Ball ins Netz schlägt, dann müsste er eigentlich ein Tor gutgeschrieben bekommen.
3: Du checkst ja gar nichts, Alfred. Tennis ist über das Netz, nicht ins Netz, drüber. Und dann zählt man 15-0, 30-0, 40-0.
2: Ach so, dann wird mir jetzt einiges klar, warum du Tennis magst.
3: Warum?
2: Na, wegen der Null. Ich bin die 40 und du die Null.
3: Dringendes Unverschämtheitskäffchen.

0: Festivale hier am Mittwoch. Nee, da wäre schon Bergfest. Sorry, Dienstag. Das wollte ich die Woche kürzer machen als gedacht. Viel von Robbie Williams, also viel im Sinne von fühlen, nicht im Sinne von ganz viel. Gleich C-Block Summertime, mehr Sommermusik für mehr Spaß bei der Arbeit und aktuelle Sounds von Alle Farben und Renee Miller. Body Talk heißt die Nummer. Richtig gut geworden. Gibt's hier nach halb.
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6: Ohne unsere Vereine hier bei uns im Norden geht gar nichts. Deshalb hören wir hier bei Ostseewelle Hitradio Hamburg-Schleswig-Holstein mit Stolz auf die nächsten Vereinshelden, die richtig anpacken. Moin!
7: Mein Name ist Patrick Eckhardt, bin Geschäftsführer vom Verein für Betreuung und Selbstbestimmung in Nordfriesland. Die gibt es gesetzlich in jedem Kreisgebiet deutschlandweit und wir sind 1992 ins Leben gerufen worden und es eben auch die Möglichkeit gab, dass ehrenamtliche Betreuer vor allem aus den Familien für die Betroffenen bestellt werden.
6: Und worauf seid ihr so richtig stolz in eurem Verein?
7: Dass wir als Verein ja nicht nur diese reine Beratungstätigkeit machen, dass wir natürlich auch eine Anlaufstelle sind für strukturelle Probleme. Also dass wir dann da auch drauf einwirken können und diese Rechte von Betreuung betroffener Menschen einfordern. Da bin ich sehr stolz drauf.
6: Und wie können wir euch besuchen?
7: Jeder Verein im Kreisgebiet hat seine eigene Homepage. Die findet man im Internet unter www.igb-sh.de. Dort findet man eben auch dann die Kontaktdaten der ganzen Vereine in Schleswig-Holstein und in jedem einzelnen Kreisgebiet.
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0: Blick zum Wetter für uns in Hamburg und in Schleswig-Holstein. Ostseewelle ist hier und das Wetter, das Sommerwetter hat so einen kleinen Knack, so eine Schmarre abgekriegt, weil es könnte ja auch einfach mal so bleiben mit 29 Grad, wie heute, mit Sonne und Wolken. Aber dann kommen halt die Regenwolken, dann kommt eventuell auch noch ein Gewitter rein und im Zwei-Tage-Trend geht's auch alles genauso weiter. Temperaturen klettern noch ein Müh bis 29 Grad. Jetzt haben wir es 13:32, bester Verkehrsservice für unser Land hier bei Ostseewelle. Landkreis Ludwigslust-Parchim, Neustädter Straße in Ludwigslust, Richtung Autobahn voll gesperrt nach Unfall. Ostseewelle Umleitungsempfehlung über Grabow geht's drumrum. Landkreis Seenplatte, rund um Granzin und Speck da die Behinderung durch die Feuerwehreinsätze wegen des Waldbrandes. Hier am besten weiträumig umfahren. Blitzer haben wir hier von euch.
10: Hallo, Adrian hier. Der Blitzeranhänger Platterberg steht jetzt auf der anderen Seite Richtung Norden hoch, also Richtung Wismar.
0: Dankeschön, cooler Name übrigens. A24 Richtung Hamburg zwischen Sarrentin und Galin. B5 zwischen Beutzenburg und Lauenburg bei Horst. Nochmal B5 zwischen Karstädt und Glöfzin. B96 zwischen Neustrelitz und Fürstenberghöhe Godendorf. Jo, dann die B105 Röversheim Richtung Münchhagen. B109 Greifswald, wenn ihr aus Anklam fahrt. B110 auch doppelt, Großteutin Richtung Jamen und Dargun Richtung Gneuen. B192 Sito Richtung Waren. B195 Zarrentin am Schalsee in der Hauptstraße. Dann haben wir Hinrichsruh Richtung Torgelow. Eldena, wenn ihr aus Stuck kommt. Kühlungsborn Richtung Kröpelin zweimal hintereinander. Lenzen aus Wittenberge kommend, zwischen Menzendorf und Schönberg. Neubrandenburg-Katharinenstraße und Ziegelbergstraße. Rostock-Eversagen, Maxim-Gorki-Straße. Sassnitz Richtung Binshöhe, Mukran wird gelasert. Stralsund-Greifswalder Chaussee. Zwischen Sato und Kröpelin. Trassenheide in der Bahnhofstraße beidseitig. Zwischen Weberin und Kriewitz an der Rönkendorfer Mühle und hier noch.
11: Ich wollte einen Blitzerblitzer verpetzen. Und zwar von Jahn kommend Richtung Buro. Auf der rechten Seite kurz vor der Starttankstelle. Da stehen sie und haben gerade frisch einen Blitzer aufgebaut.
0: Dankeschön an Leon fürs Melden. Wenn ihr mehr gesehen habt, sagt's gerne auf der Studio-Hotline. Im immer 0381 49 78 110. Denn keiner meldet mehr aktuelle Flitzerblitzer.
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Neue Challenge für euch auf der Arbeit, weil eine Arbeitskollegin ist gerade reingekommen, hat mir ein Eis am Stiel gebracht. Wir können ja mal heute versuchen, eure Arbeit zu machen, während ihr ein Eis am Stiel in der Hand habt. Mal gucken, wie weit er kommt. Aber bitte ohne alles voll zu schmieren. Wir haben nämlich hier im Studio schon ein bisschen gekleckert. Das heißt, ich mache hier mal eben sauber. Solange C-Block Summertime und Alex Warren Fever Dream. Und ich gehe durchwischen hier.

Freiwillig rauchfrei an den Stränden hier im Land. Ostseewelle hier vor uns in Hamburg und in Schleswig-Holstein. Einige Kommunen wollen es erstmal so versuchen. In Pilzerhaken und Neustadt in Holstein stehen Hinweisschilder, ne, bitte Rücksichtnahme auf Kinder und Schwangere. Verständlich, da wird halt erstmal an den Verstand appelliert, ist ja logisch. Und wenn's nicht klappt, dann kann das tatsächlich auch mal ein Bußgeld geben. Kippe wegschnippen am Strand. Hier in Schleswig-Holstein bis 150 Euro. Total easy, kann man sich einfach sparen. Aber bisschen Rücksichtnahme in der heutigen Zeit ist sowieso nicht das Schlechteste.

0: Gleich bei Ostseewelle nach 14 Uhr wird's verrückt. Mit Shakira. Loca. Verrückt auf Spanisch. Es sind nämlich nicht nur diese Einkaufsgutscheine, die du bei lokalen Händlern einlösen kannst, auch ein Song von der Guten. Von 2010. Gibt's hier in der nächsten halben Stunde. Neues von Tampa City. Self-Aware. Richtig geile Ohrwurmnummer. Präsentation kurz nach 2.
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1: Ich bin Dirk Zeitler. Das Hochwasser vor 5 Jahren in Nordrhein-Westfalen und Rheinland-Pfalz war einer der verheerendsten Naturkatastrophen in der jüngeren deutschen Geschichte. Nach dem Ende der Antragsfrist für die Fluthilfen im Ahrtal und anderen Hochwassergebieten sind bundesweit rund 6,2 Milliarden Euro aus einem Sondervermögen ausgezahlt worden. Das teilte das Bundesfinanzministerium mit. Das entspricht gut einem Fünftel der bis zu 30 Milliarden Euro, die der Bund bereitgestellt hat. In Nordrhein-Westfalen laufen Ermittlungen gegen mehrere Justizbeamte. Seit dem Morgen durchsucht die Polizei in diesem Zusammenhang Räume einer Justizvollzugsanstalt und auch Wohnungen in NRW und Rheinland-Pfalz.
2: Gefängnismitarbeiter haben offenbar Drogen und Handys in den Knast geschmuggelt. Geliefert wurde die Ware wohl von Freunden oder Angehörigen der Inhaftierten. Es geht also vermutlich um Bestechung und Korruption. Erst vor kurzem gab es eine ähnliche Razzia in der JVA Euskirchen. Da hatten Justizbeamte wohl sogar regelrechte Bestechungsabos im Angebot. Fixe Schmiergeldsummen im Gegenzug für Hafterleichterungen. Claudia Wächter, Nachrichtenredaktion.
1: Zwischen Hamburg und Cuxhaven ist am Morgen der Bahnverkehr eingestellt worden. Grund ist ein Brand an der Strecke. Die Polizei geht im Moment von Brandstiftung aus.
3: In der Nacht brennt ein Verteilerkasten und die Spuren deuten offenbar darauf hin, dass jemand den Verteiler mutwillig angezündet hat. Erst vor einigen Tagen hatte ein Brandanschlag die Strecke zwischen Düsseldorf und Köln über Stunden lahmgelegt. Nun deutet in Niedersachsen offenbar auch einiges auf Brandstiftung hin. Ein Zeuge hatte die Feuerwehr wegen eines Feuerscheins in einem Technikgebäude gerufen. Es brannte aber auch der Verteilerkasten in der Nähe. Lea Matschulat, Nachrichtenredaktion.
1: Die Deutsche Krankenhausgesellschaft befürchtet, dass jede dritte Klinik das Krankenkassensparpaket nicht überleben wird. Wir müssen damit rechnen, dass noch mehr Kliniken in die Schieflage geraten, sagte DKG-Vorstandschef Gast der Rheinischen Post.
4: Schönen Dienstag, Ostseewelle hier mit dem Blick zum Wetter vor uns in Hamburg und in Schleswig-Holstein. Das sieht ganz okay aus. Erstmal viel Sonne mit ein paar Wolken. 28 Grad, das haut hin. Aber später über den Tag Regen oder Gewitter möglich. 2-Tage-Trend, morgen am Mittwoch. Ja, auch so, wieder bei 29, Donnerstag 28 Grad. Da bleibt's aber tendenziell eher trocken. Uhr, bester Verkehrsservice für unser Land hier bei Ostseewelle. Landkreis Seenplatte, rund um Granzin und Speckbehinderung durch einen Feuerwehreinsatz wegen des Waldbrandes hier am besten weiträumig drumherum. Ihr habt was, moin?
5: Hallo, hier ist Caroline aus Annewand. Ich wollte einen Unfall melden, beziehungsweise Stau zwischen Zerin und Zahnewand, Höhe Vogelied. Da ist ein Mähfahrzeug, hat sich ein Anhänger, der keilt Baum und ich glaube sicherlich.
4: Dankeschön, also Landkreis Rostock zwischen Tessin und Zahnewens. Geht weiter?
6: Hallo, moin, grüße. Zwischen Kanin und Kummerow, kurz vor der Brücke, liegt Getreide auf der Straße.
4: Alles klar, auf der B105, dankeschön. Flitzerblitzer haben wir auf der A14 Richtung Wismar, Höhe Platerberg. A24 Richtung Hamburg zwischen Zarentin und Galin. B105 Rövershagen Richtung Mönchhagen. Dann B103 Warnemünde, Höhe Aral. B109 Greifswald, wenn ihr aus Anklam kommt. B110 Großteutin Richtung Jamen und Dargun Richtung Gneuen. B195 in Zeze beidseitig. B198 Hohengüstow Richtung A11. Heinrichsruh Richtung Torgelow. Eldena aus Stuck kommend. Zwischen Jamen und Buro vor der Star-Tanke. Kühlungsborn Richtung Kröpelin zweimal hintereinander. Lenzen aus Wittenberge fahrend. Neubrandenburg-Katharinenstraße und Ziegelbergstraße. Rostock-Eversagen-Maxim-Gorki-Straße. Zwischen Röbel und Sito. Sassnitz Richtung Binz. Stralsund-Karl-Marx-Straße. Wohlenberger-Wieg beidseitig. Und wenn es noch mehr gibt, dann sagt Bescheid. Studio-Hotline ist die 0381 49 78 110. Denn keiner meldet mehr aktuelle Flitzerblitzer.
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4: Im Job lange kein Ohrwurm mehr gehabt? Dann wird Ostseewelle mal ein bisschen nacharbeiten. Tampa City Self-Aware, brandneu bei uns in der Playlist. Ich bin Adrian Mützel, schönen Arbeitstag für euch, ne?

0: ist Teil der ersten WM-Final-Halbzeitshow. Ostseewelle Musikstar Shakira kommt jetzt. Und die große Frage ist, wie sollen Shakira, BTS, Madonna, Coldplay und Justin Bieber in 11 Minuten Show passen am Sonntag? Ja, in 5 Tagen sind wir schlauer. Und jetzt erstmal motivierter im Job bei dem Song Locker bei eurem Lieblingssender.
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0: So.

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1: Martin Garrix und Ed Sheeran mit Repeat It.

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16: Ist ein Tag, der von den Temperaturen heute mal nicht ganz so reinbrezelt, aber ist ja auch nicht unbedingt schlimm. Bis 29 Grad sind heute drin. Neumünster hat 23 und Eckernförde 22. Damit können wir leben. Für viele ja angenehm. Der Zwei-Tage-Trend ist auch, ja, so wie heute, teilweise ein bisschen wechselhafter. Wolkenregen, eventuell Gewitter bis 28. 14.29 Uhr.
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16: A19 Richtung Rostock-Überseehafen in der Auffahrt Rostock-Norden liegenbleiber auf der Fahrbahn. Stadtverkehr Schwerin-Werderstraße vor dem Schloss vollgesperrt. Ein Unfall hier passiert. Bitte umfahren, wenn es geht. Landkreis Seenplatte rund um Granzin und Speck. Die Behinderung durch den Feuerwehreinsatz wegen des Waldbrandes. Am besten hier weiträumig drumherum, wird auch noch dauern. Landkreis Rostock zwischen Tessin und Zahnewanz hat sich ein Mähfahrzeug verkeilt. Geht dran vorbei, dauert aber 10 Minuten länger. Landkreis Vorpommern-Rügen auf der 105 zwischen Karnin und Kummerow. Getreide auf der Straße. Landkreis Prignitz auf der B5 zwischen Kritzow und Perleberg. Ein Pannen-LKW geht hier langsam dran vorbei. Außerdem noch netter Hinweis von Simon.
17: Ja, hallo, hier ist der Simon aus Berlin. Und zwar, ich hätte mal eine kleine Frage. Könnten Sie einmal durch ein Radio bringen? Wir sind nämlich gerade alle in der Getreideernte, dass die Autos, wenn der Blinker angeht, bitte nicht überholen sollen, weil manche überholen schon, dass wir fast an der Seite reinfahren müssen.
16: Ja, ist hiermit ausgerichtet. Dankeschön auf jeden Fall für den Hinweis. So, Flitzerblitzer haben wir auf der A14 Richtung Wismarhöhe Platerberg. Was von euch hier?
18: Ja, Burger hier. Moin, moin. Ich wollte einen Blitzer melden, und zwar auf der A20 Richtung, also Rostock Richtung Lübeck, Höhe Abfahrt Schönberg. Ich bin gerade aufgebaut.
16: Jo, dankeschön. A24 Richtung Hamburg zwischen Zarentin und Galin geht's weiter. B105 Rövershagen Richtung Münchhagen. B109 Greifswald, wenn ihr aus Anklam kommt. B110 Großteutin Richtung Jamen und Dragun Richtung Gneuen. Dann Heinrichsruh Richtung Torgelow zwischen Jamen und Buro vor der Startanke. Lenzen an der Elbe aus Wittenberge kommend. Neubrandenburg-Ziegelbergstraße zwischen Parum und Drei-Lützow Höhe Drei-Lützow Ausbau. Rostock-Evershagen Maxim-Gorki-Straße. Sassnitz Richtung Binshöhe Mukran. Wohlenberger Wieg beidseitig und hier nochmal.
19: Hallöchen, Matthias hier. Blitzer im Aufbau. Die B321 zwischen Pampo und Warsow im Wald beidseitig. 100 erlaubt, aber nicht mehr.
16: Matthias, bester Mann, wenn ihr mehr gesehen habt, sagt's gern auf der Studio-Hotline. Immer 0381 49 78 110. Denn keiner meldet mehr aktuelle Flitzerblitzer.
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14:44, Ostseewelle hier, bester Verkehrsservice für unser Land, immer sofort, wenn etwas passiert. A24 Richtung Hamburg zwischen Wittenburg und Sarrentin, hier eine ungesicherte Unfallstelle. A24 Richtung Hamburg zwischen Wittenburg und Sarrentin, ungesicherte Unfallstelle. Vorsicht, kommt gut und sicher an, wo immer ihr unterwegs seid. 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

0: Ist das der Sommer? Es ist der Sommer am Dienstag, der hier Einzug hält. Ostseewelle hier und J-Lo sorgt dafür, dass es auch so weitergeht. Und in den Feierabend bringt euch dieser Mann. Mike Ross ist da. Guten Tag.
1: Das ist richtig. Guten Tag. Wir alle erinnern uns noch an diesen Sommerhit. Auch schon 26 Jahre her. Daddy DJ mit Daddy DJ. Und Daddy DJ ist wieder da. Und zwar mit...
0: Daddy DJ?
1: Genau diesem Titel. Wirklich, mit genau diesem Titel. Aber in einem völlig neuen Sommersound. Mhm. Dafür hat er sich You Not Us geschnappt und gesagt, pass mal auf, wir machen das Ding mal ein bisschen ähnlich, aber in einem total frischen Sound. Und den haben wir. Und zwar brandneu bei Ostseewelle in der nächsten halben Stunde.
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11: Ich bin Dirk Zeitler. Das Hochwasser vor 5 Jahren in Nordrhein-Westfalen und Rheinland-Pfalz war einer der verheerendsten Naturkatastrophen in der jüngeren deutschen Geschichte. Nach dem Ende der Antragsfrist für die Fluthilfen im Ahrtal und anderen Hochwassergebieten sind bundesweit rund 6,2 Milliarden Euro aus einem Sondervermögen ausgezahlt worden. Das teilte das Bundesfinanzministerium mit. Das entspricht gut 1/5 der bis zu 30 Milliarden Euro, die der Bund bereitgestellt hat. In Nordrhein-Westfalen laufen Ermittlungen gegen mehrere Justizbeamte. Seit dem Morgen durchsucht die Polizei in diesem Zusammenhang Räume einer Justizvollzugsanstalt und auch Wohnungen in NRW und Rheinland-Pfalz.
12: Gefängnismitarbeiter haben offenbar Drogen und Handys in den Knast geschmuggelt. Geliefert wurde die Ware wohl von Freunden oder Angehörigen der Inhaftierten. Es geht also vermutlich um Bestechung und Korruption. Erst vor kurzem gab es eine ähnliche Razzia in der JVA Euskirchen. Da hatten Justizbeamte wohl sogar regelrechte Bestechungsabos im Angebot. Fixe Schmiergeldsummen im Gegenzug für Hafterleichterungen. Claudia Wächter, Nachrichtenredaktion.
11: Zwischen Hamburg und Cuxhaven ist am Morgen der Bahnverkehr eingestellt worden. Grund ist ein Brand an der Strecke. Die Polizei geht im Moment von Brandstiftung aus.
13: In der Nacht brennt ein Verteilerkasten und die Spuren deuten offenbar darauf hin, dass jemand den Verteiler mutwillig angezündet hat. Erst vor einigen Tagen hatte ein Brandanschlag die Strecke zwischen Düsseldorf und Köln über Stunden lahmgelegt. Nun deutet in Niedersachsen offenbar auch einiges auf Brandstiftung hin. Ein Zeuge hatte die Feuerwehr wegen eines Feuerscheins in einem Technikgebäude gerufen. Es brannte aber auch der Verteilerkasten in der Nähe. Lea Matschulat. Nachrichtenredaktion.
11: Die Deutsche Krankenhausgesellschaft befürchtet, dass jede dritte Klinik das Krankenkassensparpaket nicht überleben wird. Wir müssen damit rechnen, dass noch mehr Kliniken in die Schieflage geraten, sagte DKG-Vorstandschef Gast der Rheinischen Post.
1: In Hamburg und Schleswig-Holstein gibt es heute viel Sonnenschein. Stellenweise sind auch wieder ein paar Wolken mehr unterwegs. Aber nur ganz vereinzelt kann es heute mal Schauer und Gewitter geben bei 28 Grad maximal. Der Zwei-Tage-Trend, morgen auch viel Sonnenschein, meist trocken dann bei 29 Grad. Und übermorgen Sonne, wieder mehr Wolken, streckenweise auch Schauer und Gewitter bei 27 Grad.

0: 15.03 Uhr, Ostseewelle, der beste Verkehrsservice für unser Land. A19 Richtung Rostock-Überseehafen, in der Auffahrt Rostock-Nord haben wir einen Liegenbleiber, hier unbedingt aufpassen. Dann schauen wir in den Landkreis Ludwigslust-Parchim, Kuschi hat was.
1: Moin, liebes Ostseewelle-Team, ich wollte euch Bescheid geben, in Wittenburg die Zufahrt zum Alpincenter ist gesperrt. Dort ist die Feuerwehr noch im Einsatz.
0: Alles klar, dankeschön. Also wegen der Überschwemmung ist die Feuerwehr da auch im Einsatz. Flitzerblitzer haben wir im Moment an der A14 Richtung Wismar, Höhe Platerberg. A20 Richtung Lübeck, Höhe Schönberg. Dann A24 Richtung Hamburg zwischen Zarentin und Galin. B96 Rügenzubringer Richtung A20, Höhe Rastplatz Rügenblick und Umgehung Samtens Richtung Bergen. B103 Ortseingang Warnemünde, Höhe Aral. B105 Rövershagen Richtung Mönchhagen. B110 Dagun Richtung 9. Dann B195 in Zeze beidseitig. B198 Hohengüstow Richtung A11. B321 zwischen Warsow und Pampo. Heinrichshoh Richtung Torgelow. Außerdem am Ortseingang Eldena aus Stuck kommend zwischen Jarmen und Buro kurz vor der Star-Tanke. Kühlungsborn Richtung Kröpelin haben wir gleich zwei hintereinander. Ortseingang Lenzen an der Elbe aus Wittenberge kommend kann es euch erwischen. In Neubrandenburg Ziegelbergstraße, Ecke Molkereistraße blitzgefährlich. Zwischen Parum und Drei-Lützow Höhe Drei-Lützow Ausbau. Zwischen Röbel und Seto Höhe Schampermühle. Sassnitz Richtung Binz Höhe Mokran. In Stralsund Karl-Marx-Straße. Da habt ihr auch noch was?
2: Der Thomas hier, grüß dich, hi. Also, ich habe noch einen Blitzer für euch, falls ihr auf den habt. In Stralsund, Greifswalder Chaussee, Stadt Einwärts, in der Senke bei Sundflor.
0: Nehmen wir dazu, dankeschön. Und Trassenheide, Bahnhofstraße, stehen sie beidseitig. Habt ihr auch noch welche gesehen? Immer her damit, ruft an, Studio Hotline ist immer die 0381 49 78 110, denn keiner meldet mehr aktuelle Flitzerblitzer.
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0: Ostseewelle. Einen schönen Dienstag, ich bin Mike Ross, das Ross im Radio, und hier haben wir Ava Max für euch mit

0: Auf geht's in den Dienstagfeierabend.
1: Ihr hört Ostseewelle und vor allem im Landkreis Ludwigslust-Parchim war das für viele ja heute kein normaler Arbeitstag nach diesem Mega-Unwetter gestern. Da kam ja Tischtennisballgroße Hagelkörner runter, muss man sagen. Schauer und Gewitter verwandelten die Straßen gestern in reißende Bäche. Dächer wurden abgedeckt, Hagel zerbeulte Autos und zerstörte Wintergärten. Da war heute natürlich das große Aufräumen überall angesagt. Zum Beispiel beim Norma in Hagenow und auch in Wittenburg beim EGN Baumarkt, wo sich ja viele jetzt auch wieder eindecken müssen, um Sachen zu reparieren. Im EGN Baumarkt arbeitet Marco Schmidt. Das war ein doller Tag heute bei euch, wa?
2: Heute Morgen war denn das große Aufräumen, ne? Mit Nasssaugern, Tauchpumpen haben wir den ganzen Markt trockengelegt, haben die Artikel beiseite genommen, die mit Leidenschaft gezogen worden sind. Und haben dann jetzt spontan entschieden, nachdem auch die Elektronik trockengelegt worden sind und die Kasse nichts abgekriegt haben, dass wir hier Wittenburg helfen wollen und das wieder öffnen. Das war tatsächlich so, dass wir das heute Morgen noch nicht mal auf dem Schirm hatten. Also wir waren froh, wenn wir Ende der Woche sagen können, wir können hier wieder was tun. Weil aktuell tropft es sogar noch von der Decke, weil die Zwischenlage ist noch vollgezogen mit der Dämmung. Momentan kriegt hier auch der Kunde ein bisschen was ab, aber wir müssen ja Wittenburg, müssen wir bei Stange halten und dass auch alle, die jetzt hier einen Sturmschaden hatten, noch wieder was kaufen können und alles wieder reparieren können. Und dafür haben wir uns richtig eingesetzt und habe auch ein großes Dankeschön an alle Kollegen, die hier heute Morgen zahlreich erschienen sind und die das echt in Rekordzeit wieder trockengelegt haben.
1: Das ist echt krass. Also haben alle mit angepackt, sodass ihr vorhin schon wieder aufmachen konntet.
2: Ja, wir haben auch tatsächlich noch eine Firma aufgetrieben, die jetzt auch über das Gartencenter eine Teichfolie gespannt haben. Die hatte ich heute Morgen noch von einer anderen Filiale ranfahren lassen. Jetzt ist der Plan, habe ich gerade den Anruf gekriegt, dass sie auch das ganze Dach, die 2000 Quadratmeter, abspannen und dann geben wir jetzt alles und das auch nochmal ein Dankeschön an die Firma, die das jetzt macht. Und jetzt stehen wir da und die Leute freuen sich.
1: Wahnsinn. Marco Schmidt vom EGN Baumarkt Wittenburg. Ist wirklich richtig cool, wenn in der Region wirklich alle zusammenhalten. Es war gestern noch ein mega Unwetter, meine Herren. Heute das volle Gegenteil. Genießt jetzt erstmal euren sonnigen Feierabend mit Ostseewelle. Wir haben den richtigen Sound dafür, um den Feierabend auch entspannt zu verbringen. Wir haben gleich Kamerad mit Zolgürt für euch. Und das hier ist ein Sommerhit aus dem Jahr 83 von Laid Back. Das hier ist Sunshine.

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1: Das sind You Not Us featuring Daddy DJ mit Flipside.

0: 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Jeden Tag, den ganzen Tag hier bei Ostseewelle. Alles dabei, was Spaß macht in der Musik. Nächste halbe Stunde entdecken wir brandneu Madonna und Sabrina Carpenter mit Bring Your Love. Und da muss ich euch nochmal dran erinnern. Ich weiß, ob ihr Sonntag bei Ostseewelle reingehört habt. Ich bin hier fast vom Hocker gefallen. Ihr müsst unbedingt mal nach Sabrina Carpenter googeln. Sabrina Carpenter sieht heute so aus, wie Madonna in den 80ern aussah. Wirklich eins zu eins, wie aus dem Gesicht geschnitten. Macht das mal. Das ist wie, als wäre Madonna in den 80ern in eine Zeitmaschine gestiegen und wäre hierher geflogen ins Jahr 2026 und singt mit sich selbst ein Duett. Guckt mal rein.
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10: Hi, Ostseewelle Hitradio Hamburg-Schleswig-Holstein hier. Wir stehen auf ehrenamtliche Arbeit im Verein. Von denen gibt's ja richtig viele hier bei uns im Norden. Und hier ist auch schon der Nächste. Moin!
11: Ich bin Martina. Wir sind aus der Kampfkunstakademie in Eutin. Unsere Kampfkunstakademie hat verschiedene Kampfkunstangebote, dass wir Selbstverteidigung machen, traditionelles Wunderkendung Kung Fu. Wir bieten Kickboxen an, extra Trainings auch für Mädchen und Frauen in der Selbstverteidigung, Selbstbehauptung und Eskrima.
10: Worauf seid ihr so richtig stolz in eurem Verein?
11: Auf die vielen tollen Lehrer und Trainer, die in der Kampfkunstakademie unterrichten. Wir haben sehr breites Spektrum an Assistenztrainern, sodass wirklich die Schüler auch betreut werden.
10: Wo finden wir euch denn?
11: Die Kampfkunstakademie in Eutin ist unter der Webadresse www.kampfkunst-eutin.de zu erreichen.
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0: 15.32 Uhr haben wir schon, J-Ostseewelle mit dem Feierabend-Update. Ingo Lorenz hat die Schlagzeilen für euch.
13: In Südwestmecklenburg ist jetzt großräumig Aufräumen angesagt nach dem Unwetter am Abend mit Gewitterhagel und Sturmböen. Die Schäden dürften in die Millionen gehen. Allein in einem Autohaus stehen jetzt 50 Fahrzeuge mit Wellblechdesign. Im Ahrtal wurde heute der Toten der Flutkatastrophe gedacht, heute vor 5 Jahren. Auch Bundespräsident Steinmeier war dort. 6 Milliarden Euro Wiederaufbauhilfe wurden bisher ausgezahlt.
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13: Gleich zweimal sind diese Nacht in Hamburg Autos in Flammen aufgegangen. Um 0.30 Uhr wurde die Feuerwehr nach Billbrook gerufen. Hier war es ein Audi-Geländewagen. Gerade mal eine Stunde danach hat in Billstedt ein VW gebrannt. In beiden Fällen schließt die Polizei Brandstiftung nicht aus.
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14: Das Ostseewelle-Feierabendwetter für Hamburg und Schleswig-Holstein. Am Sea Life Timmendorfer Strand haben wir aktuell viel Sonnenschein und 25 Grad. Am Funpark Trittau sind es auch 25. Auch hier im Moment viel Sonnenschein. Insgesamt bleibt heute sommerlich schön. Ganz vereinzelt können mal ein paar Wolken mehr auftauchen. Schauer und Gewitter sind aber eher selten heute. Im Zwei-Tage-Trend geht es auch erstmal genauso weiter.
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14: Kommen wir auf den Stadtverkehr Rostock. Werftstraße, durch die Baustelle am Werftdreieck haben wir hier einen Stau. Hier dauert es ungefähr 20 Minuten länger. Dann Parkstraße, stadtauswärts 10 Minuten mehr einplanen. Und Landkreis Ludwigslust-Parchim, Kreuzung B321, Pampow-Bahnhofstraße, gesperrt nach Unfall. Hier 15 Minuten Zeitverlust in allen Richtungen. Am besten fahrt ihr durch Pampow durch, dann über die Schweriner Straße und Werkstraße. Die Flitzerblitzer, die stehen an der A14 Richtung Wismar, Höhe Platerberg. A20 Richtung Lübeck, Höhe Schönberg. A24 Richtung Hamburg zwischen Zarentin und Gallin. B103 am Ortseingang Warnemünde aus Rostock kommend Höhe Aral. B105 Rövershagen Richtung Mönchhagen. B110 Dagun Richtung Gneuen. B195 in Zeelze beidseitig. B198 Hohengüstow Richtung A11. B321 zwischen Warsow und Pampow. Außerdem am Ortseingang Eldena aus Stuck kommend. Zwischen Jamen und Buro kurz vor der Startanke. Kühlungsborn Richtung Kröpelin stehen sie gleich zweimal hintereinander. Am Ortseingang Lenzen-Elbe aus Wittenberge kommend. Flitzerblitzer in Neubrandenburg, Ziegelbergstraße, Ecke Molkereistraße. Zwischen Parum und Drei-Lützow-Höhe, Drei-Lützow-Ausbau. Dann in Sassnitz Richtung Binz-Höhe Mokran. In Stralsund, Karl-Marx-Straße und Greifswalder Chaussee stadteinwärts. Und in Trossenheide, Bahnhofstraße, hier beidseitig. Habt ihr auch noch welche gesehen? Dann ruft an, Studio-Hotline ist die 0381 49 78 110. Denn keiner meldet mehr aktuelle Flitzerblitzer.
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14: Jawohl, ich bin Mike Ross, das Ross im Radio. Und euch einen schönen Dienstag hier mit Baby Rexa und The New Religion.

0: Wasser arbeiten, ganzen Tag lang. Welch Wunder, alle Hände sind sofort nach oben gegangen und unsere Kollegin Sophie Dietrich hat den Traumjob des Tages bekommen, sich in ihren schönsten Badeanzug geworfen und ist natürlich sofort losgedüst in die Nähe von Bad Doberan.
1: Okay, wir sind jetzt hier am Strand angekommen in Bürgerende und ich stehe jetzt hier mit
2: dem Leonard.
1: Ihr seid im Urlaub hier, ja? Verrat du uns doch mal, du baust jetzt hier gerade eine richtig große Sandburg, sehe ich. Ja.
2: Wenn man zum Beispiel außen nur so viel Sand hat, kann man hier ein Grab bauen und in der Mitte dann den ganzen Sand hinmachen, dass man dann außen keinen Sand hat.
1: Und dann, wenn du in der Mitte ganz viel Sand hast, was machst du dann damit?
2: Dann kann man zum Beispiel seinen Eimer nehmen und dann kann man hier Sand in den Eimer machen und kann dann hier was drauf machen. Dann baue ich daraus eine richtige Burg.
1: Boah, so cool. Und wie heißt die dann?
2: Die Schneefestung.
1: Und ich sehe, du baust hier deinen Graben auch einmal ziemlich dicht am Wasser, am Meer.
2: Ich möchte auch, dass da ein bisschen Wasser reinfließt, aber ich würde das gut nicht klappen, weil so weit fließt das Wasser ein bisschen hin, glaube ich nicht. Ich probiere es gerade noch aus.
1: Richtig cool. Na, dann wünschen wir dir ganz viel Erfolg, ja? Dankeschön, lieber Leon.
0: Oh, was eine coole Socke, der Kurze, oder? Vielleicht hat euch das ja jetzt auch ein bisschen Lust gemacht, so nach Feierabend sofort an den Strand zu fahren. Wir begleiten euch natürlich sehr, sehr gerne hier bei Ostseewelle mit heißen Sommerhits und wünschen natürlich auch tolle

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1: Oh, ab geht's nach Hause. Feierabend im schönsten Bundesland der Welt. Ihr hört Ostseewelle, wir begleiten euch über die Ziellinie und bis ihr in der Garage angekommen seid und darüber hinaus. Und das machen wir mit all euren Lieblingshits in der nächsten halben Stunde. Brandneu mit dabei, Ray mit Where's My Husband. Wir haben aktuellen Sound von Dermot Kennedy für euch mit dabei und Sommerfeeling von Katie Hanay auch gleich.
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6: Hallo, Ostseewelle, Hitradio Hamburg, Schleswig-Holstein hier. Wir stehen auf ehrenamtliche Arbeit im Verein. Von den Vereinen gibt's ja richtig viele hier bei uns im Norden. Und hier ist auch schon der nächste. Moin!
7: Hier spricht Stefan Peters vom Ostseesportverein aus Scharbeutz.
6: Was macht euren Verein so besonders?
8: Wir machen halt im Sportverein Sport für jeden und setzen uns insbesondere für Kinder ein. Und wir arbeiten sehr eng mit den Menschen in der Gemeinde zusammen. Wir lieben Sport und unser Slogan lautet deswegen auch: Los, mach mit.
6: Und worauf seid ihr so richtig stolz in eurem Verein?
8: Ja, die Vorführung unserer Hip-Hop-Gruppe und die Cheerleading-Kinder und die Ballettkinder. Das anzuschauen ist einfach immer wieder schön. Die Kindercamps im Rahmen des Ferienpasses, die sind auch ein voller Erfolg gewesen. Und das macht uns einfach stolz, dass wir da auf der richtigen Linie sind. Die glücklichen Augen der Kinder zu sehen, wenn sie Spaß haben und ihren Sport lieben.
6: Wo finden wir euch denn? Und können euch mal besuchen, treffen und auch mal anfeuern?
8: Wir haben eine Homepage und wir sind bei Facebook. Und da braucht man nur Ostsee-Sportverein Scharbeutz eingeben im Internet und schon hat man uns gefunden.
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10: Guten Tag, ich bin Ingo Lorenz. Kaputte Autoscheiben, vollgelaufene Keller, überschwemmte Straßen, mindestens ein zerstörtes Dach. Das Unwetter am Abend hat in Kleinzecher und Horst im Herzogtum Lauenburg etliche Schäden hinterlassen. Deutlich schlimmer hat es aber den Raum Zarrentin-Wittenburg-Hagenow getroffen. Zum Beispiel die Lupp-Klinik in Hagenow. Ostseewelle-Reporter Axel Prokop.
11: Ein Abflussrohr des Flachdachs hatte vor den Wassermassen kapituliert. In der Radiologie und der Notaufnahme lief das Wasser in Strömen aus der Decke. Weil die Feuerwehr schon mit Notrufen überlastet war, hieß es Selbsthilfe. Alle verfügbaren Nasssauger wurden eingesammelt und angeworfen. Ein Autohaus in Wittenburg hat jetzt 50 Wagen mit Hagelschaden und 35 Zugpassagiere sind am Abend in Ludwigslust gestrandet. Von der Polizei gab es Decken und Trinkwasser. Alle Schäden zusammen dürften in die Millionen gehen.
10: Heftig getroffen hat es auch Elmshorn. Hier ist in der Unterführung der Hamburger Straße sogar ein Polizeiwagen abgesoffen. Die Sicht war so schlecht, sagt die Polizei, dass der Fahrer nicht gesehen hat, dass das Wasser einen Meter tief war. Die Bahnstrecke zwischen Hamburg und Cuxhaven ist nach dem Brand eines Verteilerkastens weiterhin gesperrt. Die Polizei geht davon aus, dass es ein gezielter Anschlag war. Bisher hat sich niemand dazu bekannt. Ganz in der Nähe hatte erst im November ein Kabelschacht gebrannt. Hierfür wurde bis jetzt kein Verdächtiger ermittelt. Statt der Bahnen fahren zwischen Hamburg und Cuxhaven jetzt Ersatzbusse. Die aber können die vielen Pendler zu Spitzenzeiten kaum schaffen. Wann die Strecke wieder geöffnet wird, ist unklar.
9: Deutschland und die Welt.
10: Die Flutkatastrophe im Ahrtal ist heute genau 5 Jahre her. In der ganzen Region wird der Toten gedacht und an die Zerstörungen erinnert. Heute Mittag hat Bundespräsident Steinmeier im Altenaar eine Ausstellung mit Bildern der Katastrophe besucht. Bisher wurden gut 6 Milliarden Euro an Wiederaufbauhilfe ausgezahlt. Zur Verfügung steht ein Sondervermögen von 30 Milliarden. Die Frist, um einen Antrag zu stellen, ist inzwischen abgelaufen.
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10: Heute Abend trifft Frankreich bei der Fußball-WM im Halbfinale auf Spanien um 21 Uhr. Bei den Wettanbietern liegen die Spanier vorn. In Norwegen haben rund 100.000 Fans die zurückgekehrte Nationalelf in Oslo empfangen. Angeführt wurden sie von Kronprinz Haakon als Cheftrommler. Und natürlich wurde auch wieder massenhaft gerudert. 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Und jetzt das Wetter.
1: In Hamburg und Schleswig-Holstein gibt es heute viel Sonnenschein. Stellenweise sind auch wieder ein paar Wolken mehr unterwegs. Aber nur ganz vereinzelt kann es heute mal Schauer und Gewitter geben bei 28 Grad maximal. Der Zwei-Tage-Trend, morgen auch viel Sonnenschein, meist trocken dann bei 29 Grad. Und übermorgen Sonne, wieder mehr Wolken, streckenweise auch Schauer und Gewitter bei 27 Grad.

0: 18.03 Uhr. Ostseewelle, der beste Verkehrsservice für unser Land. A20 Richtung Lübeck zwischen Rastplatz Brettheger-Wisch und Grevesmühlen. Reifenteile immer noch auf allen Fahrstreifen verteilt. Hier bitte schön aufpassen. Dann haben wir die A24 dabei Richtung Berlin zwischen Meinburg und Pritzwalk. Haben wir ein Pannenauto. Schlagst du halb auf die rechte Spur. Auch hier bitte aufpassen. Und Landkreis Ludwigslust-Parchim, B191 Spornitz Richtung Parchim. LKW mit Reifenplatzer. Die Flitzerblitzer, die stehen an der A14 Richtung Wismar, Höhe Platerberg. A20 in Richtung Lübeck, Höhe Schönberg. A24 Richtung Hamburg zwischen Zarentin und Gallin. B5 Bolzenburg Richtung Lauenburg, Höhe Horst. Außerdem B96 Rügenzubringer Richtung A20 stehen zur Höhe Rastplatz Rügenblick. Dann direkt hinter der A20 Auffahrt Richtung Insel und Umgehung Samtens Richtung Bergen. B103 Ortseingang Warnemünde aus Rostock kommend Höhe Aral. B189 zwischen Perleberg und Wittenberge. B195 in Zeze stehen so beidseitig. B198 Hohengüstow in Richtung A11. B321 zwischen Warsow und Pampo. Buro aus Klempenow kommend. Außerdem am Ortseingang Eldena aus Stuck kommend. Zwischen Göhren-Lebin und Untergöhren kann es euch erwischen. Zwischen Jarmen und Buro kurz vor der Star-Tanke. Zwischen Parum und Drei-Lützow Höhe Drei-Lützow Ausbau. Außerdem zwischen Röbel und Sito Höhe Schamper Mühle. Ihr habt auch was?
1: Moin, Boris hier. Und zwar, ich würde gerne einmal Lasern melden. Paulsdammer Weg in Schwerin.
0: Alles klar, Dankeschön. Außerdem in Stralsund, Karl-Marx-Straße und Greifswalder Chaussee stadteinwärts und in Trossenheide, Bahnhofstraße beidseitig. Habt ihr auch noch welche gesehen? Immer her damit, ruft an. Studio-Hotline ist die 0381 49 78 110. Denn keiner meldet mehr aktuelle Flitzerblitzer.
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Und Appetithäppchen jetzt mit Someone Else

0: Ingo?
1: Ja?
0: Sie sucht immer noch.
1: Wer?
0: Ray sucht immer noch.
1: Ach.
0: Der Ehemann.
1: Ihren Husband.
0: So eine hübsche Frau. Offenbar will die niemand heiraten. Ich weiß auch nicht, was da los ist. Ostseewelle hier mit Ray.

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6: Ohne unsere Vereine hier bei uns im Norden geht gar nichts. Und deshalb hören wir hier bei Ostseewelle Hitradio Hamburg-Schleswig-Holstein mit Stolz auf die nächsten Vereinshelden, die richtig anpacken. Moin!
7: Ja, ich bin der erste Vorsitzende vom Tennisclub 78 Eckernförde und mein Name ist Dr. Norbert Lynch.
6: Was macht euren Verein so besonders?
7: Wir sind ein sehr familiärer Tennisverein in Eckernförde und haben die Besonderheit, dass es direkt neben uns auch noch einen anderen Tennisverein gibt, der deutlich älter ist. Und entstanden ist unser Tennisverein 1978, deswegen heißt er auch TC 78 Eckernförde, weil damals der andere Club Aufnahmestopp hatte und dieser Bäckerboom damals natürlich die Tennisplätze gefüllt hat. Wir machen viel zusammen, aber ganz wichtig haben wir das geschafft, dass wenn jetzt einer vom Blau-Gelb mit einem vom TC 78 Tennis spielen möchte, dann ist es egal, auf welcher Anlage, also da fließt dann auch kein Geld mehr.
6: Welches Ereignis werdet ihr nie vergessen?
7: Insbesondere diese Jugendtennisturniere, wo wir dann mit Zelten und abends am Lagerfeuer sitzen und sowas und nicht nur Tennis spielen, sondern auch irgendwie Geschicklichkeitssachen oder Body Karennen oder sowas. Das ist das, was mir so aus den letzten 20 Jahren als Highlight in Erinnerung ist.
6: Ja, vielen Dank für diesen Einblick.
7: Ja, dann sage ich herzlichen Dank und kann nur sagen, der Tennisclub 78 Eckernförde freut sich auf alle, die gerne mal vorbeikommen und dürfen mich auch gerne über E-Mail kontaktieren, dr.linz@t-online.de.
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12: 17.31 Uhr, hier Ostseewelle mit dem Feierabend-Update. Ingo Lorenz hat die Schlagzeilen für euch.
13: Gleich zweimal hat die Polizei betrunkene Lkw-Fahrer erwischt. Auf der A20 bei Pasewalk hat der Trucker einen anderen Laster abgedrängt. Und südlich von Staffenhagen hat sein Berufskollege ein Auto gerammt. Wohl absichtlich. Die beiden hatten 1 bzw. 1,8 Promille. Durch die Hitzewellen wird inzwischen teils das Wasser knapp. Am Rhein drosseln Industriebetriebe deshalb die Produktion. Und in München wurde Rasensprengen und Autowaschen verboten.
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13: Extrem eilig hatte es ein Baby in der Nähe von Neumünster. Die Mutter war gerade mit ihrem Mann auf dem Weg ins Krankenhaus. Doch schon am Rastplatz Brokenlande der A7 war Schluss. Noch bevor die Sanitäter da waren, war der kleine Junge auf der Welt. Ein Hubschrauber hat dann Mutter und Kind ins Krankenhaus gebracht. Und das Wichtigste, beiden geht es gut.
12: 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Das Ostseewelle-Feierabendwetter für Hamburg und Schleswig-Holstein. Am Sea Life Timmendorfer Strand haben wir aktuell viel Sonnenschein und 25 Grad. Am Funpark Trittau sind es auch 25. Auch hier im Moment viel Sonnenschein. Insgesamt bleibt es heute sommerlich schön. Ganz vereinzelt können mal ein paar Wolken mehr auftauchen. Schauer und Gewitter sind aber eher selten heute. Im Zwei-Tage-Trend geht es auch erstmal genauso weiter. 13.32 Uhr. 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A20 Richtung Lübeck zwischen Rastplatz Brettegerwisch und Grevesmühlen. Immer noch Reifenteile auf der Fahrbahn. Hier bitte schön aufpassen. Dann schauen wir auf die A24 Richtung Berlin zwischen Meilenburg und Pritzwalk. Pannenauto, das so halb auf die rechte Spur ragt. Landkreis Ludwigslust-Parchim, B191 Spornitz Richtung Parchim. LKW mit Reifenplatzer und Vollsperrung Goldenstedt in Richtung Miro bei Banskow. Hier gibt es aktuell einen Brand in einer Autowerkstatt. Feuerwehr ist da im Einsatz. Am besten umfahrt er das Ganze über Verbinde und Ortkrug. Die Flitzerblitzer, die stehen an der A14 beidseitig Höhe Platerberg. A20 Richtung Lübeck, Höhe Schönberg. A24 Richtung Hamburg zwischen Zarentin und Gallin. B5 Bolzenburg Richtung Lauenburg, Höhe Horst. B96 Rügenzubringer Richtung A20 Höhe Rastplatz Rügenblick und in der Gegenrichtung, wenn er von der A20 runterkommt auf den Rügenzubringer in Richtung Insel, gleich hinter der Abfahrt. Umgehung Samtens stehen sie Richtung Bergen auf der B96, dann B103 Ortseingang Warnemünde aus Rostock kommend Höhe Aral, B189 zwischen Perleberg und Wittenberge, B195 in Zeze beidseitig. Dann B198 Hohengüstrow in Richtung A11, B321 zwischen Warsow und Pampo, Buro aus Klempenow kommend, dann am Ortseingang Eldena aus Stuck kommend, zwischen Göhren-Labin und Untergöhren, zwischen Jarmen und Buro kurz vor der Startanke, zwischen Parum und Drei-Lützow stehen sie Höhe Drei-Lützow-Ausbau, zwischen Röbel und Sito, und zwar Höhe der Schampermühle, Schwerin-Wickendorf, Paulsdamer Weg. In Schwerin habt ihr auch noch was, ne?
11: Hallo, liebes Ostseewelle-Team, hier ist die Silvia aus Schwerin und zwar wollte ich einen Blitzer verpetzen. Ja, in Schwerin auf dem Obotritenring Friedhofsberg an der Tankstelle beidseitig. Also ein bisschen aufpassen.
12: Dankeschön. Außerdem in Stralsund, Karl-Marx-Straße und Greifswalder Chaussee stadteinwärts und in Trassenheide, Bahnhofstraße, hier beidseitig. Habt ihr auch noch welche gesehen? Dann ruft an, Studio-Hotline ist die 0381 49 78 110, denn keiner meldet mehr aktuelle Flitzerblitzer.
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12: Jo, ich bin Mike Rostas, Ross im Radio, macht euch einen schönen Dienstagnachmittag hier mit Alex Warren und seinem aktuellen Hit Ordinary.

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Ihr hört Ostseewelle am Tag danach. Im Landkreis Ludwigslust-Parchim gab es ja nach dem heftigen Unwetter gestern heute das große Aufräumen. Danke an alle, die da so tatkräftig mit angepackt haben. Dieses Unwetter hat ja zum Beispiel in Hagenow von unglaublich vielen Autos die Kennzeichen abgerubbt. Die wurden heute in der ganzen Stadt eingesammelt. Wenn ihr also gestern auch euer Kfz-Kennzeichen verloren habt, dann könnt ihr das jetzt direkt in der Zulassungsstelle in Hagenow abholen. Kommt gut in den Dienstagabend.

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6: Bitte weghören. Ab jetzt.
5: Hallo, wir sind hier tief in den Alpen und neben mir steht Patrick. Er macht die Echos für die Touristen.
7: Esten. Ja, so ist es. Die meisten rufen, wie heißt der Bürgermeister von Wesel? Und ich rufe dann, Esel.
5: Oh, da hinten, 7 Leute von der Bergwacht.
7: Acht.
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12: Guten Tag, ich bin Ingo Lorenz. Kaputte Autoscheiben, vollgelaufene Keller, überschwemmte Straßen, mindestens ein zerstörtes Dach. Das Unwetter am Abend hat in Kleinzecher und Horst im Herzogtum Lauenburg etliche Schäden hinterlassen. Deutlich schlimmer hat es aber den Raum Zarrentin-Wittenburg-Hagenow getroffen, zum Beispiel die Lupp-Klinik in Hagenow. Ostseewelle-Reporter Axel Prokop.
13: Ein Abflussrohr des Flachdachs hatte vor den Wassermassen kapituliert. In der Radiologie und der Notaufnahme lief das Wasser in Strömen aus der Decke. Weil die Feuerwehr schon mit Notrufen überlastet war, hieß es Selbsthilfe. Alle verfügbaren Nasssauger wurden eingesammelt und angeworfen. Ein Autohaus in Wittenburg hat jetzt 50 Wagen mit Hagelschaden und 35 Zugpassagiere sind am Abend in Ludwigslust gestrandet. Von der Polizei gab es Decken und Trinkwasser. Alle Schäden zusammen dürften in die Millionen gehen.
12: Heftig getroffen hat es auch Elmshorn. Hier ist in der Unterführung der Hamburger Straße sogar ein Polizeiwagen abgesoffen. Die Sicht war so schlecht, sagt die Polizei, dass der Fahrer nicht gesehen hat, dass das Wasser 1 Meter tief war. Die Bahnstrecke zwischen Hamburg und Cuxhaven ist nach dem Brand eines Verteilerkastens weiterhin gesperrt. Die Polizei geht davon aus, dass es ein gezielter Anschlag war. Bisher hat sich niemand dazu bekannt. Ganz in der Nähe hatte erst im November ein Kabelschacht gebrannt. Hierfür wurde bis jetzt kein Verdächtiger ermittelt. Statt der Bahnen fahren zwischen Hamburg und Cuxhaven jetzt Ersatzbusse. Die aber können die vielen Pendler zu Spitzenzeiten kaum schaffen. Wann die Strecke wieder geöffnet wird, ist unklar.
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12: Die Flutkatastrophe im Ahrtal ist heute genau 5 Jahre her. In der ganzen Region wird der Toten gedacht und an die Zerstörungen erinnert. Heute Mittag hat Bundespräsident Steinmeier im Altenau eine Ausstellung mit Bildern der Katastrophe besucht. Bisher wurden gut 6 Milliarden Euro an Wiederaufbauhilfe ausgezahlt. Zur Verfügung steht ein Sondervermögen von 30 Milliarden. Die Frist, um einen Antrag zu stellen, ist inzwischen abgelaufen.
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12: Heute Abend trifft Frankreich bei der Fußball-WM im Halbfinale auf Spanien um 21 Uhr. Bei den Wettanbietern liegen die Spanier vorn. In Norwegen haben rund 100.000 Fans die zurückgekehrte Nationalelf in Oslo empfangen. Angeführt wurden sie von Kronprinz Haakon als Cheftrommler. Und natürlich wurde auch wieder massenhaft gerudert. 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Und jetzt das Wetter.
10: In Hamburg und Schleswig-Holstein gibt es heute viel Sonnenschein. Stellenweise sind auch wieder ein paar Wolken mehr unterwegs. Aber nur ganz vereinzelt kann es heute mal Schauer und Gewitter geben bei 28 Grad maximal. Der Zwei-Tage-Trend, morgen auch viel Sonnenschein, meist trocken, dann bei 29 Grad. Und übermorgen Sonne, wieder mehr Wolken, streckenweise auch Schauer und Gewitter bei 27 Grad.

0: 16.04 Uhr. Ostseewelle hier mit dem besten Verkehrsservice für unser Land. Landkreis Ludwigslust-Parchim, Vollsperrung Goldenstedt in Richtung Miro bei Bansko. Hier brennt eine Autowerkstatt, Feuerwehr ist immer noch im Einsatz. Am besten umfahrt das Ganze über Verbinde und Ortkrug. Und bitte in der Umgebung auch Fenster und Türen geschlossen halten. Rauchsäule zieht außerdem auch Richtung Westen über die A14. Auch hier bitte schön aufpassen. Die Flitzerblitzer, die stehen an der A14 beidseitig Höhe Platerberg. A24 Richtung Hamburg zwischen Zarentin und Gallin und im Dreieck wird Stockdosse beidseitig. B96 Rügenzubringer, wenn ihr von A20 runterkommt Richtung Insel. B189 zwischen Perleberg und Wittenberge. B198 Hohengüstow Richtung A11. Buro aus Klempenow kommend, zwischen Göhren, Lebin und Untergöhren. Außerdem zwischen Röbel und Sito, Höhe Schampermühle. Schwerin-Wickendorf, Paulsdammer Weg. In Schwerin, Obotritenring am Friedhofsberg stehen sie beidseitig. Und in Trassenheide, Bahnhofstraße, auch hier beidseitig. Habt ihr auch noch welche gesehen? Ruft an, Studio-Hotline ist die 0381 49 78 110. Denn keiner meldet mehr aktuelle Flitzerblitzer.
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0: Ostseewelle. Ich bin Mike Ross, das Ross im Radio. Macht euch einen schönen Dienstagabend jetzt mit Kamrad und seinem aktuellen Hit Hug Yourself.

0: brandneuer Sound hier bei Ostsibylle. The Bowser und Magnetic. Auch beim Abendessen mit der Familie hört ihr Ostsibylle. Dankeschön dafür. Guten Appetit. 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

0: Mit all eure Lieblingshits begleiten wir euch sehr gerne durch den Dienstagabend. Ihr hört Ostseewelle, vielleicht mit der Familie draußen im Garten, auf der Terrasse, auf dem Balkon oder auf dem Weg vom Strand nach Hause im Auto. Da haben wir in der nächsten halben Stunde auch eine richtig bunte Musikmischung für euch am Start. Unter anderem Kato und John, Turn the Lights Off, aktueller Sound aus den Charts. Und wir können uns freuen auf Nico Santos, All Time High. All das und mehr gleich.
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0: 18:31 Uhr, hört Ostseewelle mit dem Feierabend-Update für 6:30. Ingo Lorenz hat die Schlagzeilen für euch.
8: Gleich zweimal hat die Polizei betrunkene Lkw-Fahrer erwischt. Auf der A20 bei Pasewalk hat der Trucker einen anderen Laster abgedrängt. Und südlich von Staffenhagen hat sein Berufskollege ein Auto gerammt, wohl absichtlich. Die beiden hatten 1 bzw. 1,8 Promille. US-Präsident Trump ist nach nur einem Tag schon wieder abgerückt von seiner Idee. Schiffe sollten für Begleitschutz in der Straße von Hormuz Gebühren an die USA zahlen, 20% des Frachtwertes. Stattdessen will Trump nun Investitionen von Golfstaaten in den USA vorantreiben.
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8: Extrem eilig hatte es ein Baby in der Nähe von Neumünster. Die Mutter war gerade mit ihrem Mann auf dem Weg ins Krankenhaus. Doch schon am Rastplatz Brokenlande der A7 war Schluss. Noch bevor die Sanitäter da waren, war der kleine Junge auf der Welt. Ein Hubschrauber hat dann Mutter und Kind ins Krankenhaus gebracht. Und das Wichtigste, beiden geht es gut.
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0: Das Ostseewelle-Feierabendwetter für Hamburg und Schleswig-Holstein. Am Holstentor in Lübeck haben wir aktuell 26 Grad. Am Rathaus in Kiel sind es 25. Dazu haben wir überall viel Sonnenschein und nur ganz vereinzelt so ein paar Wolken. Schauer und Gewitter sind heute die absolute Ausnahme. Es bleibt meist sommerlich schön. Auch im Zwei-Tage-Trend sieht es ganz ähnlich aus, bis 29 Grad. 18:33 Uhr.
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0: Landkreis Ludwigslust-Parchim, Vollsperrung. Goldenstedt in Richtung Miro bei Banskow. Hier brennt eine Autowerkstatt. Feuerwehr ist im Einsatz. Am besten über Fahrbinde und Ortkrug umfahren. In der Umgebung unbedingt Fenster und Türen geschlossen halten. Lüftung und Klimaanlagen abschalten. Das gilt vor allem auch für die Autos, denn die Rauchsäule zieht auch in Richtung Westen. Zum Beispiel Ahrensfeld über die A14 drüber. Also auch hier bitte schön aufpassen. Die Flitzerblitzer, die stehen an der A24 Richtung Hamburg zwischen Zarrentin und Gallin und im Dreieck Wittstock-Dosse beidseitig. B96 Rügenzubringer Richtung A20 Höhe Rastplatz Rügenblick, dann direkt hinter der A20 Abfahrt Richtung Insel, also wenn du von der A20 runterkommst, und Umgehung Samtens in Richtung Bergen. B103 Ortseingang Warnemünde, aus Rostock kommend Höhe Aral. B189 zwischen Perleberg und Wittenberge. B195 in Zeze beidseitig. B198 Hohengüstow Richtung A11. Buro Richtung Klempenow. Nö, aus Klempenow kommend in Buro. Am Ortseingang Eldena aus Stuck kommend, dann zwischen Göhren der Bienen und Untergören, zwischen Röbel und Sito Höhe Schampermühle, Schwerin-Wickendorf, Paulsdamer Weg, außerdem Schwerin-Obotritenring, am Friedhofsberg stehen sie beidseitig, in Stralsund, Karl-Marx-Straße und Greifswalder Chaussee stadteinwärts und in Trassenheide, Bahnhofstraße, hier beidseitig. Habt ihr auch noch welche gesehen? Ruft an, Studio-Hotline ist die 0381 49 78 110, denn keiner meldet mehr aktuelle Flitzerblitzer.
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0: Die Rastplätze an deutschen Autobahnen werden immer schäbiger.
1: Ja, Jörg Ostseewelle am Dienstagabend. Der ADAC hat sämtliche Rastplätze mal getestet, also die Pausenstopps an Autobahnen, an denen es nur Toiletten und Parkplätze, aber keine Restaurants gibt. Sie haben gecheckt, wie dreckig es ist, ob es nachts gut beleuchtet ist, wie viele Sitzmöglichkeiten es gibt und ob genug Klopapier überhaupt da ist. 2 von 3 Rastplätzen haben sich verschlechtert seit dem letzten Test. Einer der schlechtesten deutschlandweit ist der Ostseeblick Nord an der A1 in Schleswig-Holstein. Vor allem die sanitären Anlagen sind hier komplett durchgefallen. Mecklenburg-Vorpommern glänzt dagegen mit 2 der besten Rastplätze Deutschlands. Immerhin ein Gut gab es für Platerberg West an der A14 bei Schwerin und für den Rastplatz Riedbruch an der A20 zwischen den Abfahrten Stralsund und Greifswald. Also da lohnt sich die Pause nach einer

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9: Ich bin Thomas Brockt. Bundespräsident Steinmeier hat den Einsatz tausender Menschen beim Wiederaufbau nach der Ahrtalflut gelobt. Am heutigen 5. Jahrestag besuchte das Staatsoberhaupt die Region und nahm unter anderem an einer Ausstellungseröffnung teil. Auch Kanzler Merz wird erwartet.
10: Merz will sich hier auf einer städtischen Baustelle über den Stand des Wiederaufbaus informieren und dabei will er sich auch mit jungen Ehrenamtlichen aus dem Ahrtal und Gewerbetreibenden unterhalten. Anschließend wird er dann auch noch bei der öffentlichen Gedenkfeier auf dem Marktplatz in Ahrweiler sprechen. Hier hoffen viele Menschen aus dem Ahrtal auf eine Entschuldigung für das, was passiert ist. Ob Merz dazu etwas sagen wird, bleibt aber abzuwarten. Aus Bad Neuenahr, Ahrweiler, Sabine Koppers.
9: Nach der Messerattacke an einem Gymnasium im oberbayerischen Schongau prüfen die Ermittler jetzt ein mögliches extremistisches Motiv. Die Bayerische Zentralstelle für Extremismus und Terrorismus hat den Fall übernommen. Ein 16-Jähriger soll zwei 13-jährige Mädchen schwer verletzt haben.
11: Nach der Messerattacke hatten die Ermittler ein Schreiben geprüft, das von dem mutmaßlichen Täter stammen könnte. Darin enthalten Beschimpfungen mehrerer Religionsgemeinschaften und Bevölkerungsgruppen, Beleidigungen von Menschen aus dem Umfeld des Verfassers, darunter Mitschüler und Lehrkräfte. Zudem wurde untersucht, ob die Tat per Livestream übertragen werden sollte. Dem 16-Jährigen wird vorgeworfen, zwei ehemalige Mitschülerinnen mit einem Messer schwer verletzt zu haben. Sie befinden sich nach wie vor im Krankenhaus. Dominik Schweiger, Nachrichtenredaktion.
9: Es ist ein Horrorfund, den Brüsseler Feuerwehrleute heute Mittag bei einem Brand gemacht haben. Im Aufzug eines Gebäudes mitten in der Innenstadt der belgischen Hauptstadt, das gerade umgebaut wird, lagen mehrere leblose Menschen. Stundenlang konnten die Einsatzkräfte nicht zu ihnen vordringen. Am frühen Abend dann die Gewissheit, mindestens 5 Menschen sind gestorben. Ein Mensch wird weiter vermisst. Einen zweiten Aufzug konnten die Helfer noch nicht öffnen. Titelverteidiger Tadej Pogacar hat die 10. Etappe bei der Tour de France gewonnen und damit den nächsten Schritt zu seinem 5. Gesamtsieg gemacht. Der Slowene holte am Nationalfeiertag der Franzosen in Le Lioran den Tagessieg im Alleingang und baute seine Führung in der Gesamtwertung auf über 3 Minuten aus. Der beste Deutsche Florian Lipowitz wurde 4. und verbesserte sich damit in der Gesamtwertung auf Rang 6.
12: In Hamburg und Schleswig-Holstein gibt es heute viel Sonnenschein. Stellenweise sind auch wieder ein paar Wolken mehr unterwegs. Aber nur ganz vereinzelt kann es heute mal Schauer und Gewitter geben bei 28 Grad maximal. Der Zwei-Tage-Trend, morgen auch viel Sonnenschein, meist trocken dann bei 29 Grad. Und übermorgen Sonne, wieder mehr Wolken, streckenweise auch Schauer und Gewitter bei 27 Grad.

0: 19.03 Uhr.
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2: Landkreis Ludwigslust-Parchim, Vollsperrung weiterhin Goldenstedt in Richtung Miro bei Banskow, das ist bei Schwerin. Hier brennt eine Autowerkstatt. Feuerwehr ist weiterhin im Einsatz. Am besten umfahrt er das Ganze über Verbinde und Ortkrug. In der Umgebung unbedingt Fenster und Türen geschlossen halten, Lüftungen und Klimaanlagen abschalten, vor allem auch im Auto, denn die Rauchsäule, die zieht auch in Richtung A14. Die Flitzerblitzer, die stehen an der A24 Richtung Hamburg zwischen Zarentin und Gallin und im Dreieck Wittstock-Dosse beidseitig. B96 haben wir vier Stück. Einmal Rügenzubringer Richtung A20, Höhe Rastplatz Rügenblick, dann von der A20 kommend Richtung Insel, gleich hinter der A20 Abfahrt, dann Umgehung Samtens Richtung Bergen und Höhe der Abfahrt Sundhagen. B103, Ortseingang Warnemünde, Höhe Aral, kann es euch erwischen. B110 zwischen Lüburg und A20, B189 zwischen Perleberg und Wittenberge, außerdem B195 in Zeze beidseitig, B198 Hohengüstow in Richtung A11, Buro aus Klempenow kommend, am Ortseingang Eldena aus Stuck kommend, zwischen Göhren-Lebin und Untergöhren, zwischen Parum und Drei-Lützow, Höhe Drei-Lützow-Ausbau, Schwerin-Wickendorf, Paulsdamer Weg und Schwerin-Obertrietenring am Friedhofsberg stehen sie beidseitig. In Stralsund einmal Karl-Marx-Straße und dann nochmal Greifswalder Chaussee stadteinwärts und in Tossenheide Bahnhofstraße hier gleich beidseitig. Habt ihr auch noch welche gesehen? Immer her damit. Ruft an, Studio-Hotline ist immer die 0381 49 78 110, denn keiner meldet mehr aktuelle Flitzerblitzer.
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2: Ich bin Mike Rostas, Ross im Radio und kommt gut durch den Dienstagabend hier mit Dermot Kennedy und Kiss Me.

0: 19.17 Uhr. Ihr hört Ostseewelle am Dienstagabend. Seit gestern brennt es ja im Müritz-Nationalpark. Östlich der Müritz mussten Einwohner gestern schon ihre Grundstücke schlagartig verlassen, durften später in der Nacht aber wieder zurück nach Hause. Ingo Lorenz in der Nachrichtenredaktion. Der Brand östlich der Müritz, der breitet sich jetzt aber aus und die Lage wird wieder ernster.
1: Ja, und zwar wurde gerade wieder die Evakuierung von Granzin angeordnet. Das heißt, da müssen alle wieder raus. Diesmal allerdings bisher zumindest nur dieser Ort, Granzin, nicht die beiden anderen, die gestern Abend auch dabei waren. Und da passt es natürlich, dass die ganze Zeit über in Peckatel das Gemeindezentrum als Anlaufstelle extra aufgehalten wurde. Für alle, die vielleicht auch zwischendurch gar nicht erst zurück wollten, sicherheitshalber. Und da können jetzt alle auch wieder hin. Aber viele haben sich natürlich auch privat ein Ausweichquartier bei Freunden oder Verwandten sozusagen gesucht.
0: Ja. Das ganze Gebiet ist ja munitionsbelastet. Das ist also für die Feuerwehrleute relativ schwierig, diesen Brand zu löschen. Wissen wir, wie groß diese Fläche aktuell ist?
1: Also heute Nachmittag war der Stand, es sind 25 Hektar. Und wenn man dann überlegt, dass wir mal mit 3000 Quadratmetern angefangen haben, breitet sich das natürlich schon rasant aus. Auch wenn der Wind heute nachgelassen hatte. Aber wegen der Munition können die Feuerwehrleute nicht direkt löschen. Das heißt, da wurden jetzt Kreisregner aufgestellt. 1000 Meter Sicherheitsabstand muss man halten. Übrigens auch nach oben. Also auch Löschflugzeuge wären keine Möglichkeit. Denn wenn du aus 1000 Metern Höhe Wasser abwirfst, da kommt unten nicht mehr viel an. Ja.
0: Alles klar. Dankeschön für die Info. Also der Ort Granzin bei Kratzeburg an der Seenplatte wird wieder evakuiert. Alle Einwohner sollen ihre Häuser sofort verlassen. Haltet Fenster und Türen bitte weiterhin geschlossen. Das Gemeindezentrum Peckadel bei Klein Vielen. Das steht euch weiterhin zur Verfügung. Achtet bitte auch unbedingt auf die Lautsprecherdurchsagen von Polizei und Feuerwehr vor Ort. Kommt's trotz allem gut durch den Dienstagabend. Ostseewelle begleitet euch mit all euren Lieblingshits. Gleich Madcon mit Glow für euch und hier aktuell Ausdies mit Electrified.

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2: Hört Ostseewelle am Dienstagabend. Hier ist immer alles dabei, was Spaß macht in der Musik. In der nächsten halben Stunde entdecken wir brandneu Michael Schulte mit Love Sick. Da hat er wieder ein richtig geiles Ding zusammengezaubert. Außerdem ein Hit, den ich total feiere, von Olivia Rodrigo.
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2: 19.31 Uhr hört Ostseewelle mit dem Feierabend-Update für 19:30. Ingo Lorenz hat die Schlagzeilen für euch.
6: Der große Waldbrand östlich der Müritz bei Kratzeburg brennt weiter, inzwischen auf mindestens 25 Hektar. Heute Abend wurde wieder angeordnet, den Ort Granzin zu räumen. Durch die Hitzewellen wird inzwischen teils das Wasser knapp. Am Rhein drosseln Industriebetriebe deshalb die Produktion und in München wurde Rasensprengen und Autowaschen verboten.
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6: Gleich zweimal sind diese Nacht in Hamburg Autos in Flammen aufgegangen. Um 0.30 Uhr wurde die Feuerwehr nach Billbrook gerufen. Hier war es ein Audi-Geländewagen. Gerade mal eine Stunde danach hat in Billstedt ein VW gebrannt. In beiden Fällen schließt die Polizei Brandstiftung nicht aus.
2: 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Das Abendwetter hier bei Ostseewelle. 25 Grad haben wir aktuell, viel Abendsonnenschein, kaum eine Wolke mit dabei. Es ist überall trocken. Überraschenderweise, eigentlich sollte es ja heute mal irgendwo regnen, aber nö, kam nicht. Kein Schauer, kein Gewitter. Es bleibt doch erstmal trocken, auch über Nacht bei 16 bis 10 Grad. Morgen, so zeigt es der Zwei-Tage-Trend, geht es erstmal genauso schön weiter mit viel Sonnenschein bei 29 Grad. Übermorgen gibt es wieder ein paar Wolken mehr. Dann soll es auch wieder Schauer und Gewitter geben bei 27 Grad. 19.32 Uhr, Ostseewelle, der beste Verkehrsservice für unser Land. Landkreis Ludwigslust-Parchim, Vollsperrung weiterhin, Goldenstedt Richtung Miro bei Banskow. Hier brennt eine Autowerkstatt, Feuerwehr ist im Einsatz. Am besten über Fahrbinde und Ortgrund umfahren. Und in der Umgebung unbedingt Fenster und Türen geschlossen halten. Lüftungen, Klimaanlagen abschalten, gilt auch für die Autos, denn die Rauchsäule zieht auch Richtung A14. Landkreis Mecklenburgische Seenplatte, der Waldbrand im Müritz-Nationalpark breitet sich weiter aus. Der Ort Granzin bei Kratzeburg wird wieder evakuiert. Alle Einwohner sollen ihre Häuser sofort verlassen. Nehmt nur das Nötigste mit. Haltet Fenster und Türen weiterhin geschlossen. Das Gemeindezentrum Pekatel in bei Kleinvielen steht euch weiterhin zur Verfügung. Achtet auch unbedingt auf Lautsprecherdurchsagen von Polizei und Feuerwehr vor Ort. Die Flitzerblitzer, die stehen an der A14, beidseitig Höhe Platerberg. A24 Richtung Hamburg zwischen Zarentin und Gallin und im Dreieck Wittstock-Dosse beidseitig. B96 haben wir vier Stück. Einmal Rügenzubringer Richtung A20, Höhe Rastplatz Rügenblick. Dann Gegenrichtung, wenn ihr von der A20 runterkommt, Richtung Insel. Umgehung Samtens Richtung Bergen stehen sie und an der Abfahrt Sundhagen. B103, Ortseingang Warnemünde aus Rostock kommend, Höhe Aral. Dann B110 zwischen Lüburg und A20. B189 zwischen Perleberg und Wittenberge. B195 in Zeze, beidseitig. B198 Hohengüstow Richtung A11. Buro aus Klempenow kommend, Ortseingang Eldena aus Stuck kommend, zwischen Görn-Lebin und Untergörn. Außerdem zwischen Parum und Drei-Lützow, Höhe Drei-Lützow-Ausbau. Schwerin-Wickendorf, Paulsdamer Weg. Dann in Schwerin, Obotritenring, am Friedhofsberg stehen sie beidseitig. Stralsund, Karl-Marx-Straße und Greifswalder Chaussee stadteinwärts. Und in Trassenheide, Bahnhofstraße beidseitig. Habt ihr auch noch welche gesehen? Dann ruft an. Studio Hotline ist die 0381 49 78 110, denn keiner meldet mehr aktuelle Flitzerblitzer.
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2: Yo, ich bin Mike Ross, das Ross im Radio und das ist das Ding. Ich kann euch nicht sagen, warum. Ich bin total verliebt in diesen aktuellen Hit. Da geht mein Herz auf, fange ich sofort an zu feiern. Drop Dead, aktueller Hit von Olivia Rodrigo.

0: Ein Rentner aus Stralsund füttert für sein Leben gern Enten. Das ist für ihn ein wichtiger Halt und tägliche Routine, aber dafür wurde er heute vom Amtsgericht Stralsund zu einer Geldstrafe verurteilt. Ihr hört Ostseewelle. Im Guten Morgen haben wir schon über diesen Fall berichtet. Bei Social Media habt ihr auch ganz ausgiebig darüber diskutiert. Der 75-jährige Klaus Dieter ist behindert, hat feste Routinen in seinem Tagesablauf und dazu gehört für ihn eben auch, die Enten an den Weißen Brücken in Stralsund zu füttern.
1: Einmal am Tag gehe ich die Enten füttern an den Weißen Brücken da. Die haben sich schon anders gewöhnt, dass ich komme abends, da warten sie schon drauf. Das bedeutet eigentlich sehr viel. Enten, das Vieh hilft einem, nervenkranken Menschen zur Ruhe zu kommen und so weiter und so fort.
0: Ja, aber genau das ist in der Hansestadt Stralsund verboten. Es stehen noch überall Schilder, dass Wildvögel nicht gefüttert werden dürfen. Der Rentner wurde deshalb schon des Öfteren vom Ordnungsamt angekreidet, sollte Bußgelder in Höhe von 1400 Euro zahlen. Und weil er das eben nicht wollte, ging es heute vor Gericht. Aber auch hier hieß es am Ende:
2: Die Regeln sind... Die Regels.
0: Klaus Dieter wurde schuldig gesprochen. Die Strafe wurde ein bisschen minimiert auf 840 Euro, aber die muss er trotzdem zahlen und künftig seine Haferflocken in der Tasche lassen. Möglicherweise kommt aber noch mehr dazu, denn das Ordnungsamt hat ihn auch wegen mehrfacher Beleidigung angezeigt. Euch einen schönen Dienstagabend. Ihr hört Ostseewelle gleich mit Sia und Never Give Up. Wir haben brandneu Michael Schulte mit Lovesick noch mit dabei. Und hier unser Nordwestmecklenburger Felix Jehn zusammen mit Jay Hart. Das hier ist Pride.

0: Lovesick, brandneue Hit von Michael Schulte für euren Dienstagabend. Ihr hört Ostseewelle jetzt mit Sophie Dietrich.
1: Ja, hallo, ich freue mich hier zu sein. Wir starten gleich wieder voll durch mit einer neuen Runde Hit oder Shit, einer eurer liebsten Mitmachrubriken hier bei Ostseewelle. Und da haben wir heute jemanden für euch. Damit rechnet ihr niemals, dass der singt. Ich verrate erstmal nur so viel. Einer der Sänger, also dieser Sänger hat was mit dem WM-Spiel heute Abend, mit der WM allgemein zu tun, meine ich. Und weltweit sind tausende Mädchen extrem neidisch auf seine schicke Frisur. Ja, bei vielen von euch macht's gerade vielleicht schon Klick. Wer es genau ist und was der bitte mit Musik zu tun hat, das hören wir heute Abend bei Ostseewelle bei Hit oder Shit um 8:45.

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1: Normalerweise sind Messdiener sonntags in den katholischen Kirchen und begleiten die Bibel mit Kerzen oder bringen Brot und Wein zum Altar. Jetzt waren 75 Messdiener, so zwischen 9 und 20 Jahre alt, ein ganzes Wochenende lang zusammen in Wismar. Solche Treffen sind ganz wichtig, sagt Agnes Saul von der katholischen Jugend Mecklenburg.
2: Es ist wichtig, gerade hier in unserem ländlichen Raum, dass wir die Minis zusammenbringen, dass wir zeigen, ihr seid viele, dass ihr sehen könnt, was für eine Kraft ihr auch zusammen habt. Besonders wertvoll für uns, weil gerade Mecklenburger sich ja auch untereinander vernetzen können. Und dafür ist dieses Treffen einfach großartig, dass die Jugend einfach sich untereinander kennenlernen darf.
1: Drei, die dabei waren, sind Jonas aus Kralmüritz und Rebecca und Elise aus Rostock. Und die sind sehr gerne Messdiener.
3: In der Kirche hat man die Möglichkeit, das Gespräch mit Gott zu suchen, zu beten für Leute, die man mag, für die Welt, für den Frieden.
4: Nein, also ich gehe auf jeden Fall freiwillig. Manchmal ist es ein bisschen früh, so am Sonntag dann schon sehr früh aufzustehen. Aber ich mache es auf jeden Fall freiwillig und mir macht es auch sehr Spaß.
5: Ich finde das einfach schön, in der Kirche nicht einfach nur in der Bank zu sitzen, sondern auch einfach was zu machen.
1: Und so ein ganzes Wochenende in Wismar mit vielen anderen Messdienern, mit Workshops, Spielen und viel Eis, das ist ja auch einfach nur schön. Aus der Ostseewelle Kirchenredaktion, Jana Kaniette.
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11: Ich bin Thomas Brockt. Bundespräsident Steinmeier hat den Einsatz tausender Menschen beim Wiederaufbau nach der Ahrtalflut gelobt. Am heutigen 5. Jahrestag besuchte das Staatsoberhaupt die Region und nahm unter anderem an einer Ausstellungseröffnung teil. Auch Kanzler Merz wird erwartet.
12: Merz will sich hier auf einer städtischen Baustelle über den Stand des Wiederaufbaus informieren und dabei will er sich auch mit jungen Ehrenamtlichen aus dem Ahrtal und Gewerbetreibenden unterhalten. Anschließend wird er dann auch noch bei der öffentlichen Gedenkfeier auf dem Marktplatz in Ahrweiler sprechen. Hier hoffen viele Menschen aus dem Ahrtal auf eine Entschuldigung für das, was passiert ist. Ob Merz dazu etwas sagen wird, bleibt aber abzuwarten. Aus Bad Neuenahr, Ahrweiler, Sabine Koppers.
11: Nach der Messerattacke an einem Gymnasium im oberbayerischen Schongau prüfen die Ermittler jetzt ein mögliches extremistisches Motiv. Die Bayerische Zentralstelle für Extremismus und Terrorismus hat den Fall übernommen. Ein 16-Jähriger soll zwei 13-jährige Mädchen schwer verletzt haben.
13: Nach der Messerattacke hatten die Ermittler ein Schreiben geprüft, das von dem mutmaßlichen Täter stammen könnte. Darin enthalten Beschimpfungen mehrerer Religionsgemeinschaften und Bevölkerungsgruppen, Beleidigungen von Menschen aus dem Umfeld des Verfassers, darunter Mitschüler und Lehrkräfte. Zudem wurde untersucht, ob die Tat per Livestream übertragen werden sollte. Dem 16-Jährigen wird vorgeworfen, zwei ehemalige Mitschülerinnen mit einem Messer schwer verletzt zu haben. Sie befinden sich nach wie vor im Krankenhaus. Dominik Schweiger, Nachrichtenredaktion.
11: Es ist ein Horrorfund, den Brüsseler Feuerwehrleute heute Mittag bei einem Brand gemacht haben. Im Aufzug eines Gebäudes mitten in der Innenstadt der belgischen Hauptstadt, das gerade umgebaut wird, lagen mehrere leblose Menschen. Stundenlang konnten die Einsatzkräfte nicht zu ihnen vordringen. Am frühen Abend dann die Gewissheit, mindestens 5 Menschen sind gestorben. Ein Mensch wird weiter vermisst. Einen zweiten Aufzug konnten die Helfer noch nicht öffnen. Titelverteidiger Tadej Pogacar hat die 10. Etappe bei der Tour de France gewonnen und damit den nächsten Schritt zu seinem 5. Gesamtsieg gemacht. Der Slowene holte am Nationalfeiertag der Franzosen in Le Lioran den Tagessieg im Alleingang und baute seine Führung in der Gesamtwertung auf über 3 Minuten aus. Der beste Deutsche, Florian Lipowitz, wurde 4. und verbesserte sich damit in der Gesamtwertung auf Rang 6.
8: Ihr hört Ostseewelle mit dem Wetter bei uns in Hamburg und Schleswig-Holstein. Ja, ein lauer Sommerabend erwartet uns heute. Hier und da zwar auch ein paar Wolken, aber an sich bleibt's trocken. Bei Temperaturen noch so um die 24 Grad. Der Zwei-Tage-Trend. Morgen am Mittwoch auch wieder viel Sonne. Hier und da ein bisschen bewölkter, teils vor allem um Mittag rum dann auch ein Schauer dabei. Bei 29 Grad maximal. Und übermorgen am Donnerstag genauso, bei bis zu 27 Grad. 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Landkreis Ludwigslust-Parchim, eine Vollsperrung Goldenstedt Richtung Miro bei Bansko. Hier brennt eine Autowerkstatt. Die Feuerwehr ist im Einsatz, am besten über Verbinde- und Ortkrug umfahren. Und in der Umgebung bitte unbedingt Fenster und Türen geschlossen halten, Lüftungen und Klimaanlagen auch abschalten. Eine Rauchsäule zieht außerdem Richtung Westen, auch über die A14. Eine Meldung aus dem Landkreis Mecklenburgische Seenplatte. Ihr habt es eben schon gehört, der Waldbrand im Müritz-Nationalpark breitet sich aus. Der Ort Granzin bei Kratzeburg wird wieder evakuiert. Alle Einwohner sollen ihre Häuser sofort verlassen. Nehmt nur das Nötigste mit und haltet Fenster und Türen zu Hause weiterhin geschlossen. Das Gemeindezentrum Pekartel bei Kleinvielen steht euch zur Verfügung. Achtet unbedingt auch auf die Lautsprecherdurchsagen von Polizei und Feuerwehr vor Ort. Die Flitzerblitzer, die stehen auf der A14, beidseitig Höhe Platerberg. A24 Richtung Hamburg zwischen Zarrentin und Galin. In Dreieck Wittstock-Dosser außerdem, beidseitig. Dann B96 auf dem Rügenzubringer, da ist ordentlich was los. Einmal Richtung A20, Höhe Rastplatz Rügenblick. Und direkt hinter der A20 Abfahrt Richtung Insel und Umgehung Samtens Richtung Bergen und Höhe Abfahrt Sundhagen. Dann B103, Ortseingang Warnemünde, Höhe Aral. B110 blitzen sie zwischen Lüburg und A20. B189 zwischen Perleberg und Wittenberge. B195, Zeze, beidseitig. B198, Hohengüstow Richtung A11. Dann Buro aus Klempunow kommt. Ortseingang Eldena, wenn ihr aus Stuck kommt. Zwischen Göhren-Labin und Untergören. Zwischen Parum und Dreilützow, Höhe Dreilützow Ausbau. Zwischen Röbel und Sito, Höhe Schampermühle. Schwerin-Wickendorf, Paulsdammer Weg. Schwerin-Obotritenring, Friedhofsberg, beidseitig. In Stralsund in der Karl-Marx-Straße und noch einer in Trassenheide in der Bahnhofstraße beidseitig. Habt ihr noch mehr entdeckt? Dann gerne melden. Studio-Hotline ist die 0381 49 78 110. Denn keiner meldet mehr aktuelle Flitzerblitzer.
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0: Was ist bitte da los rund um Norwegens Fußballprofi Erling Haaland? Ihr Ostseewelle am Dienstag, das Internet dreht ja sowas von am Rad im Moment. Aus Schnappschüssen von Haaland werden Memes, aber irgendwie auch allein schon, wie der sich bewegt. Die Haare, naja, also der Name ist auf jeden Fall Programm. Natürlich gibt's auch schon Songs über ihn. Ich meine, okay, der Typ ist auch irgendwie eine Marke, ne? Und jetzt kommt er nach der WM nach Hause, steigt aus dem Flugzeug und hat unergründlicherweise einen ausgestopften Waschbär in der Hand. Hä? Bei dem Typen ploppen bei mir irgendwie einfach nur Fragezeichen auf. Und einen kann ich jetzt noch draufsetzen, ja? Er hat einen Song gemacht mit seinen Jungs. 2016 hat er was gesungen und zwar zu einem Beat inspiriert von DJ Kygo. Und der hat das jetzt im Internet gefunden und nochmal ordentlich abgemixt. Ehrlich, so lustig. Und genau den Song haben wir jetzt hier für euch bei Ostseewelle. Und zwar bei Hit oder Shit. Wenn ihr mögt, gern hinterher bei mir durchklingeln und Bescheid geben, wie ihr den findet. 0381 49 78 110. Hier ist er jetzt erstmal. Kygo Yo von Kygo, den Flow Kings und JMK with Ling. Na, ich bin gespannt, was ihr davon haltet.
1: Auf jeden Fall. Bei den Motoren.

0: Der bleibt auch den Banger vor Saison.
1: Ja, wollte ich auch gerade sagen. Fußballprofi Erling Haaland bei Hit oder Shit. Das war Kaigo Jo von Kaigo neu aufgesetzt. Und jetzt seid ihr an der Reihe. Ist das ein Hit oder ist das Shit? Gebt's mir sehr gern durch. Studio Hotline 0381 49 78 110. So, wer ist denn hier dran? Hallo.
2: Ja, hallo Sophie, hier ist Thorsten.
1: Na?
2: Und zwar sei ich auf jeden Fall ein Hit.
1: Du sagst, es ist ein Hit, ja? Kann man gut Party zu machen, ja?
2: Jawohl.
1: Jawohl, dann bedanke ich mich fürs Mitmachen. Gehen direkt hier zum nächsten. Hallo, wer ist denn hier dran?
3: Hallo, hier ist Thomas aus der Stadt Kleve.
1: Na, Thomas?
3: Ich wollte sagen, das kann sofort in die Tonne kloppen, weil das gehört gar nicht in Radio hin.
1: Okay, gut, Thomas, dann haben wir 1:1 soweit auf meiner Strichliste für Haaland, sein Song. Wer ist denn hier dran?
4: Hallo Sophie, ist der Thomas aus Lübs an euch.
1: Na, und was sagst du?
4: Ich mach's Bauch hier ein bisschen spannend. Ich sag Daumen nach oben.
1: Du sagst Daumen nach oben, okay, dann haben wir 2:1. Vielen Dank fürs Mitmachen. Und dann, wer ist hier noch an der Leitung? Hallo?
5: Ja, hallo, einen wunderschönen guten Tag. Hier ist Sebastian Zindel aus dem Mecklenburgischen Seenplatz und ich wüsste dann Hit.
1: Du sagst, es ist ein Hit. Damit haben wir 3:1 für Hit. Vielen Dank für den Anruf. Dann, wer ist denn hier dran? Hallo?
6: Ja, hier ist Ingo Lorenz aus den Ostseewelle Nachrichten. Also ich sage Shit.
1: Okay, Ingo. Dann schreibe ich mir das hier auch auf. Danke. So, wer ist denn hier noch dran? Hallo?
7: Hallo, hier ist Kathi. Ich würde auf Shit machen.
1: Kathi sagt auch Shit, okay. Ich werte mal Ingo aus den Ostseewelle Nachrichten als halbe Stimme. Damit haben wir 3:2,5 für Hit jetzt. So, wer ist denn hier noch dran? Hallo? Oh, da war keiner mehr, rausgefallen aus der Leitung. Hier aber, hallo?
8: Hier ist Tim Deckert, ich würde aus Rostock, ich würde sagen, es ist ein Hit.
1: Du sagst, es ist ein Hit, damit haben wir 4:2,5. Dankeschön, Tim. Und hier noch dran, hallo?
9: Moin, hier ist Zeit aus Lager.
1: Ja, na, und was sagst du?
9: Ich sage Shit.
1: Du sagst, ist ein Shit. Oh mein Gott, Leute, ihr macht es echt spannend. Und die Leitung hört gar nicht auf zu blinken. Hier nochmal einer, hallo, wer ist denn da dran?
10: Ja, schönen guten Tag, Ricardo aus Eckesien. Ich sage, das ist ein Hit.
1: Du sagst, es ist ein Hit. Weißt du was, Ricardo? Damit haben wir 5 Stimmen bei Hit und damit hast du es entschieden. Ich bedanke mich bei euch allen fürs Mitmachen. Es ist 5:3,5 für Hit. Also, ja, das werden wir bei unserer Musikauswahl so berücksichtigen. Ich bedanke mich bei euch allen fürs Mitmachen. Und ja, weiter geht da, würde ich sagen. Lockerflockige Sommerbeats hier bei Ostseewelle, jetzt aus den späten 80ern. Bamboleo.

0: Erste Welle am Dienstagabend in der Spätschicht. Mehr von solch schöner Romantik, später 90er gleich dabei von Britney Spears. Und wer aber sagt, na, keine Lust mehr auf Melancholie, macht das aus. Party gibt's aus den aktuellen Charts. Das Ganze heißt dann Buddy Talk, ja, und ist von Alle Farben und René Miller. 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
0: Ihr habt Ostseewelle mit dem Blick aufs Abendwetter. Ja, und das ist noch richtig schön. Wir haben noch viel Sonne und es ist auch noch warm. Die Temperaturen liegen aktuell bei so um die 24 Grad. Der Zwei-Tage-Trend morgen am Mittwoch, da wird es auch nochmal richtig schön. Wirklich Sommer pur, ganz, ganz viel Sonne und dazu 29 Grad maximal. Und übermorgen am Donnerstag, boah, erst noch ganz schön, später teilweise noch Gewitter dabei bei bis zu 27 Grad. 20.30 Uhr Ostseewelle, der beste Verkehrsservice für unser Land. Landkreis Ludwigslust-Parchim, eine Vollsperrung Goldenstedt Richtung Miro bei Bansko aktuell. Hier brennt eine Autowerkstatt. Die Feuerwehr ist im Einsatz. Am besten umfahrt ihr das Ganze über Verbinde und Ort Krug. Und in der Umgebung bitte Fenster und Türen geschlossen halten, Lüftungen und Klimaanlagen aus. Eine Rauchsäule zieht außerdem Richtung Westen, auch über die A14. Dann Landkreis Mecklenburgische Seenplatte. Der Waldbrand im Müritz-Nationalpark, der breitet sich aus. Der Ort Granzin bei Kratzeburg wird wieder evakuiert. Alle Einwohner sollen ihre Häuser sofort verlassen. Nehmt nur das Nötigste mit, haltet Fenster und Türen weiterhin geschlossen. Das Gemeindezentrum Pekate bei Kleinvielen steht euch zur Verfügung. Achtet auch unbedingt auf Lautsprecherdurchsagen von Polizei und Feuerwehr vor Ort. Die Flitzerblitzer, die stehen auf der A14 beidseitig Höhe Platerberg. A24 Richtung Hamburg zwischen Zarrentin und Galin und im Dreieck Wittstock-Dosse beidseitig. Dann B96 Rügenzubringer Richtung A20 Höhe Rastplatz Rügenblick und direkt hinter der A20 Abfahrt Richtung Insel, Umgehung Samtens Richtung Bergen. Höhe Abfahrt Sonthagen. Dann B103 Ortseingang Warnemünde Höhe Aral. B110 zwischen Lüburg und A20. B189 zwischen Perleberg und Wittenberge. B195 in Zeze beidseitig. B198 von Güstow Richtung A11. Und ihr habt auch noch einen für uns.
5: Hier ist Enrico. Ich möchte einen Blitzer melden auf der 321 in Warsau Richtung Schwerin.
0: Super, danke dir, Enrico. Dann Buro, noch einer aus Klempenow kommt. Ortseingang Eldena aus Stuck kommend. Zwischen Göhren-Lebin und Untergören. Zwischen Parum und Lützow, Höhe 3 Lützow Ausbau. Zwischen Röbel und Sito, Höhe Schampermühle. Schwerin-Wickendorf, Paulsdammer Weg. In Schwerin, Obotritenring, Friedhofsberg beidseitig. In Stralsund in der Karl-Marx-Straße. Und in Trassenheide in der Bahnhofsstraße auch beidseitig. Habt ihr noch mehr entdeckt? Gerne anrufen. Studio-Hotline ist die 0381 49 78 110. Denn keiner meldet mehr aktuelle Flitzerblitzer.
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0: Ich bin Sophie und ich freue mich, dass wir diesen Abend zusammen verbringen können. Das ist der aktuelle Hit von Somber. Homewrecker heißt er. Richtig schön, ein bisschen was zum Abschalten. Schönen Abend euch.

Ostseewelle, 8:45 auf dem Dienstag. Ich kann mir vorstellen, viele von euch haben gerade frei, genießen die Sommerferien mit der Familie. Vielleicht wart ihr heute auch am Strand und habt einen leckeren Eisbecher gegessen. Dabei sitzen wir dann oft unter so großen Sonnenschirmen, ja, oft gesponsert von Getränkemarken. In Stralsund sollen diese Schirme mit Aufschrift ab nächstem Jahr verboten werden, so wegen Stadtbild und so. Schirme sollen dann nur noch beige sein. Nicht nur, dass sie das aber wahrscheinlich gar nicht so lange bleiben, wegen der Vögel bei uns, auch müssen die Gastronomen die dann ja selber kaufen. Das ist natürlich nicht gerade günstig. 2027 dann Eisbecher mit Sonnenstich statt mit Sahnehäubchen. Ihr hört Ostseewelle jetzt mit brandneuer Musik. Buddy Talk von Alle Farben.

0: Ihr hört Ostseewelle am Dienstagabend, 20.59 Uhr. Und auch in der nächsten halben Stunde gibt es wieder ganz viel von der meisten Musik mit allen aktuellen Hits. Atmosphärisch wird's da mit White Keys. Den hört ihr garantiert zuerst hier bei Ostseewelle. Und kurz darauf noch ein brandneuer Hit, Self-Aware von Tampa City. Der ist perfekt, um den Tag ausklingen zu lassen. Alles gleich nach den Nachrichten.
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3: Ich bin Thomas Brockt. Am 5. Jahrestag der Flutkatastrophe im Ahrtal hat der neue rheinland-pfälzische Ministerpräsident Schnieder die Betroffenen um Entschuldigung gebeten. Der Staat habe damals sein Versprechen nicht eingehalten, seine Bürgerinnen und Bürger zu schützen, sagte der CDU-Politiker am Abend auf dem Marktplatz in Bad Neuenahr-Ahrweiler. Zuvor war in einer Schweigeminute an die Katastrophe erinnert worden, bei der mindestens 135 Menschen ums Leben kamen und Hunderte verletzt wurden. Die schwarz-rote Bundesregierung steckt weiter im Umfragetief. Laut aktuellem Trendbarometer von RTL und NTV sind 82% der Befragten mit ihrer Arbeit unzufrieden. Besonders schlecht schneidet Bundeskanzler Merz ab. Mit ihm sind sogar 85% unzufrieden.
4: Und der Frust ist offenbar auch in den eigenen Reihen groß. Selbst unter den Anhängern von CDU und CSU ist mehr als die Hälfte mit der Regierungsarbeit unzufrieden. Bei der SPD sind es sogar fast drei Viertel. Dabei versucht die Koalition gerade mit einer ganzen Reihe von Reformen gegenzusteuern. Etwa bei Gesundheit, Heizen und Rente. Auch Steuerentlastungen für kleine und mittlere Einkommen sind geplant. Zoe Tassovali, Nachrichtenredaktion.
3: US-Präsident Trump rudert wieder zurück. Er gibt seine Idee einer Gebühr für die Straße von Hormuz wieder auf. Nach Gesprächen mit Vertretern aus dem Nahen Osten setzt er nun stattdessen auf mehr Investitionen der Golfstaaten.
5: Trumps Idee einer Gebühr für die Straße von Hormuz kam nicht gut an. Vom Iran verhöhnt, international abgelehnt, hat er dieses Vorhaben nun wieder verworfen. Stattdessen will er die Golfstaaten in die Pflicht nehmen, mehr Geld in Handel und Investitionen mit den USA zu stecken. Ob die Golfstaaten da zustimmen, ist noch nicht klar. Trump aber betont nun, dass er eine Gebühr für die Meerenge generell nicht gut findet. Der Seeweg müsse offen und frei befahrbar sein. Aus den USA, Tina Eck.
3: Diebstahl, Brandstiftung, Vandalismus. Die Deutsche Bahn ist einem Bericht der Bild-Zeitung zufolge in diesem Jahr bereits in 2200 Fällen zum Ziel für Saboteure geworden. Das seien 7% mehr Vorfälle als im Vorjahreszeitraum. Der jüngste Anschlag ereignete sich in der vergangenen Nacht. Im niedersächsischen Neu-Wulmsdorf brannte demnach ein Verteilerkasten, der für die Leit- und Sicherheitstechnik der Bahn wichtig sei. Rund 200 Zugfahrten seien ausgefallen.
0: Ihr hört Ostseewelle mit dem Wetter bei uns in Hamburg und Schleswig-Holstein. Ja, ein lauer Sommerabend erwartet uns heute. Hier und da zwar auch ein paar Wolken, aber an sich bleibt's trocken. Bei Temperaturen noch so um die 24 Grad. Der Zwei-Tage-Trend. Morgen am Mittwoch auch wieder viel Sonne. Hier und da ein bisschen bewölkter, teils vor allem um Mittag rum dann auch ein Schauer dabei. Bei 29 Grad maximal. Und übermorgen am Donnerstag genauso, bei bis zu 27 Grad.

0: 21.03 Uhr, Ostseewelle, der beste Verkehrsservice für unser Land. Landkreis Ludwigslust, Parchim, eine Vollsperrung in Goldenstedt Richtung Miro bei Banskow. Hier brennt eine Autowerkstatt. Die Feuerwehr ist im Einsatz. Am besten umfahrt ihr das Ganze über Verbinde und Ortkrug. Und in der Umgebung bitte Fenster und Türen geschlossen halten. Lüftung und Klimaanlagen auch aus. Eine Rauchsäule zieht außerdem Richtung Westen auch über die A14. Ja, also wenn ihr da unterwegs seid, da vielleicht auch Klima aus und Fenster zulassen. Landkreis Mecklenburgische Seenplatte. Der Waldbrand im Müritz-Nationalpark breitet sich aus. Der Ort Granzin bei Kratzeburg wird evakuiert. Alle Einwohner sollen ihre Häuser sofort verlassen. Nehmt nur das Nötigste mit. Haltet Fenster und Türen auch weiterhin geschlossen. Das Gemeindezentrum Pekatel bleibt bei Kleinvielen, bleibt euch zur Verfügung. Achtet unbedingt auch auf die Lautsprecherdurchsagen von Polizei und Feuerwehr dort vor Ort. Die Flitzerblitzer stehen auf der A14 beidseitig Höhe Platerberg, A24 Richtung Hamburg zwischen Zarrentin und Galin und im Dreieck Wittstock-Dosse beidseitig. B96 auf dem Rügenzubringer Richtung A20 Höhe Rastplatz Rügenblick und direkt hinter der A20 Abfahrt Richtung Insel. Außerdem auf der B96 Umgehung Samtens Richtung Bergen und Höhe Abfahrt Sundhagen. Dann B103 Ortseingang Warnemünde Höhe Aral, B110 zwischen Lüburg und A20, B195 in Zeze beidseitig, B198 Hohengüstow Richtung A11, dann B321 in Warsow Richtung Schwerin, Buro aus Klempenow kommt, Ortseingang Eldena aus Stuck kommt, zwischen Parum und Drei-Lützow Höhe Drei-Lützow Ausbau, zwischen Röbel und Sito Höhe Champermühle, in Schwerin-Wickendorf Paulsdammer Weg, in Schwerin, Obodritenring, Friedhofsberg, beidseitig. In Stralsund in der Karl-Marx-Straße. Und noch einer in Trassenheide in der Bahnhofsstraße. Der ist auch beidseitig. Habt ihr noch mehr entdeckt? Dann meldet sie uns sehr gerne. Die Studio-Hotline ist die 0381 49 78 110. Denn keiner meldet mehr aktuelle Flitzerblitzer.
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0: Noch drei Spiele, dann wissen wir es. Wer ist Fußball-Weltmeister 2026? Eins davon läuft jetzt, eben gerade bei Anpfiff, Frankreich gegen Spanien. Vielleicht könnt ihr es gerade nicht schauen, weil ihr im Auto unterwegs seid. Dafür habt ihr ja uns. Bis dahin, mehr Lieblingshits. Born again.

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1: Dominik Feig, White Kid.

0: ein schöner Song, aktueller Hit, zuerst gehört bei Ostseewelle. Self-Aware von Tampa City war das. Ihr Ostseewelle am Dienstagabend. Ja, für alle, die es jetzt in den Fingern juckt, ne? Wie ist es denn nur bei Frankreich, Spanien gerade, WM-Halbfinale? Inzwischen steht's 1:0 für Spanien. Ja, gleich nach halb gibt's passend dazu gute Laune von Superstar Baby Rexha, New Religion, neuer Hit. Und nicht lang danach hauen wir euch noch einen gewohnten rein, ja? Lieblingsmusik aus den frühen 2000ern, It's My Life. Das ist die meiste Musik mit allen aktuellen Hits. Gleich nach halb.
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0: Ostseewelle mit dem Blick aufs Wetter. Ja, das ist super für alle, die so lange es geht gern noch draußen sind im Sommer. Sonne jetzt zwar weg, aber immer noch über 20 Grad im ganzen Land. Der Zwei-Tage-Trend. Morgen am Mittwoch auch nochmal Sonne satt und dazu 29 Grad Spitze. Und übermorgen am Donnerstag fast genauso, nur am Nachmittag mal ein bisschen Regen möglich. Ja, auch bei bis zu 29 Grad. 21.31 Uhr, Ostseewelle, der beste Verkehrsservice für unser Land. Landkreis Ludwigslust, Parchim, eine Vollsperrung Goldenstedt Richtung Miro bei Banskow. Hier hat eine Autowerkstatt gebrannt. Am besten umfahrt ihr das Ganze über Verbinde und Ortkrug. Und in der Umgebung bitte Fenster und Türen geschlossen halten. Lüftungen und Klimaanlagen auch ausmachen. Außerdem zieht eine Rauchsäule aktuell Richtung Westen, auch über die A14. Und die B321 Pampo Richtung Hagenow, da gab es einen dicken Unfall, aktuell kein Durchkommen mehr. Umfahrt das Ganze am besten über Pampo, Holthusen und Lehmkuhlen. Dann eine Meldung aus dem Landkreis Mecklenburgische Seenplatte. Ja, der Waldbrand im Müritz-Nationalpark breitet sich immer mehr aus. Der Ort Granzin bei Kratzeburg wurde wieder evakuiert. Die Einwohner sollten ihre Häuser sofort verlassen und ins Gemeindezentrum Peckertil bei Kleinvielen gehen. Achtet dort auch unbedingt auf Lautsprecherdurchsagen von Polizei und Feuerwehr. Die Flitzerblitzer, die stehen auf der A14, beidseitig Höhe Platerberg. A24 Richtung Hamburg, zwischen Zarrentin und Galin und im Dreieck Wittstock-Dosse beidseitig. Dann B96, da ist ganz schön viel los. Rügenzubringer Richtung A20, Höhe Rastplatz Rügenblick. Direkt hinter der A20 Abfahrt Richtung Insel. Umgehung Samtens Richtung Bergen und Höhe Abfahrt Sundhagen. Dann B103, Ortseingang Warnemünde, Höhe Aral. B110 zwischen Lüburg und A20. B195 in Zeze beidseitig. B198 Hohengüstow Richtung A11. Dann B321 Warsow Richtung Schwerin. Buro, wenn ihr aus Klempenow kommt. Ortseingang Eldena, wenn ihr aus Stuck kommt. Zwischen Parum und Drei-Lützow, Höhe Drei-Lützow Ausbau. Zwischen Röbel und Sito, Höhe Champermühle. Schwerin-Wickendorf, Paulsdammer Weg. Und noch ein Laser in Schwerin-Obotritenring, Friedhofsberg beidseitig. In Stralsund, Karl-Marx-Straße. Und noch einer in Trassenheide in der Bahnhofsstraße, auch beidseitig. Habt ihr noch mehr gesehen? Dann meldet sie uns sehr gerne. Studio-Hotline ist die 0381 49 78 110. Denn keiner meldet mehr. Aktuelle Flitzerblitzer.
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0: Ihr wollt noch mehr aktuelle Hits? 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
1: Martin Garrix und Ed Sheeran mit Repeated.

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Ihr hört Ostseewelle am Fußballdienstag. Ja, das erste der beiden Halbfinale-Spiele ist jetzt nach 6 Minuten Nachspielzeit in die Halbzeit gegangen. Frankreich spielt ja gegen Spanien und es steht weiterhin 1:0 für Spanien. Ja, das Tor, was in der 22. Minute gefallen ist, das ist auch bislang das Einzige, was es gibt. Und ja, ich würde sagen, also Favorit ist und bleibt erstmal immer noch Spanien, aber ja, man weiß ja nicht, ne? Kann sich ja immer noch drehen. Ihr habt Ostseewelle und wir halten euch natürlich immer weiter am Laufenden, was das angeht.

0: Ihr hört Ostseewelle um 21.58 Uhr. Liebe Grüße an alle, die gerade noch nach Hause düsen. Wir begleiten euch gern dabei. Geht ganz entspannt weiter gleich hier mit Coldplay. Und dazu der neue Hit von Madonna und Sabrina Carpenter, ja. Erstere ja übrigens auch gerade in unserer knallroten Ostseewelle-App ohne Ende im Special-Stream zu hören. Unbedingt reinhören. Vorgeschmack gibt's hier Bring Your Love. 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
2: Ich bin Diana Kramer. 5 Jahre nach der Flutkatastrophe hat das Ahrtal heute der Opfer gedacht. Bei einer Gedenkveranstaltung mit Bundeskanzler Friedrich Merz in Bad Neuenahr-Ahrweiler erinnerte eine Schweigeminute an die mindestens 135 Toten. Der rheinland-pfälzische Ministerpräsident Gordon Schnieder fand anschließend deutliche Worte zum damaligen Versagen des Staates.
3: Es ist das Versprechen und die Zusage des Staates, seine Bürgerinnen und Bürger zu schützen. Dieses Versprechen wurde nicht eingehalten. Der Staat hat in dieser Frage und in dieser Nacht versagt. Dafür bitte ich als Ministerpräsident um Entschuldigung.
2: Der Ministerpräsident von Rheinland-Pfalz, Gordon Schnieder. Die Bundesregierung kann sich auch mit ihren verkündeten Reformvorhaben vorerst nicht aus dem Umfragetief befreien. Wie aus dem aktuellen Trendbarometer von RTL und NTV hervorgeht, sind 82% der Bundesbürger unzufrieden mit der bisherigen Arbeit der Regierungskoalition. Noch schlechter steht es um die Zustimmungswerte von Bundeskanzler Friedrich Merz. Mit seiner Arbeit sind 85% unzufrieden. Die befürchteten Einschnitte bei Volkswagen könnten am Ende kleiner ausfallen als gedacht. Branchenexperte Ferdinand Dudenhöfer rechnet laut dpa kaum mit Werksschließungen. Die Sorge bleibt aber trotzdem groß, denn der harte Sparkurs bei VW könnte einen Dominoeffekt auslösen.
4: Wenn überhaupt, dann wird ein Werk dicht gemacht, und zwar das in Neckarsulm, sagt Dudenhöfer. Gewerkschafter und VW müssten da aber ganz einfach gut verhandeln. Schockmeldungen über 4 Werksschließungen und zig Jobs, die gestrichen werden, verunsichern VW-Beschäftigte und ganze Regionen. Denn ein harter Sparkurs, sagen Experten, treffe am Ende auch Zulieferer, Hotels in der Gegend und selbst Bäckereien. Claudia Wächter, Nachrichtenredaktion.
2: Auf dem Weg zu einem Engagement von Jürgen Klopp als Bundestrainer haben der DFB und Red Bull offenbar eine Lösung gefunden. Konkrete Ergebnisse über das Treffen in München wurden zunächst nicht öffentlich. Nach dpa-Informationen ist aber ein Deal gefunden worden, der den Weg von Klopp in das Bundestraineramt endgültig ermöglichen soll.
0: Ihr hört Ostseewelle mit dem Wetter bei uns in Hamburg und Schleswig-Holstein. Ja, ein lauer Sommerabend erwartet uns heute. Hier und da zwar auch ein paar Wolken, aber an sich bleibt's trocken. Bei Temperaturen noch so um die 24 Grad. Der 2-Tage-Trend. Morgen am Mittwoch auch wieder viel Sonne. Hier und da ein bisschen bewölkter, teils vor allem um Mittag rum dann auch ein Schauer dabei. Bei 29 Grad maximal. Und übermorgen am Donnerstag genauso, bei bis zu 27 Grad.

0: 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Landkreis Ludwigslust, Parchim. Es gibt aktuell noch eine Vollsperrung Goldenstedt Richtung Miro bei Bansko. Hier hat eine Autowerkstatt gebrannt. Am besten umfahrt ihr das Ganze über Verbinde und Ortkrug. Und in der Umgebung bitte Fenster und Türen geschlossen halten. Ja, Lüftungen und Klimaanlagen am besten auch auslassen. Außerdem zieht da Rauch Richtung Westen, auch über die A14. Dann B321, Pampo Richtung Hagenow, da gab es einen Unfall, aktuell kein Durchkommen mehr. Umfahrt das Ganze am besten über Pampo, Holthusen und Lehmkuhlen. Landkreis Mecklenburgische Seenplatte, ihr habt es gerade schon in den Ostseewelle Nachrichten gehört. Der Waldbrand im Müritz-Nationalpark breitet sich aus. Der Ort Kranzin bei Kratzeburg wurde heute Abend wieder evakuiert. Alle Einwohner sollen ihre Häuser sofort verlassen und sich im Gemeindezentrum Peckkartel bei Kleinvielen einfinden. Achtet unbedingt auch auf die Lautsprecherdurchsagen von Polizei und Feuerwehr vor Ort. Die Flitzerblitzer, die stehen auf der A14 beidseitig Höhe Platerberg, A24 Richtung Hamburg zwischen Zarrentin und Galin und im Dreieck Wittstock-Dosse beidseitig, dann B96 Rügenzubringer Richtung A20 Höhe Rastplatz Rügenblick und Umgehung Samtens Richtung Bergen und auch Höhe Abfahrt Sundhagen. Dann B103, Ortseingang Warnemünde, Höhe Aral. B110 zwischen Lüburg und A20. B195 in Zeetze beidseitig. B198, Hohengüstow Richtung A11. B321, Warsow Richtung Schwerin. Ortseingang Eldena, wenn ihr aus Stuck kommt. Zwischen Parum und Drei-Lützow, Höhe Drei-Lützow Ausbau. Zwischen Röbel und Sito, Höhe Schampermühle. Schwerin-Obertrietenring, Friedhofsberg beidseitig. In Stralsund in der Karl-Marx-Straße. Und in Trassenheide in der Bahnhofstraße beidseitig. Keiner meldet mehr. Aktuelle Flitzerblitzer.
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1: Ich bin Diana Kramer. 5 Jahre nach der Flutkatastrophe hat das Ahrtal der Opfer gedacht. Bei einer Gedenkveranstaltung in Bad Neuenahr-Ahrweiler wurde mit einer Schweigeminute an die mindestens 135 Toten erinnert. Zu der Gedenkfeier war auch Bundeskanzler Friedrich Merz ins Ahrtal gereist.
2: Ja, der Marktplatz war voll, aber durch die vorhandene Bestuhlung aufgrund des Kanzlerbesuchs nicht so voll wie vorher erwartet. Merz wurde dann bei seiner Ankunft tatsächlich auch mit einzelnen Buhrufen empfangen. Er, der rheinland-pfälzische Ministerpräsident Schnieder und der Bürgermeister von Bad Neuenahr-Ahrweiler haben in ihren Reden natürlich der Opfer gedacht und sich bei den vielen freiwilligen Helfenden bedankt. Und Schnieder hat sich für das Staatsversagen vor, während und nach der Flut entschuldigt, was von den Anwesenden mit Applaus entgegengenommen wurde. Aus Bad Neuenahr-Ahrweiler, Sabine Koppers.
1: US-Präsident Donald Trump rudert, wie schon so oft, wieder zurück. Er gibt seine Idee einer Gebühr für die Straße von Hormuz wieder auf. Nach Gesprächen mit Vertretern aus dem Nahen Osten setzt er nun stattdessen auf mehr Investitionen der Golfstaaten in den USA. Das schrieb Trump auf seiner Plattform Truth Social.
3: Trumps Idee einer Gebühr für die Straße von Hormuz kam nicht gut an. Vom Iran verhöhnt, international abgelehnt, hat er dieses Vorhaben nun wieder verworfen. Stattdessen will er die Golfstaaten in die Pflicht nehmen, mehr Geld in Handel und Investitionen mit den USA zu stecken. Ob die Golfstaaten da zustimmen, ist noch nicht klar. Trump aber betont nun, dass er eine Gebühr für die Meerenge generell nicht gut findet. Der Seeweg müsse offen und frei befahrbar sein. Die Kämpfe darüber halten an. Tina Eck, USA.
1: Nach einer Messerattacke an einem Gymnasium im oberbayerischen Schongau sehen Ermittler Hinweise auf ein extremistisches Motiv. Die Ermittlungen führt nun die Bayerische Zentralstelle zur Bekämpfung von Extremismus und Terrorismus. Ein 16-jähriger Ex-Schüler soll am vergangenen Mittwoch auf dem Schulgelände 2 13-jährige Mädchen mit einem Messer schwer verletzt haben. Er sitzt in Untersuchungshaft. Wegen eines Großbrandes auf einem früheren Truppenübungsplatz im Müritz-Nationalpark sind erneut 2 Orte evakuiert worden. Das Problem sei, dass der Wind wieder gedreht und aufgefrischt habe, sagte ein Sprecher des Landkreises Mecklenburgische Seenplatte. Wegen Munition im Boden kommen die Einsatzkräfte nicht direkt an den Brand heran.
4: Ihr hört das Wetter bei Ostseewelle am Dienstagabend. Ja, da haben wir heute Nacht landesweit meist sternklaren Himmel. Und dazu lohnt es sich, mit offenem Fenster zu schlafen. 10 Grad werden es Minimum. Der Zwei-Tage-Trend. Morgen am Mittwoch, da wird es wieder schön sonnig, vereinzelt ein paar harmlose Wolken dabei. Bei sommerlichen Temperaturen bis zu 29 Grad. Und übermorgen am Donnerstag, da kriegen wir die Sonne deutlich weniger zu Gesicht. Es bleibt aber trotzdem meist trocken. Bei 27 Grad an der Spitze.
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1: Das sind You Not Us featuring Daddy DJ mit Flipside.

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1: Ich bin Diana Kramer. Der erste Finalist der Fußball-Weltmeisterschaft steht fest. Spanien hat im Halbfinale Frankreich mit 2:0 besiegt und steht im WM-Endspiel. Die Spanier spielen am Sonntag gegen den Sieger der Partie England gegen Argentinien um den Titel. Das zweite Halbfinale findet heute Abend statt. Die schwarz-rote Bundesregierung steckt weiter im Umfragetief. Laut aktuellem Trendbarometer von RTL und NTV sind 82% der Bundesbürger mit der Arbeit der Regierungskoalition unzufrieden. Besonders schlecht schneidet Bundeskanzler Friedrich Merz ab. Mit ihm sind sogar 85% unzufrieden.
2: Und der Frust ist offenbar auch in den eigenen Reihen groß. Selbst unter den Anhängern von CDU und CSU ist mehr als die Hälfte mit der Regierungsarbeit unzufrieden. Bei der SPD sind es sogar fast 3/4. Dabei versucht die Koalition gerade mit einer ganzen Reihe von Reformen gegenzusteuern. Etwa bei Gesundheit, Heizen und Rente. Auch Steuerentlastungen für kleine und mittlere Einkommen sind geplant. Bislang schlägt sich das in den Umfragewerten aber nicht nieder. Zoe Tassovali, Redaktion.
1: 5 Jahre nach der Flutkatastrophe hat das Ahrtal der Opfer gedacht. Bei einer Gedenkveranstaltung in Bad Neuenahr-Ahrweiler erinnerte eine Schweigeminute an die mindestens 135 Toten. Der rheinland-pfälzische Ministerpräsident Gordon Schnieder fand anschließend deutliche Worte zum damaligen Versagen des Staates.
3: Es ist das Versprechen und die Zusage des Staates, seine Bürgerinnen und Bürger zu schützen. Dieses Versprechen wurde nicht eingehalten. Der Staat hat in dieser Frage und in dieser Nacht versagt. Dafür bitte ich als Ministerpräsident um Entschuldigung.
1: Der Ministerpräsident von Rheinland-Pfalz, Gordon Schnieder. Das US-Militär blockiert erneut iranische Häfen und Küstengebiete. Eine Seeblockade sei um 22 Uhr deutscher Zeit aufgenommen worden, teilte das zuständige Regionalkommando des US-Militärs auf der Plattform X mit. Schiffe werden so daran gehindert, dass sie iranische Häfen oder Küstengebiete ansteuern oder von dort wegfahren können. Wie lange die US-Blockade andauern wird, ist derzeit unklar.
4: Ostseewelle mit dem Wetter. Ja, der Mittwoch ist angebrochen und an Mecklenburg-Vorpommerns Nachthimmel ist nichts groß los. Wer ländlich ist, der kann viele helle Sterne heute Nacht sehen. Ansonsten Tiefstwerte bis 10 Grad runter. Im Laufe des Mittwochs heute kommt wieder ein warmer Tag auf uns zu. Temperaturen bis 29 Grad und dazu natürlich schön sonnig. Der Zwei-Tage-Trend. Morgen am Donnerstag, da sieht das Ganze dann schon wieder ein bisschen anders aus. Viele dicke Wolken, aber meistens bleibt es trocken. Bei 27 Grad maximal. Und übermorgen am Freitag dann wieder mehr Sonne bei bis zu 28 Grad.
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1: Ich bin Diana Kramer. Spanien steht im Finale der Fußball-Weltmeisterschaft. Die Europameister besiegten im Halbfinale Frankreich souverän mit 2:0. Für Spanien ist es die erste WM-Finalteilnahme seit dem Titelgewinn 2010.
2: Ein verdienter Sieg der Spanier, die Frankreichs hochgelobte Offensive um Superstar Mbappé fast durchgängig kontrollieren. Schon nach 22 Minuten die Führung durch Oyarzabal per Strafstoß. Porro besorgt nach 58 Minuten den zweiten Treffer. Spanien liefert auf den Punkt die beste Turnierleistung ab und kann nun entspannt verfolgen, ob sich heute im anderen Halbfinale Messis Argentinier oder England um Kane und Bellingham durchsetzt. Die Polizei in Atlanta ist im Großeinsatz. Die Begegnung dort gilt als Hochrisikospiel. Thomas Thonfeld, Sportredaktion.
1: Die USA haben ihre Blockade von iranischen Häfen wieder aufgenommen. Laut dem zuständigen Regionalkommando des US-Militärs sollen so Schiffe daran gehindert werden, iranische Häfen oder Küstengebiete anzusteuern oder sie zu verlassen. US-Präsident Donald Trump hatte die Wiederaufnahme der Blockade am Montag angekündigt. Seine Idee, von anderen Ländern eine Gebühr für die sichere Durchfahrt durch die Straße von Hormuz zu erheben, hat er inzwischen aber wieder aufgegeben.
3: Stattdessen will er die Golfstaaten in die Pflicht nehmen, mehr Geld in Handel und Investitionen mit den USA zu stecken. Ob die Golfstaaten da zustimmen, ist noch nicht klar. Trump aber betont nun, dass er eine Gebühr für die Meerenge generell nicht gut findet. Der Seeweg müsse offen und frei befahrbar sein. Tina Eck, USA.
1: Diebstahl, Brandstiftung und Vandalismus. Bei der Deutschen Bahn gab es einem Medienbericht zufolge in diesem Jahr bereits 2200 Fälle von Sabotage. Das seien 7% mehr Vorfälle als im Vorjahreszeitraum, berichtet die Bild-Zeitung. Erst letzte Nacht hatte es im niedersächsischen Neu-Wulmsdorf einen Brandanschlag auf einen Verteilerkasten für die Leit- und Sicherheitstechnik der Bahn gegeben. In Würzburg läuft derzeit ein Großeinsatz. Die Polizei sucht dort seit dem Abend einen Verdächtigen. Er soll bewaffnet sein. Passanten hatten mehrere Schüsse gemeldet. Hinweise auf Verletzte gab es laut Polizei nicht. Mit einem Großaufgebot werde derzeit nach dem mutmaßlichen Schützen gefahndet. Autofahrer in und um Würzburg wurden dringend davor gewarnt, Anhalter mitzunehmen.
4: Ostseewelle mit dem Wetter. Ja, der Mittwoch ist angebrochen und an Mecklenburg-Vorpommerns Nachthimmel ist nichts groß los. Wer ländlich ist, der kann viele helle Sterne heute Nacht sehen. Ansonsten Tiefstwerte bis 10 Grad runter. Im Laufe des Mittwochs heute kommt wieder ein warmer Tag auf uns zu. Temperaturen bis 29 Grad und dazu natürlich schön sonnig. Der Zwei-Tage-Trend. Morgen am Donnerstag, da sieht das Ganze dann schon wieder ein bisschen anders aus. Viele dicke Wolken, aber meistens bleibt es trocken. Bei 27 Grad maximal. Und übermorgen am Freitag dann wieder mehr Sonne bei bis zu 28 Grad.
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1: Ich bin Diana Kramer. Der erste Finalist der Fußball-Weltmeisterschaft steht fest. Spanien hat im Halbfinale Frankreich souverän mit 2:0 besiegt und steht im WM-Endspiel.
2: Es war eine überraschend klare Angelegenheit. Das spektakulärste Team dieser WM, das waren ja eigentlich die Franzosen. Doch gegen Spaniens Präzision im Ballbesitz fand das Team um Kylian Mbappé kein Mittel. Mikel Oyarzabal brachte Spanien in der 22. Minute in Führung per Elfmeter. Pedro Porro erzielte den zweiten Treffer in der 58. Minute. Im großen Finale von New York treffen die Spanier nun am Sonntag auf den Sieger des zweiten Halbfinales, England gegen Argentinien. Die Franzosen verpassten ihr drittes WM-Endspiel in Folge. Ihnen bleibt nur das Spiel um Platz 3 am Samstag. Moritz Einzel, Sportredaktion.
1: Heftige Unwetter haben am Abend die Region Nürnberg schwer getroffen. Nach Angaben der Feuerwehr gingen innerhalb von 5 Stunden fast 3000 Notrufe ein. Die Einsatzkräfte rückten rund 1000 Mal aus, um umgestürzte Bäume zu beseitigen und vollgelaufene Keller auszupumpen. Mehrere Personen wurden verletzt. Die Folgen des Unwetters waren auch am Flughafen Nürnberg zu spüren. Wetterbedingt wurde der Flugbetrieb am Abend vorübergehend eingestellt. In einigen Nürnberger Schulen fällt heute der Präsenzunterricht wegen umgestürzter Bäume aus, teilte das Bayerische Kultusministerium mit. Das Bundeskabinett will heute als sogenanntes Entlastungskabinett tagen. Ziel sollen Maßnahmen zum Bürokratieabbau sein. Die Bundesregierung hatte sich in diesem Rahmen schon im November getroffen und Schritte zur Entbürokratisierung beschlossen.
3: Die Bundesregierung will die Bürokratiekosten für die Wirtschaft um 25% senken. Unternehmen sollen darüber spürbar entlastet und die Verwaltung digitalisiert werden. Zum Beispiel durch das Berichtsentlastungsgesetz. Dadurch sollen Dokumentationspflichten und unnötige bürokratische Hürden für Betriebe deutlich reduziert werden. Und es sollen Informationen und Daten künftig nur noch einmal bei Behörden gemeldet werden, um Mehrfachmeldungen abzuschaffen. Aus Berlin, Tine Klimach.
1: Nochmal zum Fußball. Auf dem Weg zu einer Verpflichtung von Jürgen Klopp als Bundestrainer haben der DFB und Red Bull offenbar eine Lösung gefunden. Konkrete Ergebnisse über ein Treffen in München wurden noch nicht veröffentlicht. Nach dpa-Informationen soll es aber einen Deal geben, der den Weg von Klopp in das Bundestraineramt endgültig ermöglicht.
4: Ihr hört Ostseewelle und wir haben den Blick aufs Wetter für euch. Freie Sicht in die Sterne haben wir heute Nacht. Dazu wird es ein kleines bisschen frischer. Die nächtlichen Tiefstwerte gehen bis zu 10 Grad runter. Im Laufe des Mittwochs heute insgesamt wieder ein schöner Sommertag. Hier und da mal ein paar harmlose Wolken, aber die sind echt nicht der Rede wert. Bei bis zu 29 Grad. Der Zwei-Tage-Trend. Morgen am Donnerstag landesweit viele dicke Wolken, vom Süden her teilweise dann auch Schauer möglich, teils gewitterig. Aber insgesamt bleibt es sehr warm bei bis zu 27 Grad. Und übermorgen am Freitag, ja, da enden wir diese Arbeitswoche dann wieder mit mehr Sonne bei 28 Grad an der Spitze.
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